Gaga. Ist genau hier zu Hause. Die ARD Hitnacht. Hier ist diese Nachtsendung für alle Schlafgestörten. Oder für alle die, die es noch werden wollen. Und es gibt auch sanfte Musik für alle die, die vielleicht wegdämmern möchten. Und ein bisschen einnicken. Because of you, hier ist Kelly Clarkson.

London Beat, Better Love und schönen Gruß an Alex, der heute wohl einen schönen Abend hatte. Er schreibt, grüß dich Hanno und Team. Ich hatte heute Abend einen guten Freund zu Besuch, mit dem ich ausgiebig gegrillt habe. Eben habe ich ihn mit ihm zusammen mit meinem Hund Ben nach Hause begleitet und mir auf dem Rückweg dann die Frage gestellt, wer wird denn wohl heute die Hitnacht moderieren? Also habe ich über mein Handy reingehört und dich am bzw. im Ohr gehabt. Welch eine Freude. Darauf mache ich mir jetzt noch ein Bierchen auf, lausche die Musik und genieße die Nacht. Ihr macht super Arbeit. Mit freundlichen Grüßen, Alex. Jo, vom Grillen sozusagen mit Bierchen durch die Nacht bis hin zum Breakfast. Alex, so sieht der Zeitplan für heute aus. Das Breakfast in America wird hier schon mal serviert von Supertramp. Schönen Gruß zurück von mir.

So, da ist doch dieses eine singende Modell Vanessa Paradis hier rausgekickt worden gleich von Kraftwerk und ihrem Modell. Hier ist das Modell.

0: Colette, Take Me Where the Sun is Shining um 2.30 Uhr. Und damit Zeit für den Verkehrsservice in der ARD Hitnacht. Die A1 Osnabrück Richtung Bremen ist zwischen Ahlhorner Heide und Wildeshausen West wegen der Nachtbaustelle gesperrt. A2 Berlin Richtung Hannover, hier ist zwischen Dreieckwerder und Lenin immer noch nach dem Unfall gesperrt. Die A61 Mönchengladbach Richtung Venlo ist zwischen Kaltenkirchen Süd und Kaltenkirchen wegen Bauarbeiten gesperrt, bis 5 Uhr soll es dauern. Die A94 München Richtung Passau zwischen Dorfen und Schwindeck ist wegen Markierungsarbeiten bis 5 Uhr gesperrt. Umleitung bitte benutzen, die U55. Der Blick nach Berlin, die A111. Der Tunnel Flughafen Tegel ist in beiden Richtungen wegen Reparaturarbeiten bis ca. 5 Uhr gesperrt. Und etwas weiter unten, südlich davon, der A113 Autobahnzubringer Dresden ist zwischen Schönefeld Süd und Spätstraße in beiden Richtungen wegen Wartungsarbeiten bis 5 Uhr gesperrt. Und dann noch die Autobahn 524 Breitscheid Richtung Duisburg Süd. Hier ist zwischen Lindhorf und Duisburg-Rahm wegen Reinigungsarbeiten gesperrt. Ihnen unterwegs eine gute Fahrt durch die Nacht. Bleiben Sie munter mit dieser Sendung.
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0: Hanno Bauer ist hier in Magdeburg und Musik liegt auch von den Eurythmics. The Miracle of Love.

0: Memories. Hier ist die ARD-Hitnacht. Und zum Beginn der Sendung habe ich ja gestanden, dass ich gut noch weiter warten könnte auf die Fußball-WM, ja. Aber diesen Monat ist es nun mal schon soweit. Da wird sie starten. Und Claudia in Stuttgart. Schön, dass sie wieder dabei ist. Sucht schon wieder alle schwarz-rot-goldenen Fan-Utensilien raus. Sie hat geschrieben, demnächst werde ich den WM-Plunder suchen. Also Deko, Fähnchen, Ketten und den Schal. Der wurde zuletzt gebraucht zur EM vor 2 Jahren und ich habe so ein bisschen Chaos im Schrank. Deswegen wird es wieder lustig, was da sonst noch so auftaucht. Habe weiter hinten schon Zeugs gefunden, an das ich mich gar nicht mehr erinnert habe oder was ich verschenken wollte. Jedenfalls habe ich mir schon das Fan-Eis besorgt, das da neulich im Prospektanbei beworben wurde. Ja, das ist so ein schwarz-weiß-goldenes Eis, was ihrer Meinung nach sehr lecker schmeckt. Ja, ist schon fast verschlotzt, hat sie geschrieben. Verpackung vermutlich leer vor der WM. Ja, das kann ich mir gut vorstellen. Eis taut bei mir auch immer sehr schnell. Vor allem, wenn es draußen schon so heiß ist wie jetzt in den letzten Tagen. Fröhliche Hitnacht noch, schreibt Claudia. Und noch immer froh höre ich den Hanno im Gaga-Radio. Na, so soll's sein. Schöne Grüße zurück nach Stuttgart.
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0: Hier ist der ARD Hitnacht. Und Anja habe ich gestern erstmal versetzt, mein Holzhasi. Also vom chinesischen Tierkreiszeichen her. Wir rufen uns immer damit. Sie mich Ratto, weil ich Wasserratte bin, und Holzhasi ist ja klar, ne, Anja? Habe ich doch glatt gesagt, ich wäre am Sonntag wieder dran. Und tatsächlich wäre ich letzte Nacht beinahe schon hergefahren, um zu moderieren. Glücklicherweise habe ich vorher nochmal in den Kalender geguckt und gesehen, hoch, Montag geht's doch erst los. Jedenfalls schreibt Anja jetzt, na, das lag bestimmt an der Hitze mit dem verpeilt. Lieben Dank. Jetzt freue ich mich jedenfalls. Ich habe über Land Rückfahrt durch Frankreichs kleine Örtchen. Lalalala. Und bin mal gespannt, wie meine Hinwegstreichliste der Fuchs- und Rehbegegnungen so wächst. Danke für den Gruß und für die gute Fahrt. Na, habe ich doch noch gar nicht gewünscht. Jetzt wünsche ich alles Gute und eine gute Fahrt. Und dass die Fuchs- und Rehbegegnungen möglichst kontaktlos seien.
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0: Klingt sich sehr romantisch an. Durch Frankreichs kleine Örtchen. Mit dem LKW. Und dann schön durch die Kreisverkehre durch, die es da ja wirklich in jedem Ort gibt. Und die roten Ampeln erstmal bei jedem Ort.

Mit Mundharmonika. Völlig entspannt, das ist die richtige Musik mitten in der Nacht. Wir hatten gerade Neil Young, Heart of Gold, und wir bleiben auch noch happy. Jetzt allerdings nicht mit Mundharmonika, sondern mit dem Pfiff. Der gepfiffenen Melodie von Bobby McFerrin. Don't worry, be happy.

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2: Um 3 Uhr mit Ronald Lessig. Die Europäische Union macht den Weg für Rückkehrzentren in Drittstaaten und die Verschärfung weiterer Asylregeln frei. So sollen mehr Abschiebungen möglich sein. Vertreter des Europaparlaments und der Regierungen der Mitgliedsländer haben sich darauf am Abend geeinigt. Aus der Nachrichtenredaktion Michael Nenzer.
3: In die Rückkehrzentren außerhalb der EU sollen abgelehnte Asylbewerber kommen, die nicht in ihre Herkunftsländer zurückgebracht werden können. Das ist der Fall etwa dann, wenn das Heimatland sich weigert, sie zurückzunehmen oder zum Beispiel die Bundesregierung keine diplomatischen Beziehungen zu dem betroffenen Staat pflegt. Wo die Zentren entstehen sollen, ist noch unklar. Unbegleitete Minderjährige sollen den Plänen nach nicht abgeschoben werden, Familien mit Kindern hingegen schon. Das Parlament und die EU-Staaten müssen dem Kompromiss noch zustimmen.
2: Im Konflikt zwischen Israel und dem Libanon deutet sich eine Lösung an. So soll nach libanesischen Angaben die Hisbollah einem amerikanischen Vorschlag für einen Stopp der gegenseitigen Angriffe zugestimmt haben. Aus der Nachrichtenredaktion Konstanze Semidey.
4: Die Behörden hätten die Bestätigung erhalten, dass die Hisbollah den US-Vorschlag akzeptiert hat, erklärte die libanesische Botschaft in den USA. Der Waffenstillstand solle auf das gesamte Staatsgebiet des Libanon ausgeweitet werden. US-Präsident Trump bestätigte das und erklärte, auch Israel habe ihm ein Ende der gegenseitigen Angriffe zugesagt. Mit Blick auf den Iran erklärte Trump, die Gespräche mit dem Land gingen zügig weiter. Die Verhandlungen über ein Ende des Krieges seien keinesfalls ausgesetzt. Das wiederum hatte Teheran verkündet und das israelische Vorgehen im Libanon als Begründung genannt.
2: Die Ukraine meldet einen massiven russischen Angriff. Im gesamten Land heulten Sirenen. Besonders betroffen ist die Hauptstadt Kiew. Dort gab es mehrere Explosionen. Behörden berichten von einer großen Rauchsäule über der Stadt. Die Bewohner wurden aufgefordert, Schutz zu suchen. Bürgermeister Klitschko erklärte, in der Stadt seien mehrere Brände ausgebrochen, teils verursacht durch herabfallende Trümmerteile abgeschossener Raketen. Angriffe mit Raketen und Drohnen wurden auch aus den Großstädten Charkiw, Dnipro und Saporischschja gemeldet. Vor der Küste Süditaliens hat die Erde gebebt. Das Beben hatte die Stärke 6,2. Das Epizentrum lag laut der US-Erdbebenwarte im Meer vor der Küste Kalabriens, fast an der Spitze des italienischen Stiefels, in einer Tiefe von rund 250 Kilometern. Vor knapp 2 Wochen hatte ein Erdbeben Neapel erschüttert. Die Millionenstadt liegt sehr nahe an einem sogenannten Supervulkan. Das waren die Nachrichten. Das Wetter in Deutschland, meist klar, örtlich Regen bei 16 bis 8 Grad. Am Tage bewölkt, später von Westen her Schauer, im Osten heiter, bis 27 Grad. Es ist 3.03 Uhr.
5: Schönen Dank für die 3 Minuten Nachrichten. Von mir der Blick auf die 6 Verkehrsmeldungen, die es gerade aktuell zur Stunde gibt. Hier ist der Verkehrsservice der ARD Hitnacht. Die A1 Osnabrück Richtung Bremen ist zwischen Ahlhorner Heide und Wildeshausen West wegen einer Nachtbaustelle gesperrt. Die A61 Mönchengladbach Richtung Venlo ist zwischen Kaltenkirchen Süd und Kaltenkirchen wegen Bauarbeiten gesperrt. Bis 5 Uhr soll es noch dauern. 2 Stündchen also noch. Die Autobahn 94 München Richtung Passau zwischen Dorfen und Schwindeck hört gerade markiert zu arbeiten, also es laufen Markierungsarbeiten, bis 5 Uhr ist gesperrt. Umleitung ist die U55. Blick nach Berlin, A111, der Tunnel Flughafen Tegel ist in beiden Richtungen wegen Reparaturarbeiten bis ca. 5 Uhr noch gesperrt. Und der A113 Autobahnzubringer Dresden ist zwischen Schönefeld Süd und Spätstraße in beiden Richtungen wegen Wartungsarbeiten bis 5 Uhr gesperrt. Und A524 Breitscheid Richtung Duisburg Süd. Hier ist zwischen Lindorf und Duisburg-Rahm wegen Reinigungsarbeiten gesperrt. Ihnen unterwegs eine gute Fahrt in den Morgen hinein.
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5: Mit Hanno Bauer in Magdeburg und ja, bald wird's ja draußen auch schon wieder heller.

Heike aus Dortmund ist auch noch wach um diese Uhrzeit, hat allerdings geschrieben, Einschlafprobleme. Ha, bei mir gibt es sowas nicht. Ich zähle einfach immer bis 3 und dann, zack, schon schlafe ich. Na gut, manchmal zähle ich auch bis 3:30 oder 4. Liebe Heike, nicht aufgeben, bald ist es ja geschafft. 3:12 ist es jetzt. Da haben wir es ja schon fast 3:30. Gute Nacht dann danach.

mitten in der Nacht. Die dunkle und kühle Zeit hat ja durchaus auch ihre schönen Seiten. Zum Beispiel, dass es Musiken gibt, die einen Lichtstrahl direkt ins Herz senden. Bei dem Lied, das jetzt folgt, ist das bei mir jedenfalls immer so. Ich hoffe, Coldplay haben auch Sie genau so empfunden. Wir hören Paradise in der ARD-Hitnacht.

Der noch sehr volle Mond begleitet uns heute durch die Nacht. Und Erich aus Kohlstöchen in der Rhön hat mir gerade ein Foto von genau unserem Erdtrabanten geschickt, wie er da noch so am Himmel ist, kurz über dem Horizont. Ja, bald ist ja auch Untergang. Und leichte Schleierwolken sind davor. Also eine sehr schöne Nacht, wie man dort sieht. Dankeschön, Erich. Schönen Gruß zurück. Und er freut sich offensichtlich schon irgendwie auf den Urlaub, denn er hat mir auch noch irgendwie die Bilder eines Hotels geschickt, auf das er sich dann sehr freut. Jetzt aber erstmal genießen wir diese Nacht, die mondenhelle Nacht mit Jimmy Cliff und Reggae Night im Radio hier in der ARD Hitnacht.

0: mit seiner Reggae Night bringt hier Schwung in die Nacht. Und damit ist es 3.30 Uhr. Zeit für den Verkehrsservice in der ARD Hitnacht. Die A1 Osnabrück Richtung Bremen ist zwischen Ahlhorner Heide und Wildeshausen West wegen einer Nachtbaustelle gesperrt. Die A61 Mönchengladbach Richtung Venlo ist zwischen Kaltenkirchen Süd und Kaltenkirchen wegen Bauarbeiten gesperrt. Bis 5 Uhr wird's dauern. Die A94 München Richtung Passau ist zwischen Dorfen und Schwindeck wegen Markierungsarbeiten gesperrt. Bis 5 Uhr. Umleitung bitte benutzen die U55. Blick nach Berlin. A111, der Tunnel Flughafen Tegel, ist in beiden Richtungen wegen Reparaturarbeiten bis ca. 5 Uhr gesperrt. Und etwas weiter südlich dann vor Berlin der A113 Autobahnzubringer Dresden ist zwischen Schönefeld Süd und Spätstraße in beiden Richtungen wegen Wartungsarbeiten bis 5 Uhr gesperrt. Und noch die A524 Breitscheid Richtung Duisburg Süd. Hier ist zwischen Lindorf und Duisburg Rahm wegen Reinigungsarbeiten gesperrt.
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0: Aus Magdeburg grüßt Hanne Bauer.

Die Nacht läuft. Nachtsendung natürlich auch. Hier ist die ARD Hitnacht. 3.40 Uhr steht jetzt gerade auf der Uhr und die Temperaturen sind sowas von im erholsamen, abkühlenden Bereich. Maximal 17 Grad an den Küsten und im Westen Deutschlands. Ganz im Süden sind die Temperaturen meist so um die 10 Grad, also 10 bis 13 Grad und auch in der östlichen Landeshälfte. Der Osten damit gut vorbereitet, bevor es dann mit der Sonne auch hier schnell wieder 27 Grad werden. Im Westen eher die Gewitter ab Mittag. Das Tief über Schottland schiebt nämlich die gewittergeladene Luft hierher. Also hier, wo ich zu Hause bin, da wird es also in diesem Tag nochmal so richtig heiß. Und die Sonne kommt ja auch schon in etwas über einer Stunde wieder am Himmel. Musikalisch geht sie jetzt schon auf mit Katrina and the Waves, Walking on Sunshine in der ARD Hitnacht.

0: Walking on Sunshine. Ja, heute werden zumindest die Hälfte Deutschlands nochmal in den Genuss von viel Sonne kommen. Im Westen dann schon eher die Gewitter. Und Ernst aus Reppenstedt hat geschrieben, Hurra! Grüße an alle Hörer aus der Heide. Freut euch auf den neuen Tag und auf viel Sonnenschein. Bei unseren vielen Radtouren an der Elbe und in Gesprächen mit Menschen stellen wir immer wieder fest, wie gerne die ARD-Hitnacht gehört wird. Macht weiter so, ihr macht viele Menschen froh. Ernst aus Reppenstedt, ich bedanke mich dafür und wünsche natürlich einen schönen sonnigen Tag zurück. Mögen die Gewitter spät bei euch ankommen, aber dann aber auch mit ordentlichem Regen, damit das auch mal klar ist, denn Regen wird auch dringend gebraucht.
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Georg. Georg ist auch wach, hat gerade geschrieben, mit dir kommt Leben in die Bude, verdrückt gerade Schaumküsse als Schlummifix. Schaumküsse? Darf man das überhaupt mal sagen? Ach ja, das ist ja schon das Neue. Genau. Dann wünsche ich mal Georg eine schöne Nacht zurück und wünsche, dass der Zuckerüberschuss dann vielleicht nicht zu erhöhter Aktivität führt, sondern vielleicht dann tatsächlich den Schlaf herbeibringt. Genau. Hier ist die Arte Hit nach jetzt mit David Bowie und China Girl. 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
1: Um 4 Uhr mit Ronald Lessig. Die EU hat sich darauf geeinigt, die Migrationspolitik zu verschärfen. Ziel ist es, mehr Abschiebungen zu ermöglichen. Aus der Nachrichtenredaktion Karin Busche.
2: Die Unterhändler des Europäischen Parlaments und der EU-Mitgliedstaaten haben den Weg freigemacht für Rückkehrzentren in Drittstaaten. In diese speziellen Zentren außerhalb der EU sollen abgelehnte Asylbewerber gebracht werden, wenn sie nicht direkt in ihre Herkunftsländer abgeschoben werden können. Etwa weil ihr Herkunftsland nicht eindeutig festzustellen ist oder keine diplomatischen Beziehungen bestehen. Unklar ist noch, wo solche Zentren errichtet werden sollen. Das Parlament und die EU-Staaten müssen dem Kompromiss noch abschließend zustimmen.
1: Im Konflikt zwischen Israel und dem Libanon deutet sich eine Lösung an. So soll nach libanesischen Angaben die Hisbollah einem amerikanischen Vorschlag für einen Stopp der gegenseitigen Angriffe zugestimmt haben. Aus der Nachrichtenredaktion Constanze Semidey.
3: Die Behörden hätten die Bestätigung erhalten, dass die Hisbollah den US-Vorschlag akzeptiert hat, erklärte die libanesische Botschaft in den USA. Der Waffenstillstand solle auf das gesamte Staatsgebiet des Libanon ausgeweitet werden. US-Präsident Trump bestätigte das und erklärte, auch Israel habe ihm ein Ende der gegenseitigen Angriffe zugesagt. Mit Blick auf den Iran erklärte Trump, die Gespräche mit dem Land gingen zügig weiter. Die Verhandlungen über ein Ende des Krieges seien keinesfalls ausgesetzt. Das wiederum hatte Teheran verkündet und das israelische Vorgehen im Libanon als Begründung genannt.
1: Die Ukraine meldet einen massiven russischen Angriff. Im gesamten Land heulten Sirenen. Besonders betroffen ist die Hauptstadt Kiew. Dort gab es mehrere Explosionen. Behörden berichten von einer großen Rauchsäule über der Stadt. Die Bewohner wurden aufgefordert, Schutz zu suchen. Bürgermeister Klitschko erklärte, in der Stadt seien mehrere Brände ausgebrochen, teilweise verursacht durch herabfallende Trümmerteile abgeschossener Raketen. Angriffe mit Raketen und Drohnen wurden auch aus den Großstädten Charkiw, Dnipro und Saporischschja gemeldet. Vor der Küste von Süditalien hat die Erde gebebt. Das Beben hatte die Stärke 6,2. Das Epizentrum lag laut der US-Erdbebenwarte im Meer vor der Küste Kalabriens, fast an der Spitze des italienischen Stiefels in einer Tiefe von rund 250 Kilometern. Vor knapp 2 Wochen hatte ein Erdbeben Neapel erschüttert. Die Millionenstadt liegt sehr nahe an einem sogenannten Supervulkan. Das waren die Nachrichten. Das Wetter in Deutschland. Am Tage bewölkt, später von Westen her gewittrige Schauer. Im Osten und Südosten heiter, 20 bis 27 Grad. Am Mittwoch gebietsweise Regen, teilweise Gewitter bis 23 Grad. Am Donnerstag im Osten und Südosten heiter, später Schauer bis 26 Grad. Es ist 4.03 Uhr.
4: Schönen Dank für die aktuelle Nachrichtenlage. Von mir jetzt der Blick auf die Straßen im Lande. Hier ist der Verkehrsservice der ARD Hitnacht. A1 Osnabrück Richtung Bremen. Hier ist zwischen Aalhorner Heide und Wildeshausen West gesperrt. Die A9 Halle Leipzig Richtung Berlin ist zwischen Niemeck und Brück nach einem Unfall gesperrt. Die A61 Mönchengladbach Richtung Venlo ist zwischen Kaltenkirchen Süd und Kaltenkirchen wegen Bauarbeiten noch eine Stunde gesperrt. Die A94 München Richtung Passau zwischen Dorfen und Schwindeck wird gerade die Straße markiert. Die Markierungsarbeiten laufen bis 5 Uhr. Umleitung bitte benutzen die U55. So, Blick nach Berlin. A111, der Tunnel Flughafen Tegel ist in beiden Richtungen wegen Reparaturarbeiten ebenfalls noch bis 5 Uhr gesperrt. Der A113 Autobahnzubringer Dresden ist zwischen Schönefeld Süd und Spätstraße in beiden Richtungen gesperrt wegen Wartungsarbeiten. Und A524 Breitscheid Richtung Duisburg Süd. Hier ist zwischen Lindorf und Duisburg-Rahm wegen Reinigungsarbeiten gesperrt. Gute Fahrt wünsche ich.
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4: Schönen Dienstag wünscht Hanne Bauer.

Jennifer Rush. Nach 13 Jahren war sie gerade Ende letzter Woche mal wieder im deutschen Fernsehen und hat sogar ganz leidlich Deutsch gesprochen. Ich habe mich gewundert. Ja, zu sehen in der ARD-Mediathek. Und zu Gast war Jennifer Rush in der MDR-Sendung Riverboat. Hier ist die ARD-Hitnacht. Jetzt mit Musik von Simon & Garfunkel. Cecilia.

Jenny Fresh. Die Pop-Ikone der 80er war gerade bei unserer Sendung Rapperboot. Ich erzählte es ja, was den meisten, die die Sendung gesehen haben, natürlich aufgefallen ist, dass ihr Gesicht nur noch wenig Beweglichkeit hat. Also da wurde wohl viel Jugend bestellt. Was mich dann gleich an Cher erinnert, die ja auch viel hat machen lassen. Und nicht jeder Hit davon war ein guter. Musikalisch dann schon. Cher hören wir jetzt in der ARD-Hitnacht mit Believe.

Hier ist die ARD-Hitnacht. 4.22 Uhr ist es. Draußen wird es schon langsam hell. Ja, und bei uns kommt jetzt auch mal richtig Spirit auf. Also der wilde Mustang reitet vorbei. Spirit, der wilde Mustang, ein DreamWorks-Animationsfilm. Und Bryan Adams hat dazu die Musik geschrieben. Here I Am heißt sein Song aus dem Film. Jetzt bei uns in der ARD-Hitnacht.

der singende Wilde Mustang. In der deutschen Version singt Spirit übrigens mit der Stimme von Hartmut Engler. Und Komponist der Filmmusik ist Hans Zimmer. Sie merken, der Soundtrack der Nacht spielt eindeutig hier in der ARD-Hitnacht.

0: 4:30 Uhr steht auf der Uhr. Zeit dafür. Für den Verkehrsservice der ARD Hit nach die A1 Osnabrück Richtung Bremen ist zwischen Ahlhornheide und Wildeshausen West wegen einer Nachtbaustelle gesperrt. Bis 6 Uhr soll es dauern. Dann A61 Mönchengladbach Richtung Venlo zwischen Kaltenkirchen Süd und Kaltenkirchen ist wegen Bauarbeiten gesperrt. In Berlin die A111. Der Tunnel Flughafen Tegel ist in beiden Richtungen wegen Reparaturarbeiten bis ca. 5 Uhr gesperrt. Der A113 Autobahnzubringer Dresden bei Berlin ist zwischen Schönefeld Süd und Spätstraße in beiden Richtungen wegen Wartungsarbeiten bis 5 Uhr gesperrt. Und die Meldung noch von der A524 Breitscheid Richtung Duisburg Süd. Hier ist zwischen Lindorf und Duisburg Rahm wegen Reinigungsarbeiten gesperrt. Ihnen unterwegs eine gute Fahrt in den Dienstagmorgen hinein.
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0: Mit Hanno Bauer in Magdeburg und frische Vitamine gibt's jetzt bei uns noch dazu und das Zitronengesicht. Hier kommen nämlich Fußgarten und Lemon Tree. So gesund startet der Morgen.

viele geht die Nacht hier schon langsam vorüber. Und der Dienstagmorgen kommt in Sicht. Zeit jetzt, den anbrechenden Morgen zu veredeln mit Musik, die uns vor wenigen Jahren aber als Spätwerk abgeliefert hat und damit vor allem komplett überrascht hat. Don't Shut Me Down. Jetzt in der ARD-Hitnacht.

0: Hier ist die ARD-Hitnacht. Und Wilhelm hat noch ein bisschen Weg vor sich, hat er geschrieben per E-Mail. Super Musik hat er erstmal geschrieben und 43 Zeitungen sind es noch, die es auszutragen gilt. Liebe Grüße aus dem Oberharz. Ja, und wir alle wissen, im Oberharz können 43 Briefkästen natürlich eine kleine Weltreise entfernt liegen voneinander. Wilhelm, guten Weg noch und dann schönen Feierabend, wenn es geschafft ist. Und natürlich liebe Grüße auch an alle, die gerade Zeitungen austragen in ganz Deutschland. Quietschi, die Zeitungsente, die Zeitungszustellente ist es natürlich in Postuniform und mit Brieftasche, ist auch wieder in der Nachtsendung dabei und grüßt in den Morgen.
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hier tanzt an der Decke. Wie auch immer er das macht, Spinnenbeinchen, Lionel Richie vielleicht. Und mit Marshall Haim zusammen tanzen wir jetzt noch durch die Stadt oder in die Stadt. Dancing in the City. Und damit einen schönen Tag für alle, die gleich ab 5 Uhr von ihren Frühradioleuten weiter begleitet werden. Ich bin Hanno Bauer und morgen wieder im Nachtstudio, beziehungsweise für alle anderen, die etwas länger schlafen dürfen oder aufbleiben. Nach 5 auch noch eine Stunde hier bei uns im Nachtstudio. Ciao, ciao.

0: Es ist 5 Uhr, guten Morgen mit MDR Thüringen. Das Wichtigste jetzt von Christine Streicher.
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2: Im Kreis Schmalkalden-Meiningen sind bei einem Unfall 2 Frauen und 2 Kleinkinder ums Leben gekommen. Laut Polizei waren am Nachmittag zwischen Kaltensundheim und Aschenhausen ein LKW und ein PKW frontal zusammengestoßen. Die 20-jährige Autofahrerin, die 25-jährige Beifahrerin sowie ihre beiden Kinder im Alter von jeweils 1,5 Jahren starben noch an der Unfallstelle. Der 63-jährige LKW-Fahrer erlitt einen Schock. Nach ersten Erkenntnissen war die Autofahrerin aus bislang unbekannter Ursache auf die Gegenfahrbahn geraten. Der LKW konnte nicht mehr ausweichen. Die Thüringer Landesregierung will Städte und Gemeinden stärker an der Energiewende beteiligen und davon profitieren lassen. Das sagte ein Sprecher des Energieministeriums MDR Thüringen. Minister Thilo Kummer will heute Eckpunkte für ein eigenes Thüringer Energiegesetz vorstellen. Geplant ist, dass Städte und Gemeinden selbst in Wind- und Solarparks investieren können, damit Gewinne vor Ort bleiben. Das Ministerium erhofft sich davon, dass die Akzeptanz für Wind- und Solarparks steigt. Der Wartburgkreis plant ab kommendem Schuljahr ein Schülerfreizeitticket. Es soll für alle Schüler mit Wohnsitz im Landkreis gelten und 5 € monatlich kosten. Landrat Michael Brotführer sagte, auch im ländlichen Raum sollten junge Leute mobil sein können. Mit 5 € sei es so günstig wie nirgendwo sonst in Thüringen. Der Verwaltungsrat der Verkehrsgesellschaft Wartburg Mobil, der Kreistag und der Eisenacher Stadtrat müssen noch zustimmen. Die EU hat den Weg für verschärfte Abschieberegeln freigemacht. Vertreter des EU-Parlaments der Mitgliedstaaten einigten sich darauf, spezielle Rückkehrzentren außerhalb der EU einzurichten. Dort sollen abgelehnte Asylbewerber untergebracht werden, die nicht in ihre Herkunftsländer zurückgebracht werden können. Ziel ist es, mehr Abschiebungen zu ermöglichen. Menschenrechtsorganisationen sehen die Pläne kritisch. Und noch zum Sport. Nach 17 Jahren steigt Fußballregionalligist ZFC Meuselwitz in die Oberliga ab. Grund ist der verpasste Aufstieg von Lok Leipzig. Dadurch bleiben die Leipziger in der Regionalliga. 3 Teams steigen ab, darunter Meuselwitz. ZFC-Präsident Hubert Wolf erklärte dennoch optimistisch nach vorn zu blicken. Trainer Georg Martin Leopold habe signalisiert, weitermachen zu wollen. Ein Großteil der Spieler werde den Verein aber verlassen. Das waren die Nachrichten. 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
0: Vielen Dank, Christine. Wir schauen aufs Wetter, die aktuellen Werte. Rheinstedt meldet 10 Grad, 13 in Rempendorf und Römhild ist mit 15 Grad aktuell dabei. Heute zunächst Sonne und einige Wolken, ab der Mittagszeit einzelne Schauer und Gewitter, 23 bis 26 Grad. Morgen wechselnd bewölkt mit Sonne und gelegentlichen Schauern, 18 bis 22 Grad. Am Donnerstag nach Aufheiterungen wieder Schauer und kräftige Gewitter und dabei wieder etwas wärmer. 5.03 Uhr. Hier sind die aktuellen Verkehrsmeldungen. Vorsicht auf der A4 Richtung Frankfurt. Zwischen Wandesleben und Gotha steht ein defekter LKW auf der rechten Fahrspur. Blitzer gibt's keine. Melden Sie uns Staus oder Blitzer kostenfrei unter 0800 218 1600. Danke und gute Fahrt.
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0: Schönen guten Morgen. Und heute nicht nur meine Frühschichtkollegin, sondern auch Frühstückskollegin Katja mit an Bord.
3: Guten Morgen. Und unsere Frage an Sie: Sitzen Sie morgens schon geschniegelt und gebügelt im Büro?
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3: Los geht's.
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0: 5:11 Uhr und 11 Minuten. Schönen guten Morgen.
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0: Einen guten Start wünschen wir. Der Kaffee läuft sicher auch bei den Fußballern, denn heute geht's fürs deutsche Team Richtung USA. Und Katja, ich nehme an, mit dem Flugzeug, ne?
2: Ja, da liegst du richtig. Die Mannschaft soll heute Mittag am Frankfurter Flughafen ankommen. Von dort aus geht's dann weiter nach Chicago. Und dort wird das Team ein Trainingslager absolvieren und am 6. Juni, also am kommenden Samstag, ein Testspiel bestreiten.
0: Wie viel Gepäck nimmt der DFB mit?
2: Ja, etliches, vor allem an Ausrüstung. Besonders auffällig war aber zuletzt der kleine Koffer von Bayern Profi Lennart Karl, auf der Oberseite personalisiert mit 4 Fotos aus seinem ersten Jahr bei Bayern und es ist ein Gaming-Koffer.
0: Ein was?
2: Gaming-Koffer, darin kann Lennart Karl seine Playstation mit den Controllern sichern transportieren. Rund 10 Kilo schwer ist das Teil und ein Display im Deckel hat es auch. Heißt, er kann den Koffer aufklappen, die Konsole anschalten und direkt loszocken.
0: Um runterzukommen vermutlich. Genau. Wir hoffen, keiner verzockt sich. Heute geht's los. Die Mannschaft fliegt ab Frankfurt nach Chicago und dort gibt's dann diese Woche ein weiteres Testspiel. Wir drücken die Daumen, hoffen, dass das klappt.
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0: 5.18 Uhr.
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0: Und wir bleiben nochmal sportlich. Sie haben es wieder getan. Die Rollstuhlbasketballer der Thüringer Bulls aus Elksleben sind ja wieder deutscher Meister und haben damit ihren Titel erfolgreich verteidigt. Ausschlaggebend war der Sieg gegen den Dauerrivalen Lahn Dill. Und jetzt haben die Bullen den 8. Titel der Vereinsgeschichte. Absoluter Wahnsinn. Und gestern haben wir hier beim Kollegen Marco Ramm nochmal gefeiert mit der frisch gebackenen deutschen Meisterin Marie Kier. Sie hatte wenig Zeit für Regeneration, denn das Wochenende war sozusagen ein Abriss.
2: Ja, auf jeden Fall. Es war ja auch unser Saisonabschluss. Also wir haben ordentlich gefeiert mit dem Team, auch nochmal mit allen Volunteers, die die Saison möglich gemacht haben für uns.
0: Genau, auch allen rundherum. Also Glückwunsch. Wir haben uns gefragt, wie machen das die Bulls nur, immer zu deutscher Meister zu werden?
2: Ja, auf jeden Fall. Es war ja auch unser Saisonabschluss. Also wir haben ordentlich gefeiert mit dem Team, auch nochmal mit allen Volunteers, die die Saison möglich gemacht haben für uns. Also ich denke, wir haben einen einzigartigen Vibe in diesem Team. Also wir trainieren super hart. Jedes Training ist gefühlt härter als jedes Spiel, was wir bisher gespielt haben. Fast jedes Spiel. Und auch als Team halten wir super gut zusammen. Wir verstehen uns auf und neben dem Feld einfach wirklich toll und alle wollen gewinnen und jeder gibt dafür 100% und das macht uns, glaube ich, so gut.
0: Herzliche Grüße und Glückwünsche nach Elksleben. Wir freuen uns schon auf die nächste Saison.
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Auch so klangen die 80er, na Anfang der 80er, die Pretenders. Schönen guten Morgen mit MDR Thüringen. Starten Sie gut mit uns zum Sonnenaufgang in den Dienstag, 2. Juni heute. 5:26 Uhr haben wir es jetzt, Gordon Lightfoot.

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1: Um 5.30 Uhr. 4 Tote bei Unfall. Im Kreis Schmalkalden-Meiningen ist am Nachmittag eine 20-jährige Autofahrerin auf die Gegenfahrbahn geraten und mit einem LKW zusammengestoßen. Sie, ihre Beifahrerin und zwei Kleinkinder starben noch am Unfallort. EU verschärft Abschieberegeln. Vertreter des EU-Parlaments und der Mitgliedstaaten haben sich geeinigt, spezielle Rückkehrzentren außerhalb der EU einzurichten. Dort sollen abgelehnte Asylbewerber untergebracht werden, die nicht in ihre Herkunftsländer zurück können. Meuselwitz steigt ab. Nach 17 Jahren geht's für Fußballregionalligist ZFC Meuselwitz nun in die Oberliga. Grund ist, dass Lok Leipzig den Aufstieg in die dritte Liga verpasst hat und in der Regionalliga bleibt.
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2: Mit Peter Sommer. Guten Morgen. Nordhausen. Die Entscheidung zum Promotionsrecht für die Hochschule steht kurz bevor. Laut eines Sprechers werde noch diesen Sommer entschieden, ob an der Hochschule die Doktorwürde erlangt werden kann. Demnach hätten bereits bis zu 10 Personen Interesse angemeldet, ihre Doktorarbeit an der Hochschule Nordhausen zu schreiben. Gotha. Kinder zwischen 3 und 14 Jahren bekommen einen Gutscheinpass für den Sommer. Laut Stadtverwaltung bekommen die Kinder mit den Gutscheinen jeweils einen kostenlosen Eintritt im Stadtbad, im Südbad sowie im Tierpark. Der Pass muss an der Kasse nur vorgezeigt und abgestempelt werden. Jena. Die Telefonseelsorge Ostthüringen wirbt um Spenden für den Aufbau einer Chat-Seelsorge. Noch bis Donnerstag könnten Unterstützer dazu beitragen, ein neues digitales Angebot der Telefonseelsorge auf den Weg zu bringen, hieß es vom Verein. Demnach sollen Spenden in Höhe von insgesamt 2.500 Euro eingeworben werden. 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
3: Das Wetter heute zunächst sonnig und ein paar Wolken gibt es auch dazu. Ab der Mittagszeit dann einzelne Schauer und Gewitter, 23 bis 26 Grad. Morgen wechselnd bewölkt mit Sonne und gelegentlichen Schauern, 18 bis 22 Grad. Am Donnerstag nach Aufheiterungen wieder Schauer und kräftige Gewitter, dabei etwas wärmer. 5.32 Uhr. Hier sind die aktuellen Verkehrsmeldungen. Im Saale-Holstein-Kreis ist die Straße zwischen Oelknitz und Rothenstein durch eine defekte Bahnschranke blockiert. Blitzer gibt's keine. Melden Sie uns Staus oder Blitzer kostenfrei unter 0800 218
0: 1600. 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
3: Einen schönen guten Morgen. Heute geht's für die deutsche Nationalmannschaft Richtung WM. 13.45 Uhr startet der Flieger Richtung Chicago und Katja hat schon mal das Wetter gecheckt.
4: Ja, das Team landet ja heute Abend so gegen 10:30, dann sind es noch 16 Grad. Gute Trainingsbedingungen gibt's dann ab morgen. Sonnig, trocken, maximal 23 Grad.
3: Kurz vor 6 schauen wir mal, wie weltmeisterlich das Wetter hier bei uns in Thüringen ist.
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0: 5.40 Uhr. Einen schönen guten Morgen. Kommen Sie gut in den Dienstag mit uns.
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0: Schönen guten Morgen. Wir starten mal mit dem Brotdosencheck für Katja. Was hast du dabei heute?
2: Zwei Scheiben Brot mit Wurst und Käse und eine mit Kokoscreme. Total lecker. Mhm. Und noch ein bisschen was Gesundes. Äpfel und Gurke so zum Snacken zwischendurch.
0: Bei mir sind es wieder, wo sie, ach da, die berühmten Käsestullen. Die Kollegen aber, lächeln schon.
2: Genau, aber deutlich fulminanter geht es bei unserem Frühschicht-Frühstück zu. Gestern war unser Lieferant Timo Jan Luisenthal bei den Kollegen der Trinkwasseraufbereitungsanlage und wir stellen fest, wir lernen sie alle gerade richtig gut kennen, dank der kleinen Führungen durch ihr Etablissement.
3: Und hier kann man sich ja wirklich wohlfühlen bei euch, was es nicht alles gibt. Hier hinten zum Beispiel in der Ecke steht noch so eine klassische Stereoanlage mit Kassettendeck und CD-Player. Und Uwe, da ist natürlich hoffentlich der richtige Sender eingestellt, wenn ich da drauf drücke.
4: Immer 92,5 wird da abgespielt hier.
3: Sehr gut, das ist natürlich die Frequenz, über die man in Luisenthal MDR Thüringen hört. Dann gibt's hier sogar so ein kleines Regal mit Büchern zum Ausleihen. Nicholas Sparks sehe ich, Dan Brown und oben so eine kleine Tauschbörse. Also Johannes, Katja, wenn ihr noch einen Gemüsehobel braucht zum Beispiel, der wäre hier momentan abzugeben.
2: Konntest du dich für den Gemüsehobel erwerben?
0: Ich habe es ja gestern schon gesagt, daneben lag ja ein Buch von Dan Brown, das wäre es schon eher, aber der Gemüsehobel, naja. Ich freue mich schon auf die nächste Besichtigung. Heute sind wir in Geisa und schauen Maschinenbauern über die Schulter.
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0: 9:49, es ist 6:11. Einen schönen guten Morgen.
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0: Diana Weise, guten Morgen.
2: Guten Morgen, Johannes.
0: 5:05 ist die Sonne bei uns aufgegangen, habe ich gerade nachgeschaut. 21:22 wird sie untergehen. Aber wie lange werden wir sie sehen in den Stunden dazwischen? Das ist die Frage.
2: Ja, es kommen ein paar Stunden zusammen, aber nicht die maximale Zahl. Also mehr als 10 würde ich sagen, das schaffen wir heute nicht. Denn die Wolken, die jetzt da sind, da kann ja die Sonne meistens noch durchscheinen. Das sind so dünne Schleierwolken. Aber es werden dann auch Quellwolken dazukommen und es werden immer mehr im Laufe des Tages. Und zur Mittagszeit sind auch ein paar Schauer mit im Spiel. Es können auch Gewitter sein, also es sind nicht viele, aber da kann man durchaus mal einen Regenguss abbekommen und in so einem Gewitter kann der Wind auch mal auffrischen und über weite Strecken wird es aber trocken sein. Die Temperaturen 23 bis 26 Grad, also durchaus teilweise sommerlich warm.
0: Das ist richtig, trotzdem fühlt sich so ein bisschen unentschlossen an, das Wetter.
2: Das wird auch die nächsten Tage so weitergehen, denn wir haben es mit Tiefdruckeinfluss zu tun und da sind einige Tiefs, die auf uns zukommen. Erst Mechthild, dann Nesrin, dann Peggy. Also in der nächsten Nacht gibt es ein Regengebiet, das ist morgen früh wahrscheinlich schon wieder rausgezogen. Tagsüber gibt es ein paar Schauer, zwischendurch Sonne. Die Temperatur geht ein bisschen runter, morgen auf 18 bis 22 Grad. Am Donnerstag sind es aber durchaus auch wieder 23 Grad und ein bisschen mehr. Aber auch da Schauer und Gewitter, die auch mal kräftig sind, sind mit im Spiel. Das auch noch am Freitag. Und dann kommt mal ein Zwischenhoch. Also Richtung Wochenende wird es freundlicher und trockener.
0: Das heißt, dann kommt der Sommer zurück.
2: Die Temperaturen, ja, sie bleiben wahrscheinlich so ein bisschen unter der Sommergrenze. Aber warm würde ich da trotzdem weiterhin dazu sagen, so 23, 24 Grad.
0: Ich glaube, die Bauern jubeln diese Woche. Warm und noch Regen dazu. Also besser geht es ja für die Pflanzen gerade gar nicht.
2: Gutes Wachswetter, ja.
0: Ganz genau. Diana, danke erstmal. Wir hören uns wieder kurz vor 8.
2: Bis nachher.
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2: Es ist 6 Uhr, guten Morgen mit MDR Thüringen. Das Wichtigste jetzt von Christine Streicher.
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3: Im Kreis Schmalkalden-Meiningen sind bei einem Unfall zwei Frauen und zwei Kleinkinder ums Leben gekommen. Laut Polizei waren am Nachmittag zwischen Kaltensundheim und Aschenhausen ein LKW und ein PKW frontal zusammengestoßen. Die 20-jährige Autofahrerin, die 25-jährige Beifahrerin sowie ihre beiden Kinder im Alter von jeweils 1,5 Jahren starben noch an der Unfallstelle. Der 63-jährige LKW-Fahrer erlitt einen Schock. Nach ersten Erkenntnissen war die Autofahrerin aus bislang unbekannter Ursache auf die Gegenfahrbahn geraten. Der LKW konnte nicht mehr ausweichen. Die Thüringer Landesregierung will Städte und Gemeinden stärker an der Energiewende beteiligen und davon profitieren lassen. Das sagte ein Sprecher des Energieministeriums MDR Thüringen. Minister Thilo Kummer will heute Eckpunkte für ein eigenes Thüringer Energiegesetz vorstellen. Geplant ist, dass Städte und Gemeinden selbst in Wind- und Solarparks investieren können, damit Gewinne vor Ort bleiben. Das Ministerium erhofft sich davon, dass die Akzeptanz für Wind- und Solarparks steigt. Der Wartburgkreis plant ab kommendem Schuljahr ein Schülerfreizeitticket. Es soll für alle Schüler mit Wohnsitz im Landkreis gelten und 5 Euro monatlich kosten. Landrat Michael Brotführer sagte, auch im ländlichen Raum sollten junge Leute mobil sein können. Mit 5 Euro sei es so günstig wie nirgendwo sonst in Thüringen. Der Verwaltungsrat der Verkehrsgesellschaft Wartburg Mobil, der Kreistag und der Eisenacher Stadtrat müssen noch zustimmen. Die EU hat den Weg für verschärfte Abschieberegeln freigemacht. Vertreter des EU-Parlaments und der Mitgliedstaaten einigten sich darauf, spezielle Rückkehrzentren außerhalb der EU einzurichten. Dort sollen abgelehnte Asylbewerber untergebracht werden, die nicht in ihre Herkunftsländer zurückgebracht werden können. Ziel ist es, mehr Abschiebungen zu ermöglichen. Menschenrechtsorganisationen sehen die Pläne kritisch. Und noch zum Sport. Nach 17 Jahren steigt Fußballregionalligist ZFC Meuselwitz in die Oberliga ab. Grund ist der verpasste Aufstieg von Lok Leipzig. Dadurch bleiben die Leipziger in der Regionalliga. 3 Teams steigen ab, darunter Meuselwitz. ZFC-Präsident Hubert Wolf erklärte dennoch optimistisch nach vorn zu blicken. Trainer Georg Martin Leopold habe signalisiert, weitermachen zu wollen. Ein Großteil der Spieler werde den Verein aber verlassen. Das waren die Nachrichten. 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
2: Vielen Dank, Christine. Das Wetter. Zunächst Sonne und einige Wolken heute. Ab der Mittagszeit dann einzelne Schauer und Gewitter. 23 bis 26 Grad. Morgen wechselnd bewölkt mit Sonne, gelegentlichen Schauern. 18 bis 22 Grad. Und am Donnerstag nach Aufheiterungen wieder Schauer und kräftige Gewitter und dabei wieder etwas wärmer. 6.03 Uhr. Hier sind die aktuellen Verkehrsmeldungen. A4 Richtung Dresden zwischen Hermsdorfer Kreuz und Hermsdorf Ost steht ein defekter LKW auf der rechten Fahrspur und es sind Personen auf der Fahrbahn. Vorsicht auf der A9 Richtung Berlin zwischen Triptis und Lederhose liegen Fahrzeugteile auf der mittleren Fahrspur. Im Saale-Holstein-Kreis ist die Straße zwischen Ölknitz und Rothenstein durch eine defekte Bahnschranke blockiert. Blitzer gibt's keine, melden Sie uns Staus oder Blitzer kostenfrei 0800 218 1600.
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2: Guten Morgen. Und das sportliche Großereignis des Jahres rückt langsam näher. Die Fußball-WM startet nächste Woche Donnerstag. Katja, wie ist bei dir? Schon Fanartikel gebunkert oder?
4: Ja, aber nur im Einkaufskorb vom Onlineshop. Also Schal, Fähnchen und Fanschminke. Da muss ich noch auf Bestellen klicken in den nächsten Tagen.
2: Du hast noch Angst, dass sie vielleicht doch sich anders überlegen und die WM verschieben. Ja. Heute winken wir erstmal. Die Mannschaft fliegt nämlich am Mittag ab Frankfurt los und wir stempeln gleich mal die Pässe ab.
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0: 11 Minuten nach um 6. Schönen Dienstagmorgen. Heute geht's los für die, die den Adler tragen.
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0: Das DFB-Team macht sich auf den Weg zur Weltmeisterschaft in die USA. Das erste Ziel heißt Chicago. Mit dem Flieger dabei sein wird unser MDR Thüringen Sportreporter Thomas Kunze. Thomas, wie viel Vorfreude und Zuversicht werden denn mit zusteigen heute?
2: Ach, also Übergepäck wird da ganz sicher nicht benötigt, aber nach dem starken Test gegen schwache Finnen und auch nach dem gestrigen Trainingsspiel vor Fans und Familien auf dem Frankfurter Campus, das ja auch gewonnen wurde, würde ich sagen, dass diese Mannschaft mit diesem Cheftrainer und dem gesamten Staff dann als Gruppe doch eher kollektiv optimistisch einzuordnen ist, um es mal so zu formulieren. Die letzten 8 Länderspiele hat diese Mannschaft gewonnen. Julian Nagelsmann hat sich für seinen Kader entschieden. Und ich denke tatsächlich, dass die kommenden Tage und der letzte Test gegen die USA nochmal ganz wichtig sind, um sich wirklich als Mannschaft, als Team zu finden. Und dann wird das schon werden, dann wird das schon ein ordentliches Turnier.
0: Wie sieht denn der unmittelbare Fahrplan bis zum Beginn der WM für die DFB-Elf aus?
2: Ja, es ist noch eine lange Zeit. Das heißt erstmal, dass dieses Team 2 Wochen lang noch die Möglichkeit hat, sich an Temperaturen, Zeitverschiebung und Umgebung anzupassen. Das ist schon mal gar nicht so schlecht. Witzig dürfte heute schon mal der Abflug in Frankfurt werden, denn dieser Flug, das ist tatsächlich ein ganz gewöhnlicher Linienflug. Ich bin also mal sehr gespannt, wie die Leute auf die businessfliegenden Kicker so reagieren werden. 9 Stunden wird der Vogel unterwegs sein über den Atlantik und dann geht's ins Hotel. Und ab übermorgen, da wird dann täglich trainiert bis zum finalen Test am 6. Juni und 2 Tage später, also am 8. Juni, bezieht die Mannschaft dann das offizielle Teamquartier in North Carolina. Dazwischen gibt es natürlich noch eine Handvoll Medienaktivitäten und das ein oder andere Team-Event. Auch die Familien werden nachreisen. Das ist schon geplant. Ja, und dann geht's rein in ein hoffentlich erfolgreiches WM-Turnier.
0: Na, wir drücken die Daumen. Nächste Woche Donnerstag geht's los mit der Fußball-Weltmeisterschaft. Deutschland steigt dann 3 Tage später ins Turnier. Ein erster Gegner ist Curaçao.
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0: Zucchero, my love. Wenn Sie mal wieder live erleben wollen, können Sie sich mal den 9. Juni vormerken. Es gibt, glaube ich, noch ein paar Tickets für Leipzig. Ah, 6.20 Uhr haben wir es jetzt. 10 Minuten vor 6:30 bei MDR Thüringen. Die Worte zum Tag.
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2: Dienstag. Nur noch 4 Tage bis zum Wochenende.
3: Wie, du zählst jetzt schon die Tage bis zum Wochenende?
2: Ich zähle ab Sonntagabend die Tage bis zum Wochenende.
3: Lebst du nur von Wochenende zu Wochenende?
2: Ja klar, der Rest dazwischen ist Folter.
3: Ich dachte, das nennt sich Schule.
2: Genau das ist ja das Problem. 6 Stunden rumsitzen, Hausaufgaben und lernen. Wochenende ist schöner, da kann man einfach machen, was man will.
3: Weißt du, genauso wie du dich aufs Wochenende freust, freut Gott sich darauf, Zeit mit uns zu verbringen. In der Bibel steht, wie ein Bräutigam sich an seiner Braut freut, so wird dein Gott Freude an dir haben.
2: Das ist ja sogar noch eine größere Vorfreude als die Freude aufs Wochenende.
3: Ja, das stimmt. Wochenenden kommen häufiger. Heiraten tut man nicht so oft.
2: Also platzt Gott fast vor Freude?
3: Ja, so kann man das sagen. Er platzt fast vor Freude, wenn er daran denkt, dass er mit dir zusammen sein kann.
2: Okay, wie geht das mit Gott zusammen sein?
3: Am Ende so, wie man auch mit anderen Zeit verbringt, indem man mit ihm redet.
2: Also zum Beispiel, hey Gott, oder so?
3: Ja, das wäre ein Anfang. Und dann kann man ihm erzählen, was einen so bewegt. Oder ihn mal um Rat fragen, wenn man gerade über etwas grübelt.
2: Und gilt das für jeden?
3: Ja, das kann jeder mal ausprobieren. Und ganz ehrlich, ich habe schon erlebt, dass so eine Zeit mit Gott den grauenvollen Alltag verschönert. Da kann sich selbst ein Dienstag wie ein Wochenende anfühlen. In diesem Sinne, einen wunderbaren Dienstag wünschen
2: Alexa
3: und Cordula Lindorfer, Startup-Kirche Eisenach.
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6: Um 6.30 Uhr. 4 Tote bei Unfall. Im Kreis Schmalkalden-Meiningen ist am Nachmittag eine 20-jährige Autofahrerin auf die Gegenfahrbahn geraten und mit einem Laster zusammengestoßen. Sie, ihre Beifahrerin und zwei Kleinkinder starben noch am Unfallort. EU verschärft Abschieberegeln. Vertreter des EU-Parlaments und der Mitgliedstaaten haben sich geeinigt, spezielle Rückkehrzentren außerhalb der EU einzurichten. Dort sollen abgelehnte Asylbewerber untergebracht werden, die nicht in ihre Herkunftsländer zurück können. Meuselwitz steigt ab. Nach 17 Jahren geht's für Fußball-Regionalligist ZFC Meuselwitz nun in die Oberliga. Grund ist, dass Lok Leipzig den Aufstieg in die dritte Liga verpasst hat und in der Regionalliga bleibt.
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7: Das Neueste für Mittel- und Westthüringen mit Samira Wischerhoff. Gotha. Kinder zwischen 3 und 14 Jahren bekommen einen Gutscheinpass für den Sommer. Laut Stadtverwaltung bekommen die Kinder damit jeweils einen kostenlosen Eintritt ins Stadtbad, im Südbad sowie im Tierpark. Der Pass muss an der Kasse nur vorgezeigt und abgestempelt werden. Angelhausen-Oberndorf. Im Arnstädter Ortsteil ist gestern Nachmittag die neue Brücke im Hainfeld offiziell eingeweiht worden. Auch die angrenzende Straße wurde umfassend saniert, wie die Stadt mitteilte. Die alte Brücke war baufällig und nur noch eingeschränkt nutzbar. Mit dem Neubau wurde auch die Lücke zwischen dem Bereich Hainfeld und dem zukünftigen Wohngebiet am Kübelberg geschlossen. Erfurt. Volleyball-Bundesligist Schwarz-Weiß Erfurt hat eine weitere Spielerin verpflichtet. Mit Lina-Marie Lieb verstärkt eine gebürtige Südthüringerin den Angriff, wie der Verein gestern mitteilte. Sie wird demnach in der kommenden Saison erstmals für Schwarz-Weiß auf Punktejagd gehen. Begonnen hat die 24-Jährige ihre Laufbahn beim Sonneberger VC 04. 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
8: Das Wetter heute zunächst Sonne und einige Wolken ab der Mittagszeit, dann Schauer und Gewitter auch bei 23 bis 26 Grad. Am Morgen dann wechselnd bewölkt mit Sonne und gelegentlichen Schauern 18 bis 22 Grad. Am Donnerstag nach Aufheiterungen wieder Schauer und kräftige Gewitter, dabei wieder etwas wärmer. 6.32 Uhr. Hier sind die aktuellen Verkehrsmeldungen. Guten Morgen, liebe Autofahrer. A4 Richtung Dresden zwischen Hermsdorfer Kreuz und Hermsdorf Ost steht ein defekter LKW auf der rechten Fahrspur und es sind Personen auf der Fahrbahn. Auf der A72 Richtung Leipzig zwischen Stolberg West und Stolberg Nord liegt ein PKW-Rad auf der Fahrbahn. Im Saale-Holzland-Kreis ist die Straße zwischen Oelknitz und Rothenstein durch eine defekte Bahnschranke blockiert. Die Blitzer stehen auf der zwischen Oberhof und Luisenthal in Erfurt in der Hannoverschen Straße Höhe Feuerwache Stadt auswärts. Und hier noch aktuell reingekommen eine Meldung von der A70 Richtung Schweinfurt. Zwischen Kulmbach-Neudrossenfeld und Turnau Ost steht ein defekter LKW auf der linken Fahrspur. Melden Sie uns Staus oder Blitzer kostenfrei unter 0800 218
5: 1600. 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
8: Schönen guten Morgen. Katja und ich wollen Folgendes wissen. Welches Thüringer Team hat das stärkste Wir-Gefühl? Vielleicht die Kollegen, die gemeinsam über Excel fluchen.
9: Ja, dann melden Sie sich an für unser MDR Thüringen Frühschicht-Frühstück. Und das geht am schnellsten in der MDR Thüringen App. Heute Morgen sind wir dann in Geiser schnabulieren.
8: Die Maschinenbauer stellen wir Ihnen gleich vor.
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0: Die Eagles. Schönen guten Morgen mit MDR Thüringen. 6.41 Uhr, 11 Minuten nach 6:30.
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0: Und genau dafür können Sie sich noch immer anmelden. Ganz einfach in unserer App Bescheid sagen, warum wir mit frischen Brötchen zu Ihnen kommen sollen. So hat es auch Sandra Kollmann gemacht. Sie arbeitet beim Maschinenbauer KKI in Geisa. Einen wunderschönen guten Morgen.
2: Guten Morgen.
0: Sie haben sich und Ihr Team angemeldet.
2: Das ist richtig. Und wir freuen uns schon ganz doll.
0: Sagen Sie mal ganz kurz, was war denn der Beweggrund? Warum haben Sie gesagt, das müssen wir unbedingt haben?
2: Also ich habe das gehört, diese Aktion im Radio. Meistens, wenn ich morgens zur Arbeit fahre, ist eine halbe Stunde. Ich lebe in Hessen und fahre mal über die Landesgrenze nach Thüringen rüber. Und ich dachte, Mensch, das ist doch voll die coole Aktion, genau für uns, weil wir das zur Gewohnheit haben, dass die ganze Firma gemeinsam Frühstücks- und Mittagspause macht. Und ich denke, Mensch, da könnte ich uns doch alle mal überraschen oder uns mal was richtig Gutes gönnen. Und haben uns angemeldet.
0: Wie frühstücken Sie normalerweise?
2: Also jeder bringt sich so seins mit. Normalerweise kommt hier morgens ein Bäckerwagen, wo sich der ein oder andere Kollege verpflegt mit frischen Brötchen oder Brot. Mhm. Und dann isst jeder, was er mitgebracht hat oder sich eben morgens gekauft hat.
0: Das tut mir für den Bäckerwagen ein bisschen leid, ne? Dem macht er ein bisschen Konkurrenz dann.
2: Ja, das macht nichts. Der kann das für einen Tag, kann der das verkraften.
0: Da muss er mit leben. Wie viele Kollegen freuen sich dann auf den Timo?
2: Also ich denke mal, dass wir so zwischen 10 und 15 sind, je nachdem nach Krankenstand oder Urlaub.
0: Okay, dann würde ich mal sagen, planen Sie bitte auch für den Abend noch kein großes Essen ein. Das wird auch für den Abend noch mit reichen.
2: Ja, bestimmt.
0: Frau Kollmann, ich wünsche Ihnen ganz viel Spaß. Lassen Sie es schmecken und schlemmen Sie. Und ich hoffe, Sie können die Frühstückspause mal ein bisschen ausdehnen.
2: Ja, bestimmt. Die Chefs sind ja mit dabei.
0: So machen wir es. Bis dahin, viel Spaß.
2: Ja, danke schön. Tschüss.
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0: Die Berichterstattung, auch aus allen Teilen Thürings, selbst aus dem kleinsten Dorf, finde ich hochinteressant, weil man da Ecken kennenlernt, von denen man noch nie was gehört hat. 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

0: 6.51 Uhr. Guten Morgen, Katja und ich wünschen einen guten Start in den Dienstag. Und den Start machen wir jetzt mal musikalisch. Wir springen zurück, genau 40 Jahre. Am 2. Juni 1986 erschien ein Album, das den Synthie-Pop für immer verändern sollte.
1: Erasure veröffentlichten ihr Debütalbum Wonderland in Europa.
0: Nachdem der Klangzauberer Vince Clarke Depeche Mode groß gemacht und verschiedene andere Projekte auf den Weg gebracht hatte, tat er sich mit dem stimmgewaltigen Newcomer Andy Bell zusammen und heraus kam eine der langlebigsten Erfolgsgeschichten der Popmusik. Denn bis heute machen sie gemeinsam Musik.
1: Ja, aber vor kurzem gab es ja Gerüchte über eine Trennung, die aber sofort auf der Band-Homepage aus der Welt geschafft wurden. Da stand wörtlich: Wir sind im Moment im Studio und arbeiten an einem neuen Album. Und außerdem führen wir Gespräche über verschiedene mögliche Tour-Szenarien.
0: Das klingt spannend. Glück, würde ich sagen. Da können wir jetzt mal ganz entspannt in das Debütalbum von Erasure reinhören. Erschienen, wie gesagt, vor genau 40 Jahren. Sie können kurz überlegen, wie alt Sie damals waren, was Sie vielleicht gerade gemacht haben und genießen dazu Erasure mit Oulamour.

Na, zu viel versprochen? Erasure Olamour, 40 Jahre alt, als wäre es gestern gewesen. 6.56 Uhr, 4 Minuten noch bis um 7. Schönen guten Morgen mit Kevin Johnson.

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4: Es ist 7 Uhr. Guten Morgen mit MDR Thüringen. Das Wichtigste jetzt von Christine Streicher.
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6: Bei einem Verkehrsunfall im Kreis Schmalkalden-Meiningen sind 4 Menschen ums Leben gekommen. Darunter sind laut Polizei auch 2 Kleinstkinder. Der Unfall passierte am Nachmittag zwischen Kaltensundheim und Aschenhausen. Aus der MDR Thüringen Nachrichtenredaktion Uli Sondermann-Becker.
7: Der Polizei zufolge war der PKW auf einer Landstraße in einer Kurve auf die Gegenfahrbahn geraten. Ein LKW-Fahrer wollte noch ausweichen, er stieß aber dann frontal mit dem Auto zusammen. Die Fahrerin, ihre Beifahrerin und 2 kleine Kinder wurden eingeklemmt und schwer verletzt. Alle starben kurz darauf noch an der Unfallstelle. Der LKW-Fahrer erlitt einen Schock. Warum der PKW auf die Gegenfahrbahn geraten war, ist noch unklar. Das soll jetzt von einem Gutachter geklärt werden.
6: Die Thüringer Landesregierung will Städte und Gemeinden stärker an der Energiewende beteiligen und davon profitieren lassen. Das sagte ein Sprecher des Energieministeriums MDR Thüringen. Minister Thilo Kummer will heute Eckpunkte für ein eigenes Thüringer Energiegesetz vorstellen. Geplant ist, dass Städte und Gemeinden selbst in Wind- und Solarparks investieren können, damit Gewinne vor Ort bleiben. Das Ministerium erhofft sich davon, dass die Akzeptanz für Wind- und Solarparks steigt. Der Wartburgkreis plant ab kommendem Schuljahr ein Schülerfreizeitticket für 5 Euro im Monat. Es soll für alle Schüler mit Wohnsitz im Landkreis gelten. MDR Thüringen-Reporterin Ruth Breher mit Einzelheiten.
8: Mit dem Bus zum Fußballverein im Nachbarort, zum Kino in die nächste Stadt. Auch im ländlichen Raum sollen junge Leute mobil sein können, so Landrat Michael Brotführer. Deshalb wird der Landkreis gemeinsam mit der Verkehrsgesellschaft Wartburg Mobil ein Ticket für 5 Euro im Monat anbieten, so günstig wie nirgendwo sonst in Thüringen. Verbunden ist damit die Hoffnung, dass sich die jungen Leute ans Busfahren gewöhnen und als Erwachsene dabei bleiben. Der Verwaltungsrat des Unternehmens, der Kreistag und der Eisenacher Stadtrat müssen dem 5-Euro-Ticket noch zustimmen.
6: Die EU hat den Weg für verschärfte Abschieberegeln freigemacht. Vertreter des EU-Parlaments und der Mitgliedstaaten einigten sich darauf, spezielle Rückkehrzentren außerhalb der EU einzurichten. Dort sollen abgelehnte Asylbewerber untergebracht werden, die nicht in ihre Herkunftsländer zurückgebracht werden können. Ziel ist es, mehr Abschiebungen zu ermöglichen. Menschenrechtsorganisationen sehen die Pläne kritisch. Und noch zum Sport. Nach 17 Jahren steigt Fußballregionalligist ZFC Meuselwitz in die Oberliga ab. Grund ist der verpasste Aufstieg von Lok Leipzig. Dadurch bleiben die Leipziger in der Regionalliga. 3 Teams steigen ab, darunter Meuselwitz. ZFC-Präsident Hubert Wolf erklärte, dennoch optimistisch nach vorn zu blicken. Trainer Georg-Martin Leopold habe signalisiert, weitermachen zu wollen. Ein Großteil der Spieler werde den Verein aber verlassen. Das waren die Nachrichten. 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
4: Danke, Christina. Auf den ZFC kommen wir gleich nochmal zurück. Zunächst erstmal das Wetter. Heute Sonne und Wolken zum Start. Im Wechsel ab der Mittagszeit dann einzelne Schauer und Gewitter. Die Wolken nehmen zu. 23 bis 26 Grad. Morgen wechselnd bewölkt mit Sonne und gelegentlichen Schauern bei 18 bis 22 Grad. Am Donnerstag nach Aufheiterungen wieder Schauer und kräftige Gewitter, dabei wieder etwas wärmer. 7.03 Uhr. Hier sind die aktuellen Verkehrsmeldungen. B281 Richtung Saalfeld. Zwischen Hoheneiche und Arnsgereuth brennt ein PKW. Vorsicht dort bitte. Im Saale-Holstein-Kreis ist die Straße zwischen Oelknitz und Rothenstein durch eine defekte Bahnschranke blockiert. Auf der B293 zwischen Wilkau und Haslau und Zwickau wird geblitzt. In Erfurt in der Hannoverschen Straße, Höhe Feuerbacher stadtauswärts und zwischen Oberhof und Luisenthal. Melden Sie uns Staus oder Blitzer kostenfrei unter 0800 218 1600. Danke und gute Fahrt.
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4: Schönen guten Morgen. Ich habe es ja gesagt, wir kommen nochmal zurück auf den ZFC Meuselwitz. Kennen Sie ein Urgestein der Fußball-Regionalliga? Nach 17 Jahren steigt der Verein jetzt allerdings ab.
9: Ja, und das, weil Lok Leipzig auch sein zweites Relegationsspiel gestern Abend gegen Würzburg verloren hat.
4: Und warum der Leipziger Nicht-Aufstieg Meuselwitz aus der Regionalliga verdrängt, das erklären wir hier gleich nochmal ganz ausführlich.

0: 7.11 Uhr in 4 Minuten, Viertel 8. Guten Morgen.
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0: Ein Dino verschwindet. Der ZFC Meuselwitz muss die Fußballregionalliga verlassen und steigt in die 5. Liga ab. Damit endet nach 17 Jahren ein wirklich besonderes Kapitel im Ostfußball. MDR Thüringen Sportreporter Olli Gussor. Die Regionalliga ohne Meuselwitz. Das ist doch kaum vorstellbar, oder?
2: Tja, also für Sportreporter bei MDR Thüringen auf keinen Fall, denn du hast es gesagt, 17 Jahre lang fester Bestandteil. Und die Meuselwitzer haben sich immer wieder behauptet, auch gegen größere Vereine. Ich war selbst oft dort. Das Stadion, das hat so seinen ganz eigenen Charme. Es gibt einen kleinen Spielplatz für Kinder, es gibt selbstgebackenen Kuchen von der Mutter des Präsidenten. Also alles etwas überschaubar und familiär. Im Schnitt kamen da so rund 900 Zuschauer und die Atmosphäre war, naja, immer etwas Besonderes.
0: Dabei hat Meuselwitz gestern ja gar nicht selbst gespielt, sondern Leipzig ist schuld. Das musst du kurz erklären. Wie hängt das zusammen, Olli?
2: Ja, das ist sehr kompliziert. Also in der Liga, da spielen immer 18 Mannschaften. 18, das ist gesetzt. Wie viele Absteiger es gibt, das steht vor einer Saison nie wirklich fest. Das kann einer sein, das können drei sein. Und das hängt eben mit verschiedenen Faktoren zusammen. Und ein Faktor ist eben, ob der Regionalligameister von der 4. in die 3. Liga aufsteigt. So, Meister war Lok Leipzig und die haben es ja gestern richtig vergeigt gegen Würzburg und deswegen bleibt Lok Leipzig in der Liga, blockiert einen Platz, den eigentlich hätte Meuselwitz einnehmen können und Meuselwitz schaut eben in die Röhre. So, insgesamt 3 Absteiger die Saison und Meuselwitz gehört dazu, aber es ist eine komplizierte Regel.
0: Ja, gebe ich zu. Was bedeutet das jetzt für den Verein?
2: Also der Abstieg, der wird einiges verändern. Die meisten Spieler werden den Verein verlassen. Der Trainer Georg-Martin Leopold, der hat wohl signalisiert, weitermachen zu wollen, aber es gibt auch mehrere 10.000 Euro weniger, die da in der Kasse landen und das beschäftigt auch dem Präsidenten Hubert Wolf, den ich gestern noch erreicht habe, aber der guckt auch schon wieder nach vorn.
3: Das hat mich schon ein bisschen mitgenommen, aber vor 5-6 Wochen hat sich der Schalter dann irgendwie wieder umgelegt und ich mich daran erinnert, dass man nur die Zukunft gestalten kann, nicht die Vergangenheit.
2: Ja, der geht also pragmatisch an die Sache ran, leichter Optimismus würde ich sagen und eins steht auch fest, der Präsident, der will nächste Saison wieder angreifen und dann mit seinem Verein auch wieder aufsteigen.
0: Der ZFC Meuselwitz gehört vorerst nicht mehr zur Regionalliga, komplizierte Kiste, ein Dino verschwindet von der Fußballregionalliga-Landkarte, aber wie gesagt, leichter Optimismus ist schon wieder vorhanden, insofern wir hoffen, dass es am nächsten Jahr dann wieder besser läuft. Olli, danke für deine Erklärungen.
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0: 7.20 Uhr, 10 vor halb 8.
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0: Mein 1000 vor 9 Team diese Woche, der Förderverein der Gartenstadtsiedlung am Schmalen Rhein e.V. Gotha. Langer Name, guten Morgen in die Runde.
2: Guten Morgen!
0: Zahlreich erschienen, alle hellwach. Ich habe mich ja gestern noch mal ein bisschen näher mit euch befasst, also mit eurer Siedlung. Habe mir das bei Google Maps ganz genau angeguckt. Ich habe auch eine eigene Website, habe ich auch angeschaut. Es sind wunderschöne Fotos zu sehen. Es gibt sogar Fernsehbeiträge über euch. Jetzt die Frage von mir, habt ihr noch eine Wohnung frei?
2: Es wechselt ständig. Also es wird immer mal eine Wohnung frei.
0: Okay, ich würde mich anmelden. Wirklich sehr, sehr, sehr schön, sehr grün und irgendwie, ich kann mir gut vorstellen, dass das auch so eine familiäre Atmosphäre ist dort bei euch, oder?
2: Ja. Sehr. Ja, es kennt jeder jeden.
0: Jetzt ist das ja, wir kennen das ja alle mit Nachbarn, das kann ja auch mal schwierig sein, wenn der eine ein bisschen lauter macht oder der Grill etwas mehr riecht. Gibt es da Probleme bei euch oder wird das immer friedlich ausgetragen?
2: Das wird friedlich ausgetragen. Aber man muss den Schmalen Rhein auch lieben. Also man muss hier wohnen wollen.
0: Das glaube ich
3: gern. Ja, es ist manchmal sehr eng. Und manchmal gibt es kleine Schwierigkeiten. Aber da guckt man dann hin drüber oder geht mal rüber und sagt mal, pass mal auf, kannst du das nicht nachher machen? Ich würde jetzt gerne hier Kaffee trinken oder sowas, das geht. Meistens klappt das. Manchmal klappt es auch nicht.
0: Ja, und Gott. Dafür gibt es ja auch euch. Entschuldigung, ja?
3: Sture Böcke hast du halt immer.
0: Ne? Stimmt. Aber dafür gibt es ja auch euch als Förderverein, so als Vermittler. Und ich habe ja auch gesehen, ihr macht Sommerfest. Es gibt den Frühschoppen, es gibt den Weihnachtsmarkt. Was war noch? Ach so, war noch irgendwas. Ich habe es wieder vergessen. Also ihr feiert wirklich viel. Ne? Und diese Woche geht es ja mit dem Sommerfest los.
2: Richtig. Ja. Jetzt am kommenden Samstag von 15 bis 22 Uhr laden wir alle Gotha, alle Anwohner und alle Freunde der Gartenstadtsiedlung recht herzlich zu unserem familiären Sommerfest ein.
0: Ich stelle es mir vor, wenn ganz Gotha zu euch in eure Gartenstadtsiedlung kommt, da wird es eng, aber gemütlich, könnte ich mir vorstellen. Genau. Ich drücke die Daumen, vor allem, dass das mit dem Wetter passt. Und ich drücke euch die Daumen jetzt für die nächsten 100 Euro. Folgende Themengebiete haben wir wieder im Angebot. Natur, Musik, Sport, aktuell und die Teamfrage. Sport heute natürlich eine schwere Frage.
2: Nein, wir haben uns auf Musik geeinigt.
0: Ihr habt euch auf Musik geeinigt. Sehr schön. Machen wir, hier kommt die Frage.
1: Musik.
0: Helene Fischer singt einen offiziellen WM-Song. Der Song heißt Diese Stunde, heute Nacht oder jener Tag.
2: Oh. Oh. Nochmal bitte.
0: Also, Helene Fischer singt einen offiziellen WM-Song. Der heißt Diese Stunde, heute Nacht oder jener Tag. Zeit läuft noch.
2: Ich bin Helene Fischer-Fan, aber ich habe keine Ahnung.
3: Ich auch nicht. Bei Schlager bin ich raus.
4: Der dritte, wie ist der?
0: Jener Tag, seid ihr sicher?
2: Ja. Hört sich gut an, ja.
0: Sicher? Sicher?
2: Also.
0: Die Zeit,
2: was war heute Nacht?
0: Es tut mir leid, die Zeit ist rum. Jetzt müssen wir es mal leider so machen.
2: Heute Nacht.
0: Kam leider zu spät. Tut mir leid. Ich habe fünfmal gefragt. Mensch, schade, ich hätte es euch so gegönnt. Also heute Nacht ist tatsächlich richtig. Helene Fischer singt diesen Song als offiziellen WM-Song. Einer von mehreren, muss man auch dazu sagen. Ihr Lieben, das tut mir leid, aber die 100 Euro, die lege ich nochmal hier auf die Seite. Morgen holt ihr euch die, okay?
2: Okay. Machen wir auf jeden Fall.
0: So machen wir es. Euch einen schönen Tag. Macht's gut. Tschüss.
2: Liebe Grüße.
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5: Um 7.30 Uhr. 4 Tote bei Unfall. Im Kreis Schmalkalden-Meiningen ist am Nachmittag eine 20-jährige Autofahrerin auf die Gegenfahrbahn geraten und mit einem LKW zusammengestoßen. Sie, ihre Beifahrerin und zwei Kleinkinder starben noch am Unfallort. Thüringen plant Energiegesetz. Die Landesregierung will Städte und Gemeinden stärker an der Energiewende beteiligen und davon profitieren lassen. Idee ist, dass sie selbst in Wind- und Solarparks investieren können, damit Gewinne vor Ort bleiben. EU verschärft Abschieberegeln. Vertreter des EU-Parlaments und der Mitgliedstaaten haben sich geeinigt, spezielle Rückkehrzentren außerhalb der EU einzurichten. Dort sollen abgelehnte Asylbewerber untergebracht werden, die nicht in ihre Herkunftsländer zurück können.
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6: Das Neueste für Mittel- und Westthüringen mit Samira Wischerhoff. Erfurt. Der Verkehrsverbund Mittelthüringen hebt auch in diesem Jahr die Preise an. Fahrgäste zahlen ab August demnach mehr für Bus und Straßenbahn. Für eine Einzelfahrt in den Städten Erfurt, Weimar, Jena und Gera soll das Ticket ab 1. August 3 Euro kosten statt bisher 2,90 Euro. Mit der Anpassung reagieren die Verkehrsunternehmen nach eigenen Angaben auf steigende Kosten. Uelleben. Der Gothaer Ortsteil hat jetzt eine Sirenenanlage. Laut Stadt ist es die erste Sirene in der Gemeinde. Damit sollen Erfahrungen für den geplanten Ausbau des Sirenennetzes gesammelt werden. 11 weitere Sirenen sollen in Gotha und den Ortsteilen aufgestellt werden. Angelhausen-Oberndorf. Im Arnstädter Ortsteil wurde gestern Nachmittag die neue Brücke im Hainfeld offiziell eingeweiht. Die alte Brücke war baufällig und nur noch eingeschränkt nutzbar, wie die Stadt mitteilte. Auch die angrenzende Straße wurde umfassend saniert. Zudem wurden der Gehweg, Straßenlaternen und Leitungen erneuert. 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
7: Das Wetter, zunächst Sonne und einige Wolken heute, ab der Mittagszeit dann einzelne Schauer und Gewitter, 23 bis 26 Grad dazu. Morgen wechselnd bewölkt, mit Sonne und gelegentlichen Schauern nur noch 18 bis 22 Grad und am Donnerstag nach Aufheiterungen wieder Schauer und kräftige Gewitter und dabei wieder etwas wärmer. 7.33 Uhr. Hier sind die aktuellen Verkehrsmeldungen. Im Saale-Holzland-Kreis ist die Straße zwischen Oelknitz und Rothenstein durch eine defekte Bahnschranke blockiert. Die Blitzer stehen in Trügleben Richtung Gotha auf der B93 zwischen Wilkau, Haslau und Zwickau. In Erfurt in der Hannoverschen Straße Höhe Feuerwache stadtauswärts und zwischen Oberhof und Luisenthal. Melden Sie uns Staus oder Blitzer kostenfrei unter 0800 218 1600. Danke und allzeit gute Fahrt.
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7: Ich wünsche Ihnen einen schönen, sonnigen guten Morgen. Katja und ich wissen, Sie halten den Laden am Laufen.
8: Genau, Sie arbeiten hart, sind freundlich und haben sich zum Start in den Arbeitstag ein opulentes Frühschicht-Frühstück verdient.
7: Und genau das bringt in dieser Woche Brötchenbote Timo vorbei. Er verteilt gerade schon den Kaffee in Geisa und wir schalten gleich rüber an den Esstisch.
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0: 7.40 Uhr, genau, 10 nach halb 8.
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0: Können Sie bei uns gewinnen? Einfach anmelden in der MDR Thüringen App und schon klemmt sich Timo die Brötchen unter den Arm und macht sich auf den Weg zu Ihnen. Timo, heute sind wir mit dir in Geisar beim Maschinenbauer KKE, aber die echte Brötchenmaschine vor Ort bist du.
2: Ja, ich habe die Brötchen natürlich mitgebracht und wie sang schon Herbert Grönemeyer. Tief im Westen, genau dort sind wir, in Geisar, du hast es erwähnt, KKE-System. Wir sind hier in einem Gewerbegebiet, das liegt ein bisschen oberhalb von Geisar. Man kann wirklich wunderbar in den Ort hineinschauen, hier ein bisschen frische Luft schnuppern. Es ist auf den ersten Blick idyllisch, auf den zweiten, glaube ich, geht es hier aber auch gefährlich zu, denn auf den Firmenwagen steht der Spruch, wir haben die Zertifizierung zum Kaltmachen. Sandra, muss ich hier heute Sorge haben?
3: Nein, du musst gar keine Sorge haben. Es handelt sich einfach um eine Kälteanlagenfirma.
2: Das ist die Sandra Kollmann, die wir gerade gehört haben. Die hat das Ganze hier eingerührt, gesagt, hier kommt mit was zu futtern vorbei. KKE-System nennt sich selbst die Kälteschmiede. Ist das jetzt was Heißes oder was Kaltes? Die Schmiede ist ja eher heiß, ne? Ihr macht aber Kältesysteme. Wie geht's bei euch zu?
3: Ja, tatsächlich kann man unsere Kältesysteme sowohl zum Kältemachen als auch zum Wärmen nutzen, je nachdem, wie die Konfiguration beim Kunden so ist.
2: Was sind das für Kältesysteme? Also sind das Eistruhen, sind das Klimaanlagen? Was muss ich mir darunter vorstellen?
3: Nein, tatsächlich sind das Kältemaschinen, die zum Einsatz kommen in Supermärkten, die meistens im Maschinenraum stehen, die dann die Kühltruhen und Tiefkühltruhen versorgen. Mit Kälte.
2: Perfekt. So, wir gehen mal ein paar Schritte. Wir stehen nämlich noch vor der Fertigung und vor dem Frühstücksraum. Wir haben natürlich unser Auto mit den Leckereien mitgebracht. Und Sandra, dir gebührt die Ehre. Machen wir hier die Schiebetür auf, dann siehst du, was euch gleich erwartet.
3: Das mache ich sehr gerne.
2: Da ist es.
3: Oh, das sieht lecker aus.
2: Das Frühschicht-Frühstück ist angekommen, wird ausgeladen.
3: Und ich, es duftet ganz, ganz verführerisch.
2: Ah, ich freue mich, euch alle kennenzulernen. Und dann heißt es natürlich an die Brötchen fertig los. Also bis gleich.
0: Bis gleich, Timo. Erstmal an die Kisten fertig los. Alles reintragen, schön aufbauen und dann schlemmen. Wir hören von dir.
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0: Red Red Wine, UB40, 7:49 Uhr, es ist 11:08 Uhr.
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0: Diana Weise, guten Morgen.
2: Guten Morgen, Johannes.
0: Und wir haben ja gerade festgestellt, um die Uhrzeit, Rotwein A noch ein bisschen früh, B, für den Sommer soll es eher der Weiße sein, oder?
2: Bei mir gar nicht, aber ja, wer es mag. Zum Frühstück auf keinen Fall.
0: Da bleiben wir schon bei Kaffee. Oder eben einfach den Sonnenschein genießen. Das geht ja heute Morgen noch.
2: Die Sonne gibt es durchaus, ja. Und so ein paar dünne Wolken, die immer mal durchziehen, das sieht noch recht freundlich aus, bleibt auch erstmal trocken. Aber für den Nachmittag können wir dann nicht mehr ganz trocken sagen, weil dann auch ein paar dickere Quellwolken mit vor die Sonne ziehen ab und zu mal und ein paar Schauer und Gewitter werden sie schon mitbringen. Mhm. Das meiste an Schauern und Gewittern wird dann aber erst im Laufe des Abends von der Rhön hereinziehen. Es ist auch warme Luft bei uns, also jetzt schon gibt es 13 Grad in Kahla, 18 Grad in Friedrichroda und am Nachmittag, da sind es dann 23 bis 26 Grad.
0: Also ein warmer Start heute nochmal, aber das geht ein bisschen rauf und runter diese Woche, ne?
2: Genau, wir haben es weiter mit Tiefs zu tun und in der nächsten Nacht mit einem größeren Regengebiet. Da sind anfangs auch noch Gewitter dabei und das zieht aber morgen früh schon meistens raus. Die Sonne kommt dann so ein bisschen zwischen den vielen Wolken raus und trotzdem die Temperaturen morgen 18 bis 22 Grad. Ein paar Schauer können da auch reinziehen, nicht allzu viele. Am Donnerstag werden es wieder mehr, dann ist es allerdings auch wärmer, so bei 23 oder vielleicht auch 24 Grad. Da sind dann auch wieder kräftige Gewitter möglich. Zum Wochenende hin beruhigt sich das Ganze, aber bei den Temperaturen, da bleibt es mäßig warm, so 22, 23 Grad. Aber es gibt dann am Wochenende auch wieder mehr Sonnenschein.
0: Ich fürchte, da wird das Grün in meinem Garten wieder explodieren. Ja. Bei diesem Wetter bleibt das noch so ein bisschen beim Wachswetter? Ich frage jetzt mal für die Landwirte.
2: Also schwer zu sagen, wie genau die nächste Woche sich da entwickelt. Wir gehen aber schon davon aus, dass da auch noch ein paar Schauer nachfolgen.
0: Perfekt. Diana, danke für die Aussichten und einen schönen Dienstag für dich.
2: Gleichfalls, Dankeschön.
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7: Es ist 8 Uhr. Guten Morgen mit dem NDR Thüringen. Das Wichtigste jetzt von Christine Streicher.
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9: In Thüringen leben wieder mehr Menschen in Armut. Das geht aus dem Armutsbericht des Paritätischen Wohlfahrtsverbands hervor. Demnach lag die Armutsquote im vergangenen Jahr bei 17,4%. Nachdem sie seit 2021 kontinuierlich gesunken war, steigt sie nun wieder an. Thüringen liegt damit über dem Bundesdurchschnitt und gehört zu den 6 Bundesländern mit dem höchsten Anteil armer Menschen an der Bevölkerung. Als arm gilt für den Verband, wer weniger als 60% des durchschnittlichen Einkommens zur Verfügung hat. Die Thüringer Landesregierung will Städte und Gemeinden stärker an der Energiewende beteiligen und davon profitieren lassen. Das sagte ein Sprecher des Energieministeriums. Minister Thilo Kummer wird heute Eckpunkte für ein eigenes Thüringer Energiegesetz vorstellen. MDR Thüringen-Reporter Florian Gilwart kennt die Pläne.
10: Unter anderem will er Gemeinden ermöglichen, selbst als Investoren für Solarparks oder Windräder einzusteigen, damit Gewinne gleich vor Ort ankommen, wo ja auch die Lasten anfallen. Das könnte die Akzeptanz für Wind- und Solarparks steigern, davon geht das Ministerium aus. Darüber will Kummer mit Unternehmen, Städten und Gemeinden ins Gespräch kommen. Das passiert bei der Thüringer Energiekonferenz heute in Erfurt. Nach Ministeriumsangaben soll das Gesetz möglichst bis Jahresende vom Landtag beschlossen werden.
9: Nach dem Unfall mit 4 Toten im Kreis Schmalkalden-Meiningen soll ein Gutachter helfen, die Ursache zu klären. Bislang ist nicht bekannt, weshalb die 20-jährige Autofahrerin gestern auf die Gegenfahrbahn kam und mit einem LKW zusammenstieß. Sie, ihre 25-jährige Beifahrerin und ihre jeweils 1,5 Jahre alten Kinder starben noch am Unfallort. Die Straße zwischen Kaltensundheim und Aschenhausen blieb über 4 Stunden gesperrt. Die EU hat den Weg für verschärfte Abschieberegeln freigemacht. Vertreter des EU-Parlaments und der Mitgliedstaaten einigten sich darauf, spezielle Rückkehrzentren außerhalb der EU einzurichten. Dort sollen abgelehnte Asylbewerber untergebracht werden, die nicht in ihre Herkunftsländer zurückgebracht werden können. Ziel ist es, mehr Abschiebungen zu ermöglichen. Menschenrechtsorganisationen sehen die Pläne kritisch. Zum Sport. Nach 17 Jahren steigt der ZFC Meuselwitz aus der Regionalliga in die Oberliga ab. Letztentscheidend ist, dass Lok Leipzig den Aufstieg in die dritte Liga verpasst hat und weiter in der Regionalliga spielt. Dadurch müssen 3 Teams von dort absteigen. MDR Thüringen Sportreporter Oliver Gussor, wie nimmt der Verein den Abstieg auf?
11: Präsident Hubert Wolf zeigte sich gefasst. Seiner Ansicht nach waren die Leistungen der Mannschaft in den vergangenen Wochen nicht mehr regionalligatauglich. Der Abstieg bedeutet für den Verein auch finanzielle Verluste. Wolf rechnet mit mehreren 10.000 Euro weniger in der Kasse. Gleichzeitig blickt der langjährige Präsident zuversichtlich nach vorn. Trainer Georg-Martin Leopold habe signalisiert, auch in der 5. Liga weitermachen zu wollen. Ein Großteil der Mannschaft werde den Verein hingegen verlassen. Als Ziel gab Wolf aus, eine Mannschaft aufzubauen, die den sofortigen Wiederaufstieg in die Regionalliga schaffen kann.
9: Das waren die Nachrichten. 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
7: Vielen Dank, Christine. Wir schauen aufs Wetter. Die aktuellen Werte, 15 Grad haben wir in Erfurt, 13 in Altenburg-Nobitz und 12 Grad werden uns aus Camburg gemeldet. Heute zunächst sonnig und ein paar Wolken, ab der Mittagszeit dann mehr Wolken, dazu einzelne Schauer und Gewitter, 23 bis 26 Grad. Morgen wechselnd bewölkt mit Sonne und gelegentlichen Schauern bei 18 bis 22 Grad. Am Donnerstag nach Aufheiterung wieder Schauer und kräftige Gewitter und dabei wieder etwas wärmer. 8.03 Uhr. Hier sind die aktuellen Verkehrsmeldungen. Vorsicht auf der A9 Richtung Berlin. Zwischen Weißenfels und Kreuz Rippachtal liegen Metallteile auf der rechten Fahrspur. Im Saale-Holzland-Kreis ist die Straße zwischen Oelknitz und Rothenstein durch eine defekte Bahnschranke blockiert. Die Blitzer stehen auf der B93 zwischen Wilkau-Haslau und Zwickau. In Erfurt in der Hannoverschen Straße Höhe Feuerwache stadtauswärts. Zwischen Oberhof und Luisenthal und in Trügleben Richtung Gotha wird ebenfalls geblitzt. Melden Sie uns Staus oder Blitzer kostenfrei unter 0800 218 1600. Danke und gute Fahrt.
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7: Schönen guten Morgen. Katja und ich, wir suchen das sympathischste Team der Region oder sagen wir mal zumindest das hungrigste.
3: Ja, wer nachts von Schweinsohren träumt, der ist genau richtig bei uns. Wir bringen Ihnen ein tolles Frühstück vorbei mit Schokocroissants und belegten Brötchen. Dafür melden Sie sich einfach in der MDR Thüringen App an.
7: Und ich habe es letzte Woche schon gesehen, die Schweinsohren sind auch noch in Schokolade getaucht. Mm. Heute sind wir in Geisa, gleich gehen wir wieder mit der Kaffeekanne rum.
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0: So, bevor wir gleich losfrühstücken, müssen wir nochmal ganz offiziell eine Meldung aus dem MDR Thüringen Verkehrszentrum verlesen. Vorsicht auf der A4 Richtung Dresden zwischen Gerstungen und Wommen liegt ein Feuerlöscher auf der Fahrbahn. Vorsicht also dort. Kommen Sie gut an und guten Appetit jetzt.
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2: Und mit ein wenig Glück kommen wir zu Ihnen und bringen das berühmte Frühschicht-Frühstück vorbei.
0: Und heute sind wir mit Timo in Geisa bei KKE, einem Maschinenbauunternehmen. Timo, habt ihr denn das Buffet schon eröffnet inzwischen?
3: Das Buffet ist aufgebaut, aber ich stehe tatsächlich noch im Eingangsbereich der Firma, weil ich euch nicht vorenthalten will, den Aushang, der hier am schwarzen Brett hängt, mit der Aufschrift: Hey Leute, unsere Sandra hat bei MDR Thüringen das Frühschichtfrühstück für uns gewonnen. Der Sender kommt am Dienstag, 2.6., genau das passt, zu uns und macht Live-Schaltungen fürs Radio, in Klammern: Wir müssen im Hintergrund nur jubeln. Da bin ich mal gespannt, wenn ich hier um die Ecke vom Flur in den Frühstücksraum gehe und sowas sage wie: Guten Morgen, was kommt zurück?
4: Guten Morgen!
3: Also, du siehst, Johannes, alle haben den Aushang hier gelesen. Im Frühstücksraum ist tatsächlich auch jeder Stuhl besetzt. Sandra, die Anmelderin, ich komme nochmal zu dir. Wir sind in Geisa, das haben wir erwähnt. Ihr habt von eurer Firma aus direkten Blick auch auf Point Alpha. Und das ist nicht alles. Man kann durchaus sagen, bei euch in der Firma, ja, ihr lebt die Wiedervereinigung, gell?
5: Ja, das ist vollkommen richtig. Unsere Firma hat eigentlich seine Anfänge in Hessen gehabt. Und seit 3 Jahren haben wir jetzt unseren Firmensitz nach Geisa verlegt. Und ja, hier am Tisch sitzen tatsächlich Leute, die aus dem Westen kommen, aus dem Osten kommen und hier ganz wunderbar miteinander arbeiten.
3: Prima, das hören wir wirklich gerne. Thorsten und, jetzt pass auf, Johannes, ein anderer Johannes, das sind die Chefs hier in der Firma. Was würdet ihr denn sagen, warum habt ihr hier ein tolles Team?
6: Ja, warum haben wir ein tolles Team? Wir sind selber ein tolles Team und wir leben das. Wir machen auch kleine Events immer mal zwischendurch. Im Oktober gibt's ein Weißwurstfrühstück. Zu Weihnachten werden Lebkuchen gebacken und zur Frühstücks- und zur Mittagspause sitzen wir alle hier im Raum zusammen und das ist ganz wichtig für uns.
3: Und ihr habt hier Messer im Frühstücksraum. Ich weiß nicht, ob ihr euren Brötchenbelag selber schlachtet. Also das sind Kaffensmänner. Johannes, ich teile die Teller aus und dann geht's hier endlich ran an die Brötchen. Also, es wird geschlemmt.
0: Lasst es euch schmecken. Vorsicht mit den Messern und wir hören uns kurz vor neun wieder.
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0: Und sowas von live sind auch wir 8.21 Uhr jetzt.
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0: Genau, ganz live. Die Frage ist sehr aktuell, bezieht sich auf die derzeitige Indienreise der Thüringer Unternehmer und Politiker mit Ministerpräsident Mario Vogt an der Spitze. Thomas.
2: Ja, so ist es. Und gemeldet hat sich mit seiner Frage Dietmar Schnober aus Wier.
3: Warum müssen da so viele fahren? Das sind alles Kosten und die Wirtschaftsvertreter, das würde mich auch mal interessieren, wer das bezahlt.
2: Ja, absolut berechtigter Einwand. Und wir begeben uns auf die Suche im Netz und finden als erstes eine PDF der LEG, der Landesentwicklungsgesellschaft, in der die Teilnahmebedingungen für genau diese Reise formuliert sind.
0: Inklusive Preise oder greift hier schon der Datenschutz?
2: Inklusive Preise natürlich. Frankfurt, Indien und zurück mit Lufthansa, Economy 1.500 Euro, wer Business braucht, 4.500 Euro. Dazu noch zwei Inlandsflüge für jeweils 400 Euro und dann sechs Übernachtungen, ca. 1.500 Euro. Dann noch ein Teilnahmebeitrag von 550 Euro für das Orga, beziehungsweise die Orga des Programms. Und das sind die Summen.
0: Und die große Frage natürlich, wer trägt die denn jetzt? Denn darum geht es ja in der Frage, ne?
2: Ganz genau. Und ich habe mit Anja Ernst gesprochen von der EDM Aerotech GmbH aus Geisleben bei Heiligenstadt. Die stellen Helikopter her und sie war schon mit dem Ministerpräsidenten in den USA, wo ihre Kunden sind. Mhm. Und sie hat ein wenig geschmunzelt, als ich sie gefragt habe, ob das jetzt alles der Steuerzahler bezahlt hat.
4: Nein, um Gottes Willen. Also das muss schon jede Firma selber für sich tragen. Auch diese Geschäftsanbahnung, die Reisekosten, die Hotelkosten, das trägt jeder Unternehmer, der da mitfährt, selber. Das geht gar nicht anders. Das kann nicht vom Steuerzahler oder von sonstigen gezahlt werden.
2: Ja, also das nur mal so für den Einstieg. Und welchen Mehrwert diese Reisen haben für die Unternehmen, darüber sprechen wir heute auch noch.
0: Das beim Redakteur. Weiter geht's kurz vor 10:30.
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7: Um 8.30 Uhr. Steigende Armut in Thüringen. Laut Paritätischem Wohlfahrtsverband lag die Armutsquote im vergangenen Jahr bei 17,4%. Nachdem sie seit 2021 kontinuierlich gesunken war, kehrt sich der Trend wieder um. Thüringen plant Energiegesetz. Die Landesregierung will Städte und Gemeinden stärker an der Energiewende beteiligen und davon profitieren lassen. Idee ist, dass sie selbst in Wind- und Solarparks investieren können, damit Gewinne vor Ort bleiben. EU verschärft Abschieberegeln. Vertreter des EU-Parlaments und der Mitgliedstaaten haben sich geeinigt, spezielle Rückkehrzentren außerhalb der EU einzurichten. Dort sollen abgelehnte Asylbewerber untergebracht werden, die nicht in ihre Herkunftsländer zurück können.
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8: Das Neueste für Mittel- und Westthüringen mit Samira Wischerhoff. Gotha. Kinder zwischen 3 und 14 Jahren bekommen einen Gutscheinpass für den Sommer. Laut Stadtverwaltung bekommen die Kinder damit jeweils einen kostenlosen Eintritt ins Stadtbad, im Südbad sowie im Tierpark. Der Pass muss an der Kasse nur vorgezeigt und abgestempelt werden. Angelhausen-Oberndorf. Im Arnstädter Ortsteil ist gestern Nachmittag die neue Brücke im Hainfeld offiziell eingeweiht worden. Auch die angrenzende Straße wurde umfassend saniert, wie die Stadt mitteilte. Die alte Brücke war baufällig und nur noch eingeschränkt nutzbar. Mit dem Neubau wurde auch die Lücke zwischen dem Bereich Hainfeld und dem zukünftigen Wohngebiet am Kübelberg geschlossen. Erfurt. Volleyball-Bundesligist Schwarz-Weiß Erfurt hat eine weitere Spielerin verpflichtet. Mit Lina Marie Lieb verstärkt eine gebürtige Südthüringerin den Angriff, wie der Verein gestern mitteilte. Sie wird demnach in der kommenden Saison erstmals für Schwarz-Weiß auf Punktejagd gehen. Begonnen hat die 24-Jährige ihre Laufbahn beim Sonneberger VC 04. 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
9: Das Wetter. Unser Wettermelder Henry Bolgin aus Rothöll meldet uns 15 Grad, starke Bewölkung und in Dingelstedt sind es 16 Grad. Dort ist es bewölkt. Danke an unsere Wettermelder. Zunächst Sonne und einige Wolken heute ab der Mittagszeit. Auch einzelne Schauer und Gewitter. 23 bis 26 Grad. Morgen wechseln bewölkt mit Sonne und gelegentlichen Schauern bei 18 bis 22 Grad. Am Donnerstag nach Aufheiterungen wieder Schauer und kräftige Gewitter. Dabei etwas wärmer. 8.33 Uhr gleich. Hier sind die aktuellen Verkehrsmeldungen. Vorsicht A4 Richtung Dresden zwischen Gerstungen und Wommen liegt ein Feuerlöscher auf der Fahrbahn. Im Saale-Holzland-Kreis ist die Straße zwischen Ölknitz und Rothenstein durch eine defekte Bahnschranke blockiert. Die Blitzer stehen auf der B281 Ortseingang Reichmannsdorf aus Richtung Saalfeld, in Erfurt in der Hannoverschen Straße Höhe Feuerwache statt auswärts. zwischen Oberhof und Luisenthal und in Trügleben Richtung Gotha. Melden Sie uns Staus oder Blitzer kostenfrei unter 0800 218 1600. Dankeschön.
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9: Guten Morgen und an dieser Stelle mal ein kleines Tröt. Katja, bitte. Ja, schon ein Jahr gibt es jetzt hier die MDR Thüringen Frühschicht.
10: Na, dann müssen wir heute mal alle zusammen frühstücken.
9: Wäre eine Idee. Erstmal mit einem Kaffee anstoßen. Versuchen wir es damit. So, und jetzt fehlt die Musik und das zur Party. So ein Mist. Also, auf geht's. Hier sind T-Pow.

0: Kupferkabel. Es entstand ein Gesamtschaden im fünfstelligen Euro-Bereich. Vermutlich wurde zum Abtransport der Kabel ein Fahrzeug genutzt. Zeugen werden gebeten, sich bei der Polizei Gotha zu melden. Aus der Landespolizeiinspektion Gotha, Jan Hausner.
1: In Jena-Lobeda ist eine 80-jährige Frau beim Einkaufen bestohlen worden. Die Seniorin befand sich gestern gegen 11 Uhr in einem Discounter in der Ebereschenstraße. Dort wurde sie von einem unbekannten Mann bedrängt. Kurz darauf bemerkte sie, dass ihre rote Ledergeldbörse fehlte. Darin befanden sich neben Bargeld auch eine Bank- und Krankenkassenkarte sowie ein Fahrausweis. Der mutmaßliche Täter soll etwa 30 Jahre alt und 1,80 Meter groß gewesen sein, schwarze kurze Haare gehabt und ein weißes T-Shirt sowie eine schwarze Hose getragen haben. Hinweise nimmt die Polizei in Jena entgegen. Bitte achten Sie beim Einkaufen stets auf Ihre mitgeführten Wertgegenstände. Diese sollten nicht durch wenige Handgriffe für Fremde erreichbar sein. Aus der Landespolizeiinspektion Jena, Sina Poser.
2: Dass man betrunken nicht Auto fährt, ist eine sehr vernünftige Entscheidung. Sich dann aber volltrunken für das Fahrrad zu entscheiden, eben auch nicht zulässig. Was die Polizei Gera gestern Abend kurz nach 18 Uhr einem 46-Jährigen erklären musste. Der war mit deutlich unsicherer Fahrweise auf der Reichsstraße unterwegs und versuchte beim Erblicken des Streifenwagens auch noch zu flüchten. Bei der Verkehrskontrolle zeigte ein Atemalkoholtest 3,4 Promille. Spätestens ab 1,6 Promille ist auch das Fahrradfahren im öffentlichen Verkehrsraum nicht mehr gestattet. Den Mann erwartet nun ein Verfahren wegen Trunkenheit im Straßenverkehr. Aus der Landespolizeiinspektion Gera, Kevin Bauer.
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0: 8.50 Uhr, 10 vor 9, einen schönen guten Morgen.
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2: Ja, und schon könnten wir vor Ihrer Tür stehen. Heute sind wir mit Timo in Geisa bei KKE. Die machen für uns Maschinen.
0: Du hast ja vorhin die Teller hingeräumt, Timo. Es klang zumindest so. Hast du es jetzt auch schon wieder weggeräumt und abgewaschen?
3: Du, ich musste die Teller gar nicht waschen, weil es war so lecker, dass hier quasi die Teller sowas von leer geschleckt blitzblank gemacht wurden. Und von daher ist das schon mal erledigt. Ich bin an der Arbeit also vorbeigeschrammt. Aber du weißt ja, in Sachen Frühschicht-Frühstück ist unser Motto erst das Vergnügen, dann die Arbeit. Gegessen wurde und jetzt sind wir mal reingegangen in die Fertigungshalle hier von KKE. Ich habe nochmal Johannes Thorsten bei mir, die beiden Chefs, Sandra, die Anmelderin. Und wir stehen hier zum Beispiel vor so einem riesigen Kältekasten, der bald fertig ist, auf die Reise geht. Sandra, was haben wir hier vor uns?
4: Ja, das ist letztendlich eine Kälteanlage, die mal in eine Metzgereifabrik eingebracht wird. Besteht aus verschiedenen Komponenten wie Verdichtern und einem großen Kältemittelsammler. Firma KKE fertigt Maschinen mit dem Kältemittel CO2, was auch sehr umweltfreundlich ist.
3: Der Thorsten hat vorhin erwähnt, wenn wir hier mit dem Frühstück vorbeikommen, theoretisch kann es auch sein, ja, ohne eure Technik kann auch die eine oder andere Backware nicht entstehen, gell?
5: Ja, das ist korrekt. Unsere Anlagen kommen in der Lebensmittelproduktion zum Einsatz. Also auch wenn wo Brötchen gebacken werden, da ist eine Kälteanlage im Spiel, die den Teig vorher kühl halten muss. Und das ist ganz wichtig, um die Sache natürlich haltbar zu machen.
3: Und Johannes, ihr seid in der glücklichen Lage, man sieht es an eurer Hofeinfahrt, ihr sucht noch Leute.
6: Genau, wir suchen noch Leute. Also wir haben stetiges Wachstum und wollen uns vergrößern, wollen Leute ausbilden. Wir bilden Mechatroniker für Kältetechnik aus und sind auch noch auf der Suche, können Elektriker gebrauchen, Schlosser, Schweißer, die WIG schweißen können zum Beispiel.
3: Wirklich tolle Geschichte. Und ganz zum Schluss, so pikant wie unsere Salami auf den Brötchen, die wir mitgebracht haben. Ihr heißt ja Kälteschmiede, aber offenbar schmieden sich hier auch Beziehungen, Sandra. Wie sieht's aus? Wir haben gleich zwei verheiratete Paare hier in der Firma.
4: Ja, das ist richtig. Also unser Geschäftsführer, der Johannes, arbeitet hier zusammen mit seiner Frau Ramona und auch mein Ehemann ist jetzt hier noch beschäftigt seit kurzem.
3: Okay, habt ihr euch hier zusammen geschmiedet oder war das schon vorher im Gange?
4: Nein, wir haben uns schon vorher zusammen geschmiedet.
3: Umso schöner, wenn man hier arbeiten kann. Er ist also einer der Chefs in der Firma. Wer ist zu Hause, der Chef, Sandra?
4: Das sage ich nicht.
3: Gut, dann hüllen wir den Mantel des Schweigens über dieses Kapitel und sagen, das war das Frühschichtfrühstück heute aus Geisa.
0: Alle Fragen können nicht beantwortet werden. Doch eine hätte ich noch. Bleibt was übrig für uns?
3: Bleibt was übrig? Ich habe jetzt gar nicht mehr geguckt im Frühstücksraum. Haben wir noch was übrig?
5: Ja. Ich denke, es ist noch was übrig. Für die Mittagspause wird es noch reichen.
3: Sehr gut, wir machen die Tüten fertig.
0: Na dann, macht's gut und genießt die Mittagspause. Timo, danke.
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0: 8:56, 4:09. Katja hat eben so schön gesagt, wir müssen noch winken. Bitte? Ich übersetze es mal. Wir winken mit den besten Wünschen für einen sonnigen Dienstag und freuen uns auf morgen früh und sagen bis dahin.
1: Tschüss und auf Wiederhören.

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1: 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Alles Wichtige jetzt mit Christine Strecher.
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3: In Thüringen leben wieder mehr Menschen in Armut. Das geht aus dem Armutsbericht des Paritätischen Wohlfahrtsverbands hervor. Demnach lag die Armutsquote im vergangenen Jahr bei 17,4%. Nachdem sie seit 2021 kontinuierlich gesunken war, steigt sie nun wieder an. Thüringen liegt damit über dem Bundesdurchschnitt und gehört zu den 6 Bundesländern mit dem höchsten Anteil armer Menschen an der Bevölkerung. Als arm gilt für den Verband, wer weniger als 60% des durchschnittlichen Einkommens zur Verfügung hat. Die Thüringer Landesregierung will Städte und Gemeinden stärker an der Energiewende beteiligen und davon profitieren lassen. Das sagte ein Sprecher des Energieministeriums. Minister Thilo Kummer wird heute Eckpunkte für ein eigenes Thüringer Energiegesetz vorstellen. MDR Thüringen-Reporter Florian Gilwart kennt die Pläne.
4: Unter anderem will er Gemeinden ermöglichen, selbst als Investoren für Solarparks oder Windräder einzusteigen, damit Gewinne gleich vor Ort ankommen, wo ja auch die Lasten anfallen. Das könnte die Akzeptanz für Wind- und Solarparks steigern, davon geht das Ministerium aus. Darüber will Kummer mit Unternehmen, Städten und Gemeinden ins Gespräch kommen. Das passiert bei der Thüringer Energiekonferenz heute in Erfurt. Nach Ministeriumsangaben soll das Gesetz möglichst bis Jahresende vom Landtag beschlossen werden.
3: Nach dem Unfall mit 4 Toten im Kreis Schmalkalden-Meiningen soll ein Gutachter helfen, die Ursache zu klären. Bislang ist nicht bekannt, weshalb die 20-jährige Autofahrerin gestern auf die Gegenfahrbahn kam und mit einem LKW zusammenstieß. Sie, ihre 25-jährige Beifahrerin und ihre jeweils 1,5 Jahre alten Kinder starben noch am Unfallort. Die Straße zwischen Kaltensundheim und Aschenhausen blieb über 4 Stunden gesperrt. Die EU hat den Weg für verschärfte Abschieberegeln freigemacht. Vertreter des EU-Parlaments und der Mitgliedstaaten verständigten sich, spezielle Rückkehrzentren außerhalb der EU einzurichten. Menschenrechtsorganisationen kritisieren die Pläne. MDR Thüringen-Reporterin Katrin Schmidt.
5: Die Einigung ist nun Grundlage für mehr und schnellere Abschiebungen aus der EU, denn sie ermöglicht es, abgelehnte Asylbewerber in spezielle Rückkehrzentren außerhalb Europas zu bringen, wenn sie nicht direkt in ihre Herkunftsländer abgeschoben werden können, etwa weil das Heimatland sich weigert, sie zurückzunehmen oder die europäischen Staaten keine diplomatischen Beziehungen zu dem betreffenden Land pflegen. Die Rückkehrverordnung sieht nun vor, dass unbegleitete Minderjährige nicht in diese Zentren abgeschoben werden können. Für Familien mit Kindern wird es die Möglichkeit dagegen schon geben, was zuletzt für viel Kritik gesorgt hat.
3: Und noch zum Sport. Nach 17 Jahren steigt Fußballregionalligist ZFC Meuselwitz in die Oberliga ab. Grund ist der verpasste Aufstieg von Lok Leipzig. Dadurch bleiben die Leipziger in der Regionalliga. 3 Teams steigen ab, darunter Meuselwitz. ZFC-Präsident Hubert Wolf erklärte, dennoch optimistisch nach vorn zu blicken. Trainer Georg-Martin Leopold habe signalisiert, weitermachen zu wollen. Ein Großteil der Spieler werde den Verein aber verlassen. Das waren die Nachrichten. 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
1: Dankeschön, Christine. Das Wetter für Thüringen. Es ist erstmal sonnig heute. Ein paar Wolken sind auch am Start. Im Laufe des Tages werden es mehr Wolken und dann gibt's auch einzelne Schauer oder Gewitter bei heute 23 bis 26 Grad. Es weht ein mäßiger Südwind. Wenn's gewittert, wird er dann auch stark auffrischen. Morgen wechselnd bewölkt mit Sonne und einigen Schauern bei 18 bis 22 Grad. Und am Donnerstag erstmal Aufheiterungen, dann wieder Schauer und kräftige Gewitter. Es wird wieder etwas wärmer. 9 Uhr und 4 Minuten. Hier sind die aktuellen Verkehrsmeldungen und wir haben keine Störungsmeldungen. Kommen Sie überall gut an. Die Blitzer stehen auf der A71 in Richtung Sangerhausen, Höhe Dreieck Suhl. Auf der B88 am Ortseingang Rudolstadt aus Richtung Kirchhasel. Auf der B281 am Ortseingang Reichmannsdorf aus Richtung Saalfeld in Erfurt blitzt es, in der Hannoverschen Straße Höhe Feuerwache stadtauswärts. In Keula in Richtung Hübstedt zwischen Oberhof und Luisenthal wird geblitzt und in Trügleben in Richtung Gotha. Melden Sie uns Staus und Blitzer kostenfrei im MDR Thüringen Verkehrszentrum. Die Nummer ist die 0800 218 16 00. Dankeschön. Ich bin Sina Waage. Ich wünsche Ihnen einen guten Morgen.
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Sweet 16, Billy Idol hier bei MDR Thüringen. Er ist gerade bei den American Music Awards für sein Lebenswerk ausgezeichnet worden und hat da wohl auch eine sehr bewegende Rede gehalten. 1976 hat er mit einer Punkrock-Band ja angefangen. Die Jungs haben damals geglaubt, das geht jetzt mal 6 Monate gut und das war's dann auch. Aber die Liebe zur Musik und das Gefühl von Freiheit hat sie angetrieben. Wir glaubten an das, was wir taten und dachten, wenn wir einfach in dieses Leben hineinträumen und alles geben, was wir haben, würde es uns alles umso mehr zurückgeben. Und genau so kam es. Und ist doch einfach herrlich, wenn man so zurückblicken kann. Und ich denke auch, es war sehr cool, ihm dazu zu hören. Er erzählt ja auch auf Konzerten gerne mal so eine Anekdote aus dem Leben. Und das ist immer ein Genuss. Ja, und dann hat er natürlich mit seinem alten Kempten seit den 80ern mit Gitarrist Steve Stevens noch die Bühne bei den American Music Awards gerockt. Ende des Jahres wird Billy Idol dann auch noch in die Rock'n'Roll Hall of Fame aufgenommen. Läuft, würde ich sagen. Einen guten Dienstag für Sie. Es ist jetzt 9 Uhr, gleich 14, kurz vor Viertel 10. Und wenn es läuft, kann man sich ja auch mal entspannt zurücklehnen. So für ein paar Minütchen. Machen wir jetzt und die Moody Blues spielen dazu. Nights in White Satin.

9.17 Uhr. Hallo Autofahrer, eine Meldung aus unserem MDR Thüringen Verkehrszentrum. Bitte Vorsicht auf der A73 in Richtung Bamberg zwischen Lichtenfels Süd und Bad Staffelstein Kurzentrum. Da liegen Metallteile auf der Fahrbahn.

0: Mel C ist das gewesen mit einfach guter Musik. First Day of My Life. Guten Morgen am Dienstag, 9.21 Uhr. 9:10 Uhr.
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2: Dienstag. Nur noch 4 Tage bis zum Wochenende.
3: Wie, du zählst jetzt schon die Tage bis zum Wochenende?
2: Ich zähle ab Sonntagabend die Tage bis zum Wochenende.
3: Lebst du nur von Wochenende zu Wochenende?
2: Ja klar. Der Rest dazwischen ist Folter.
3: Ich dachte, das nennt sich Schule.
2: Genau das ist ja das Problem. 6 Stunden rumsitzen, Hausaufgaben und lernen. Wochenende ist schöner. Da kann man einfach machen, was man will.
3: Weißt du, genauso wie du dich aufs Wochenende freust, freut Gott sich darauf, Zeit mit uns zu verbringen. In der Bibel steht, wie ein Bräutigam sich an seiner Braut freut, so wird dein Gott Freude an dir haben.
2: Das ist ja sogar noch eine größere Vorfreude als die Freude aufs Wochenende.
3: Ja, das stimmt. Wochenenden kommen häufiger. Heiraten tut man nicht so oft.
2: Also platzt Gott fast vor Freude?
3: Ja, so kann man das sagen. Er platzt fast vor Freude, wenn er daran denkt, dass er mit dir zusammen sein kann.
2: Okay, wie geht das mit Gott zusammen sein?
3: Am Ende so, wie man auch mit anderen Zeit verbringt, indem man mit ihm redet.
2: Also zum Beispiel, hey Gott, oder so?
3: Ja, das wäre ein Anfang. Und dann kann man ihm erzählen, was einen so bewegt. Oder ihn mal um Rat fragen, wenn man gerade über etwas grübelt.
2: Und gilt das für jeden?
3: Ja, das kann jeder mal ausprobieren. Und ganz ehrlich, ich habe schon erlebt, dass so eine Zeit mit Gott den grauenvollen Alltag verschönert. Da kann sich selbst ein Dienstag wie ein Wochenende anfühlen. In diesem Sinne, einen wunderbaren Dienstag wünschen
2: Alexa
3: und Cordula Lindorfer, Startup Kirche Eisenach.
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2: Das Neueste für Mittel- und Westthüringen mit Samira Wischerhoff. Erfurt. Der Verkehrsverbund Mittelthüringen hebt auch in diesem Jahr die Preise an. Fahrgäste zahlen ab August demnach mehr für Bus und Straßenbahn. Für eine Einzelfahrt in den Städten Erfurt, Weimar, Jena und Gera soll das Ticket ab 1. August 3 Euro kosten, statt bisher 2,90 Euro. Mit der Anpassung reagieren die Verkehrsunternehmen nach eigenen Angaben auf steigende Kosten. Uelleben. Der Gothaer Ortsteil hat jetzt eine Sirenenanlage. Laut Stadt ist es die erste Sirene in der Gemeinde. Damit sollen Erfahrungen für den geplanten Ausbau des Sirenennetzes gesammelt werden. 11 weitere Sirenen sollen in Gotha und den Ortsteilen aufgestellt werden. Angelhausen-Oberndorf. Im Arnstädter Ortsteil wurde gestern Nachmittag die neue Brücke im Hainfeld offiziell eingeweiht. Die alte Brücke war baufällig und nur noch eingeschränkt nutzbar, wie die Stadt mitteilte. Auch die angrenzende Straße wurde umfassend saniert. Zudem wurden der Gehweg, Straßenlaternen und Leitungen erneuert. 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
3: Das Wetter für Thüringen. Unser Wettermelder Roland Stauch aus Schmiedefeld bei Saalfeld meldet uns über unsere MDR Thüringen App. 15 Grad Sonne und einen mittelmäßig auffrischenden Wind. Gunther Limmer aus Wilde Taube meldet einen leicht verschleierten Himmel, aber die Sonne hat schon gut gearbeitet und es sind aktuell 18 Grad. Danke an unsere MDR Thüringen Wettermelder. Heute sehen wir zuerst mal noch die Sonne und es gibt ein paar Wolken. Im Laufe des Tages werden es mehr Wolken und dann sind einzelne Schauer oder auch Gewitter drin. Bei heute 23 bis 26 Grad. Da, wo es gewittert, weht dann ein stark auffrischender Wind. Morgen wird es wechselnd bewölkt sein mit Sonne und gelegentlichen Schauern. Bei kühleren 18 bis 22 Grad und am Donnerstag nach Aufheiterungen wieder Schauer und auch mal kräftige Gewitter. Es wird dann wieder etwas wärmer. 9.33 Uhr, 3 nach halb 10. Hier sind die aktuellen Verkehrsmeldungen. Vorsicht auf der A73 in Richtung Bamberg zwischen Lichtenfels Süd und Bad Staffelstein Kurzentrum. Da liegen Metallteile auf der Fahrbahn. Die Blitzer stehen. Auf der A71 in Richtung Sangerhausen, Höhe Dreieck Suhl. Auf der B88 am Ortseingang Rudolstadt aus Richtung Kirchhasel. B281 am Ortseingang Reichmannsdorf aus Richtung Saalfeld. In Erfurt in der Hannoverschen Straße, Höhe Feuerwache statt auswärts. In Keuler blitzt es Richtung Hübstedt zwischen Oberhof und Luisenthal und in Trügleben in Richtung Gotha. Und melden Sie uns Staus und Blitzer kostenfrei im MDR Thüringen Verkehrszentrum. Die Nummer ist die 0800 218 16 00.
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gerade hier Tennessee am Dienstagvormittag mit Dreadlock Holiday. 9.40 Uhr ist es, 10 Minuten nach halb 10. Und jetzt geht's nach Bieberstedt. Gehört zu Dingelstedt im Eichsfeld. Und

0: Anleitung entstehen dann praktisch diese wunderbaren Nistkästen, also die man woanders nicht so kaufen kann.
1: Mhm. Und wer kann da einziehen? Mäuschen und so, die kleinen Vögelchen, ne?
0: Ja, die kleinen, also auch die bedrohte Tierwelt, also vor allem auch Meisen, allen Schattierungen.
1: Okay, die werden sich freuen. Und jetzt haben wir schon gehört, Sie sind nicht der Vogelbauhausleiter. Das wäre als Pfarrer jetzt ja auch nicht so Ihre Hauptaufgabe. Also da kommt der Ornithologe mit und hilft dann beim Bau.
0: Ja, genau. Den kann man anrufen, Termin machen. Dann kommt er so, wie die Teilnehmer sich gemeldet haben, kommt er dann mit Bausätzen für jeden Teilnehmer. Und dann unter seiner Anleitung entstehen dann diese wunderbaren Nistkästen.
1: Super. Bei Ihnen jetzt also am Freitag. Jetzt müssen wir mal erklären, wer kann da werkeln? Das sind Kinder ab der ersten Klasse mit Begleitpersonen.
0: Ja, genau. Es sollte ein Erwachsener dabei sein und Kinder ab der ersten Klasse. Das macht denn auch Sinn. Es waren auch schon mal Aktionen mit Kindergartenkindern. Das hat keinen Sinn. Also die müssen schon ein bisschen was mitbringen. Ab der ersten Klasse ist gut. Es können auch Erwachsene kommen und können für sich einen Nistkasten natürlich machen.
1: Absolut gute Idee. Ist ja auch nach Feierabend. Gucken wir gleich noch drauf. Was gilt sonst noch mitzubringen? Bisschen Werkzeug?
0: Ja, Werkzeug, praktisch ein Akkubohrer mit einem 2-Bit-Zubehör und ein Hammer, mehr nicht. Das andere bringt alles der Herr Krüger mit.
1: Sehr gut. Und eine Anmeldung wäre gut.
0: Ja, das ist wegen den Nistkästen, wie viel er praktisch mitbringen muss, wie viele Bausätze.
1: Genau, wo wendet man sich denn da hin? Fahrbüro Hübstedt habe ich hier stehen, stimmt?
0: Ja, genau, hier bei uns im Fahrbüro. Bieberstedt gehört ja zu Hübstedt zur Pfarrei und wir hatten das Ganze schon hier in Hübstedt gemacht voriges Jahr und jetzt wollen wir Bieberstedt beglücken.
1: Mit tollen Nistkästen. Eine schöne Sache. Am Freitag findet das Ganze statt. Nistkastenbau auf dem Kirchgelände St. Martin in Bieberstedt. 16 Uhr bis 17.30 Uhr, ne?
0: Ja, so ungefähr muss man rechnen, ne?
1: Vögelchen freuen sich. Pfarrer Günther Christoph Hase, ich bedanke mich und ganz liebe Grüße und dass viele kommen und viel gewerkelt wird.
0: Ja, herzlichen Dank. Und wenn Sie Zeit haben, kommen Sie auch dazu.
1: Machen wir so. Machen Sie es gut. Tschüss.
0: Ja, ciao.
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Jahr sind das gewesen mit Proud Mary. Hallo am Dienstagvormittag, 9.50 Uhr. Gleich hier einfach gute Musik von Michael Jackson, Billie Jean. Und am Schwimmbad Stotternheim ist heute Treffpunkt zu einer Führung hinter der Mühle. Und dann wandern sie zurück in der Zeit, und zwar in die Blütezeit Stotternheims. Denn da, wo heute Wiesen und Wege und unscheinbare Gebäude liegen, verbirgt sich eine ganz schön lange Geschichte. Mehr als ein Jahrhundert lang ist Stotternheim ein bedeutender Ort der Salzgewinnung und des Kurbetriebs gewesen. Das Ortskuratorium Erfurt der Deutschen Stiftung Denkmalschutz lädt zu dieser Führung ein, und zwar ab 17 Uhr heute.

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7: In Thüringen leben wieder mehr Menschen in Armut. Laut dem Armutsbericht des Paritätischen Wohlfahrtsverband lag die Quote im vergangenen Jahr bei 17,4%. Nach einem Rückgang seit 2021 steigt sie nun wieder an. Und auch bundesweit sind die Zahlen bedenklich. MDR Thüringen-Reporterin Dagmar Pepping.
8: 13,3 Millionen Menschen leben laut Bericht in Armut. Ein Rekordwert auch bei der Armutsquote. Sie liegt nach Angaben des Paritätischen bei 16,1%. Im Jahr davor lag der Wert noch bei 15,5%. Besonders angespannt bleibt die Situation bei älteren Menschen. Fast jede fünfte Person über 65 ist laut Sozialverband arm. Auch junge Menschen zwischen 18 und 25 sind überdurchschnittlich betroffen. Alleinerziehende und Menschen, die alleine in einem Haushalt leben, unterliegen ebenfalls einem höheren Armutsrisiko als der Rest der Bevölkerung.
7: Die Thüringer Landesregierung will Städte und Gemeinden stärker an der Energiewende beteiligen und davon profitieren lassen. Das sagte ein Sprecher des Energieministeriums MDR Thüringen. Minister Thilo Kummer will heute Eckpunkte für ein eigenes Thüringer Energiegesetz vorstellen. Geplant ist, dass Städte und Gemeinden selbst in Wind- und Solarparks investieren können, damit Gewinne vor Ort bleiben. Das Ministerium erhofft sich davon, dass die Akzeptanz für Wind- und Solarparks steigt. Nach dem Unfall mit 4 Toten im Kreis Schmalkalden-Meiningen soll ein Gutachter helfen, die Ursache zu klären. Bislang ist nicht bekannt, weshalb die 20-jährige Autofahrerin gestern auf die Gegenfahrbahn kam und mit einem LKW zusammenstieß. Sie, ihre 25-jährige Beifahrerin und ihre jeweils 1,5 Jahre alten Kinder starben noch am Unfallort. Die Straße zwischen Kaltensundheim und Aschenhausen blieb über 4 Stunden gesperrt. Die EU hat den Weg für verschärfte Abschieberegeln freigemacht. Vertreter des EU-Parlaments und der Mitgliedstaaten einigten sich darauf, spezielle Rückkehrzentren außerhalb der EU einzurichten. Dort sollen abgelehnte Asylbewerber untergebracht werden, die nicht in ihre Herkunftsländer zurückgebracht werden können. Ziel ist es, mehr Abschiebungen zu ermöglichen. Menschenrechtsorganisationen sehen die Pläne kritisch. Sport. Die deutsche Nationalmannschaft macht sich heute auf den Weg zur Fußball-Weltmeisterschaft in den USA, Kanada und Mexiko. Das DFB-Team startet am Mittag in Frankfurt am Main und fliegt zunächst nach Chicago. Am Samstag steht dann der letzte WM-Test gegen Gastgeber USA an. Dann könnte Manuel Neuer sein Comeback im DFB-Tor feiern. Ins Turnier startet Deutschland am 14. Juni gegen Curaçao. Das waren die Nachrichten. 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
5: Dankeschön, Christine. Das Wetter für Thüringen. Erstmal noch hier und da sonnig und ein paar Wolken am Himmel. Das werden aber mehr so im Laufe der Zeit. Und dann kommen auch einzelne Schauer oder Gewitter. Temperaturen heute 23 bis 26 Grad. Wenn es gewittert, weht ein stark auffrischender Wind. Morgen wechselnd bewölkt mit Sonne und einigen Schauern auch immer mal wieder. 18 bis 22 Grad werden es dann. Und am Donnerstag nach Aufheiterungen wieder Schauer und auch kräftige Gewitter. Es wird dann wieder wärmer. 10 Uhr und 3 Minuten. Hier sind die aktuellen Verkehrsmeldungen. Ohne Störungsmeldungen kommen sie überall gut an. Die Blitzer stehen auf der A71 in Richtung Sangerhausen, Höhe Dreieck Suhl. B88, Ortseingang Rudolstadt aus Richtung Kirchhasel. B281 am Ortseingang Reichmannsdorf aus Richtung Saalfeld. In Erfurt in der Hannoverschen Straße, Höhe Feuerwache, stadtauswärts. In Keuler blitzt es in Richtung Hübstadt, zwischen Oberhof und Luisenthal, in Trügleben in Richtung Gotha und in Weimar in der Ettersburger Straße in beiden Richtungen. Melden Sie uns Staus und Blitzer kostenfrei im MDR Thüringen Verkehrszentrum. Die Nummer ist die 0800 218 16 00. Dankeschön. Ich bin Sina Waage. Ich wünsche Ihnen einen schönen Vormittag.
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Elton John und Kiki Dee zusammen mit Don't Go Breaking My Heart hier bei MDR Thüringen am Dienstagvormittag. Es ist ja Woche der pflegenden Angehörigen. Und da gibt's viele Angebote bei uns in Thüringen für alle, die zu Hause eben ihre Liebsten, ihre Angehörigen betreuen, die sich nicht mehr selbst kümmern können und oftmals in der höchsten Pflegestufe sind. Bei aller Menschenliebe, wir wissen, sowas schlaucht. Und damit pflegende Angehörige sich nicht selbst überfordern, gibt's eben jetzt viele Infoangebote, zumindest erstmal, denn gutes Wissen kann ja vielleicht auch so ein bisschen Entlastung zumindest bringen. Man weiß, wo man sich hinwenden kann und wie Dinge funktionieren. Wer hat Anspruch auf eine Pflegeberatung zum Beispiel? Wie läuft das mit Patientenverfügung und Vorsorgevollmachten? Barrierefreies Wohnen, was sollte man dazu wissen? Oder es gibt Telefonsprechstunden heute zum Beispiel zum Erholungsangebot für Menschen mit Demenz und ihren pflegenden Angehörigen. Und pflegende Angehörige können auch zusammenkommen und sich austauschen. Also das ist ein wirklich großes Programm und das finden Sie mit den Veranstaltungen thüringenweit im Netz. Und zwar unter twpa.de. twpa steht für Thüringer Woche der pflegenden Angehörigen.

0: Einfach gut, OMD, Made of Orleans.
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0: Kommt von Dietmar Schnober aus Wiehe. Thüringens Ministerpräsident Mario Vogt ist diese Woche gemeinsam mit einer Wirtschaftsdelegation auf Indienreise. Werden die Kosten aus öffentlichen Geldern getragen oder von den Delegationsmitgliedern selbst bezahlt? Thomas Becker, wir haben heute Morgen schon gehört, das zahlen die Unternehmen selbst.
2: Ganz genau, ja. Und organisiert werden solche Reisen von der LEG, der Landesentwicklungsgesellschaft. Das sind sogenannte Delegations- und Unternehmensreisen. Und da muss nicht zwingend der Ministerpräsident dabei sein. Es können auch andere Mitglieder der Landesregierung sein, Minister zum Beispiel. Und es ist auch kein Geheimnis, dass die als Türöffner fungieren sollen in den Gastländern dann. Und zwar bei den Entscheidungsträgern aus Wirtschaft und Politik.
0: Mhm. Aber hat es nicht ein Geschmäckle, wenn sich die Politik für die Unternehmen einsetzt?
2: Also ich würde sogar sagen, ich möchte darum bitten, dass sie sich für die Thüringer Unternehmen einsetzen. Natürlich müssen alle gleich behandelt werden, die dürfen jetzt keine bevorzugen, das ist ganz klar. Aber es kann ja jeder mitmachen, es kann sich jeder bewerben und es kann jeder mitfahren, der in diesem Wirtschaftsgebiet, sage ich mal, Vorteile für sich erkennt, und er muss halt eben nur die Kosten tragen. Also Flüge, Hotels, anteilig muss die Orga bezahlt werden, vor Ort Dolmetscher und so weiter. Und da kommen einige tausend Euro zusammen pro Person. Also ich sage mal so über den Daumen gepeilt 3.000 bis 5.000 Euro auf jeden Fall. Mhm. Je nachdem, wie komfortabel man dann am Ende im Flieger sitzen will. Es ist auch eine Linienmaschine, da fliegt also kein Charterflieger jetzt aus Thüringen nach Indien. Und bei so einer Reise mit dabei war auch schon Anja Ernst vom Helikopterhersteller EDM Aerotech aus Geisleden bei Heiligenstadt. Und zwar war sie mit unserem Ministerpräsidenten in den USA gewesen. Und sie war schon ein paar Mal dort, auch bei ihren Kunden und bei denen, mit denen sie zusammenarbeitet. Aber die Reise mit dem MP war nochmal eine ganz andere Nummer.
3: Manche Türen kann auch kein Kunde öffnen. Also zum Beispiel in die deutsche Botschaft und so kommt man nicht so einfach rein. Und gerade da sind natürlich auch Leute, mit denen man sich unterhalten kann, die einem eventuell weiterhelfen kann in vielen Sachen, wo regulatorisch hier manchmal auch nichts mehr funktioniert oder nichts geht. Und das ist halt immer sehr gute Sachen, um auch wirklich Türen zu öffnen. Und da hilft einem die Politik dann natürlich ein bisschen weiter.
2: Ich sage nur regulatorisch, ne? Ich sage nur, wir hatten ja, glaube ich, ein kleines Problem mit den Zöllen in den USA. Auch da ist natürlich Hilfe vor Ort ganz wichtig. Und wir dürfen nicht vergessen, Thüringer Firmen stehen nun mal im internationalen Wettbewerb. Ne?
0: Und um es auf den Punkt zu bringen, wenn wir zu Hause bleiben, wären wir nicht wahrgenommen.
2: So sieht's aus. Die anderen, die fahren ja auch hin, sage ich mal salopp. Und interessant ist, dieses Wahrnehmen, das findet nicht nur im Ausland statt, sagt Anja Ernst.
3: Da sind so viele Thüringer Unternehmen mit dabei, die man gar nicht kennt. Und die man dadurch kennenlernt und intensiv kennenlernt, weil man ja gezwungen ist, zusammen zu sein, ne? Und das ist wirklich manchmal sehr, sehr interessant und bringt auch Thüringen innerhalb weiter. Sie haben schon viele Firmenkontakte geknüpft und arbeiten auch mit mehr Firmen jetzt zusammen, als wir vorher das getan haben.
2: Tja, also wir suchen noch den negativen Punkt bei der Geschichte.
0: Wer bezahlt die Wirtschaftsreisen der Thüringer Unternehmen? Thomas Becker recherchiert heute dazu. Vieles haben wir schon gehört. Mehr zum Thema nach Mittag dann. Danke dir erstmal, Thomas.
2: Ja.
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2: Das Neueste für Mittel- und Westthüringen mit Samira Wischerhoff. Erfurt. Die Gärtnerei Gloria meldet nach dem Unwetter am Sonntagabend erhebliche Verluste auf den Erdbeerfeldern. Wie das Unternehmen mitteilt, fällt deshalb die Selbstpflücke auf dem großen Feld bei Schmira vorerst aus. Wann sie wieder möglich ist, könne derzeit noch nicht gesagt werden. Zudem wurde eine geplante Preissenkung ausgesetzt. Köllida. Vor dem Hintergrund der Schließungspläne beim Hörgerätehersteller Audifon fordern Gewerkschaft und Betriebsrat höhere Abfindungen für die Mitarbeiter. Wie Michael Pietsch von der IG Metall bestätigte, wird seit dem Morgen mit der Arbeitgeberseite verhandelt. Audifon ist ein Tochterunternehmen der Kind-Gruppe, die für 700 Millionen Euro an den dänischen Hörgerätekonzern Demant verkauft wurde. Bad Liebenstein. Die Stadt lässt ab heute die Standfestigkeit der Grabmale prüfen. Auf den Friedhöfen in Bad Liebenstein, Schweiner, Maimers und Bayroda ist ein unabhängiger Fachmann unterwegs. Er kontrolliert unter anderem, ob die Grabsteine schief stehen. Die Kontrolle soll demnach helfen, Unfälle zu vermeiden. 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
3: Das Wetter für Thüringen. Joachim Wächter aus Schönstedt meldet uns 19 Grad. Es ist stark bewölkt. In Kaltennordheim sind es 18 Grad. Und es ist auch stark bewölkt. Danke an unsere MDR Thüringen Wettermelder. Ja, es kommen immer mehr Wolken auf. Und im Laufe der Zeit gibt es dann auch mal hier und da einen Schauer. Oder es gewittert bei heute 23 bis 26 Grad. Und wenn es gewittert, geht dann auch ein stark auffrischender Wind. Morgen wechselnd bewölkt mit Sonne. Ab und zu regnet es bei 18 bis 22 Grad und am Donnerstag erstmal freundlich mit Aufheiterung, dann wieder Schauer und auch mal kräftige Gewitter bei dann wieder leicht steigenden Temperaturen. 10.32 Uhr, 10:35, 11:30. Hier sind die aktuellen Verkehrsmeldungen. A4 in Richtung Dresden. Zwischen Jena-Göschwitz und Stadtroda stockender Verkehr an einer Baustelle, da dauert 10 Minuten länger. Die Blitzer stehen auf der A71 in Richtung Sangerhausen, Höhe Dreieck Suhl. Auf der B88, Ortseingang Rudolstadt aus Richtung Kirchhasel. B281, Ortseingang Reichmannsdorf aus Richtung Saalfeld. Am Ortseingang Gera-Langenberg aus Richtung Bad Köstritz. In Keula in Richtung Hübstedt. In Saalfeld im tiefen Weg in Höhe Freibad. In Seger blitzt es in der Göllinger Straße. In Trükleben Richtung Gotha. Und in Weimar in der Ettersburger Straße in beiden Richtungen. Melden Sie uns Staus und Blitze kostenfrei im MDR Thüringen Verkehrszentrum. Die Nummer ist die 0800 218 16 00.
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MDR Thüringen freuen sich jetzt auf einfach gute Musik von den Eurythmics. Ist auch ein schöner Song gewesen. Den hören wir aber jetzt nicht. Nach ihrem experimentellen 80er-Album Be Yourself Tonight wollten Annie Lennox und Dave Stewart damals einen noch größeren Sound kreieren. Ja, der sollte noch bombastischer sein. Und deswegen sind sie nicht in irgendein gewöhnliches Aufnahmestudio gegangen. Nee, sie gingen nach Frankreich und da haben sie in einem alten Hotel an der Côte d'Azur ein mobiles Studio eingebaut und dann haben sie losgelegt. Und das Ergebnis war ihr Album Revenge. Und die erste Single daraus ist am 2. Juni 1986 erschienen, also heute vor 40 Jahren. Und es ist dieser tolle, gute Laune-Song gewesen. When Tomorrow Comes, einen schönen Dienstag mit MDR Thüringen.

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11: Es ist 11 Uhr, alles Wichtige jetzt mit Karin Lukas.
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13: In Thüringen leben wieder mehr Menschen in Armut. Das geht aus dem Armutsbericht des Paritätischen Wohlfahrtsverbandes hervor. Demnach lag die Armutsquote im vergangenen Jahr bei 17,4%. Nachdem sie seit 2021 kontinuierlich gesunken war, steigt sie nun wieder an. Thüringen liegt damit über dem Bundesdurchschnitt und gehört zu den 6 Bundesländern mit dem höchsten Anteil armer Menschen an der Bevölkerung. Als arm gilt für den Verband, wer weniger als 60% des durchschnittlichen Einkommens zur Verfügung hat. Thüringen bemüht sich gezielt um hochqualifiziertes Pflegepersonal aus Indien. Sozialministerin Katharina Schenk hat während ihres Besuchs in Delhi eine Absichtserklärung mit einem Personaldienstleister unterzeichnet. Das indische Unternehmen betreibt in Indien eigene Krankenhäuser und Pflegeschulen. Dort werden Pflegerinnen und Pfleger gezielt auf das Leben und Arbeiten in Deutschland vorbereitet. Anlagebetrüger haben von einem älteren Mann aus Gera wiederholt Geld ergaunert. Wie ein Polizeisprecher sagte, hatte der Mann schon im vergangenen Jahr mehr als 70.000 Euro an Betrüger verloren. Beim Versuch, das verlorene Geld zurückzubekommen, wurde er nun laut Polizei erneut abgezockt. Im Internet sei er auf ein Video gestoßen, das ihm einen Weg aufzeigte, das verlorene Geld wiederzubekommen. Er vertraute den Angaben und investierte weitere 45.000 Euro. Ausgezahlt wurde jedoch nichts. Bundesarbeitsministerin Bärbel Baas will Beamte langfristig in die gesetzliche Rentenversicherung einbeziehen. Man brauche ein gemeinsames System, wenn man eine große Reform wolle, sagte Baas bei einer Veranstaltung der Rheinischen Post. Wenn alle einzahlten, hätte man mehr im Topf und der Staat müsse nicht so viel zuzahlen. Baas hält auch ein höheres Renteneintrittsalter über 67 Jahre hinaus für vorstellbar. Sie fordert aber spezielle Lösungen für die, die nicht so lange arbeiten könnten. Die deutsche Nationalmannschaft macht sich heute auf den Weg zur Fußball-Weltmeisterschaft in den USA, Kanada und Mexiko. Das DFB-Team startet am Mittag in Frankfurt am Main und fliegt zunächst nach Chicago. Am Samstag steht dann der letzte WM-Test gegen Gastgeber USA an. Dann könnte Manuel Neuer sein Comeback im DFB-Tor feiern. Ins Turnier startet Deutschland am 14. Juni gegen Curaçao. Das waren die Nachrichten. 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
11: Dankeschön, Karin. Das Wetter für Thüringen, es könnte noch sonnig sein, aber die Wolken werden dichter und dicker und es kann einzelne Schauer geben oder es gewittert bei 23 bis 26 Grad. Wenn es gewittert, geht dann auch ein stark auffrischender Wind. Morgen ist es wechselnd bewölkt mit Sonne und ab und zu gibt es auch Schauer. 18 bis 22 Grad werden es und Donnerstag erstmal Aufheiterungen und dann kommen auch wieder Schauer und teils auch kräftige Gewitter. Es wird wieder etwas wärmer. 11 Uhr und 3 Minuten. Hier sind die aktuellen Verkehrsmeldungen. A4 in Richtung Dresden zwischen Jena-Göschwitz und Stadtroda. 5 Kilometer stockender Verkehr an einer Baustelle. Da dauert es eine Viertelstunde länger. Die Blitzer stehen am Ortseingang Gera-Langenberg aus Richtung Bad Köstritz. In Jena an der Grenzstraße, in Saalfeld im tiefen Weg in Höhe Freibad. In Seger an der Göllinger Straße, in Weimar, Ettersburger Straße in beiden Richtungen. Und das war's. Melden Sie uns, wenn Sie mehr gesehen haben. Staus und Blitzer kostenfrei im MDR Thüringen Verkehrszentrum. Die Nummer ist die 0800 218 16 00. Dankeschön. Ich bin Sina Waage. Ich wünsche Ihnen einen schönen Vormittag.
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0: Die wilden Jungs hier, die Wild Boys, Duran Duran bei MDR Thüringen. So, die Sonne macht sich langsam aber sicher rar draußen, ne, an diesem Dienstag. Aber wir haben bis jetzt ja auch schon ganz ordentlich abbekommen. Und sie cremen und ölen ja dann garantiert auch immer sehr, sehr ordentlich. Sonnenschutz muss sein, das sagt Doc Esser im Frag dich fit Podcast vom WDR. Ist der beste Schutz gegen Falten und Hautalterung, denn wir lieben ja Licht und Wärme, aber wir spüren halt die Strahlung nicht und die ist problematisch. Konkret UVA und UVB.
1: UVB, das sind die kurzwelligen Strahlen, die schädigen die Haut sofort. Da gibt es eben den Sonnenbrand, beziehungsweise erst die Sonnenrötung und dann eben den Sonnenbrand. Aber wir wissen mittlerweile, dass auch die UVA-Strahlung, die zwar deutlich weniger Energie hat als die UVB-Strahlung, dennoch sehr tief in die Haut eindringt und da wiederum produziert sie sogenannte freie Radikale. Das sind chemische Verbindungen, die letztendlich durch den Körper reisen und anderen chemischen Verbindungen ihre Elektronen wegreißen. Und das führt natürlich zu einer Schädigung. Und das führt in der Haut natürlich auch zu einer Schädigung, weil die eben altert. Abgesehen davon verändert UVA dann auch noch unsere Gene. Das heißt, du hast auch noch ein höheres Risiko für Krebs und Ähnliches.
0: Ja, da geht eine Menge ab, will man alles nicht. Das heißt, einschmieren ist das A und O.
1: Ja, das stimmt. Kinder sowieso. Es ist ein Sonnenschutz vor eben diesen Strahlungen. Aber man muss ganz klar sagen, das Beste ist, dass man auch ein bisschen mit Augenmaß rangeht.
0: Ja, und was bedeutet das?
1: Nicht nur, dass ich Sonnenschutz in Form von Sonnenmilch und Co. nehme, sondern dass ich einfach auch mal aus der Sonne rausgehe. Ja, dass ich adäquate Kleidung trage. Ja, das heißt, wer nur in Badehose im Garten liegt 4 Stunden, der muss sich nicht wundern, wenn danach die Haut verletzt ist. Ja, in Ländern, wo die Menschen gewohnt sind, sich wirklich auch einer harten Sonnenbestrahlung auszusetzen, die rennen einfach sehr auf den Schwarz rum. In Kleidung, die auch quasi bis zu den Händen geht. Und das hat halt einfach Sinn, weil dadurch einfach ein Großteil der Strahlung absorbiert wird. So, und ich rate einfach dazu, je nach UV-Index, der wird ja jeden Tag neu berechnet und sagt letztendlich, wie gefährlich ist denn jetzt gerade hier die Strahlung, dass man dann einfach sagt, okay, vielleicht machen wir jetzt doch mal eine Pause, gerade mit Kindern und gehen einfach mal rein.
0: Doc Esser im Podcast Frag dich fit, Skincare und Sonnenschutz, was braucht meine Haut wirklich? 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Sehr interessant mit Infos auch zu Hautscreenings, Anti-Aging, Krankheiten, die die Haut belasten und eben Sonnenschutz. Und mit dem geht es bei uns auch gleich weiter hier in dieser Servicestunde am Dienstagvormittag, beziehungsweise mit dem, was da in den Sonnenschutz nicht reingehört, nämlich Weichmacher.
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0: bald, ne? Zur Fußball-WM hören wir das wieder verstärkt hier aus dem Stadion. Fangesänge Sweet Caroline. Neil Diamond ist das gewesen hier bei MDR Thüringen. Und wir sind in unserer Servicestunde rund um den Sonnenschutz. Die warmen, sonnenreichen Monate liegen ja erstmal noch vor uns. Und dass Sonnenschutz ein wichtiger Faktor ist zur Vorbeugung von Hautkrebs und vorschneller Hautalterung, das haben wir gehört. Und das ist ja auch bekannt. Es gibt aber Sonnencremes, die einen giftigen Weichmacher enthalten. Wiebke Nielsen aus unserem ARD-Kompetenzcenter Verbraucher. Was wissen wir denn darüber?
1: Ja, der schädliche Stoff heißt Dienhexylphthalat. Der ging auch schon mal vor gut 2 Jahren durch die Medien, wurde nämlich damals im Urin von Kindern und Erwachsenen nachgewiesen. Die Quelle der Belastung? Sonnenschutzmittel mit einem bestimmten UV-Filter, nämlich dem hochwirksamen DHHB-Filter, der mit Dienhexylphthalat verunreinigt sein kann. Ja, auch das Umweltbundesamt und das Institut für Prävention und Arbeitsmedizin IPA haben in aktuellen Untersuchungen nun erneut den Weichmacher im Urin von Testpersonen gefunden. Und in der Untersuchung des IPA, da lag der Wert bei 2 Kindern sogar so hoch, dass eine Gesundheitsgefährdung nicht mehr auszuschließen sei, so das Institut.
0: Gesundheitsgefährdung, das heißt?
1: Dienhexylphthalat steht im Verdacht, die Fruchtbarkeit zu schädigen. Allgemein wirken bestimmte Weichmacher störend auf das Hormonsystem und die werden aber spröden Materialien vor allem zugesetzt, um die dann besonders weich und biegsam zu machen. Oder hier im Fall der Sonnencremes, da kann der Weichmacher durch Verunreinigungen im Produktionsprozess in den UV-Filter geraten.
0: Was bei vielen Sonnencremes aber eben auch nicht passiert. Nun hat die EU einen Grenzwert festgelegt. Ist der eine Hilfe?
1: Ja, das stimmt. 1 Milligramm pro Kilogramm Produktgewicht dürfen nur noch in Kosmetika enthalten sein. Bisher ist das eine Empfehlung. Aber ab dem kommenden Jahr ist der Wert dann verbindlich. Das heißt, Verstöße können dann geahndet werden. Allerdings müsste der neue Grenzwert Experten zufolge viel niedriger sein, damit Hexylphthalat dann eben nicht mehr im Urin nachweisbar ist. Und die EU-Kommission, die hat dazu auf Anfrage geschrieben, ja, ein niedrigerer Grenzwert sei technisch zwar möglich, würde aber die Produktionskomplexität und damit die Kosten erheblich erhöhen. Also die Kosten für die Sonnencreme-Hersteller.
0: Weichmacher in Sonnencremes gibt's immer noch, obwohl es auch ohne geht. Bitte trotzdem eincremen, sagen natürlich die Experten, die Ärzte. Verwenden Sie Produkte von seriösen Herstellern und schauen Sie auch immer mal in die Tests von Verbraucherorganisationen, wo diese Weichmacher drin sind. Und Sie können auch mineralische Sonnencremes ohne chemische UV-Filter verwenden.

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1: Das Neueste für Mittel- und Westthüringen mit Samira Wischerhoff. Erfurt. Die Gärtnerei Gloria meldet nach dem Unwetter am Sonntagabend erhebliche Verluste auf den Erdbeerfeldern. Wie das Unternehmen mitteilt, fällt deshalb die Selbstpflücke auf dem großen Feld bei Schmira vorerst aus. Wann sie wieder möglich ist, könne derzeit noch nicht gesagt werden. Zudem wurde eine geplante Preissenkung ausgesetzt. Kölleda. Vor dem Hintergrund der Schließungspläne beim Hörgerätehersteller Audiphone fordern Gewerkschaft und Betriebsrat höhere Abfindungen für die Mitarbeiter. Wie Michael Pietsch von der IG Metall bestätigte, wird seit dem Morgen mit der Arbeitgeberseite verhandelt. Audiphone ist ein Tochterunternehmen der Kind-Gruppe, die für 700 Millionen Euro an den dänischen Hörgerätekonzern Demant verkauft wurde. Bad Liebenstein. Die Stadt lässt ab heute die Standfestigkeit der Grabmale prüfen. Auf den Friedhöfen in Bad Liebenstein, Schweiner, Maimers und Bayroda ist ein unabhängiger Fachmann unterwegs. Er kontrolliert unter anderem, ob die Grabsteine schief stehen. Die Kontrolle soll demnach helfen, Unfälle zu vermeiden. 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
2: Das Wetter für Thüringen. Norman Begler aus Sömmerda meldet uns 22 Grad und bewölkten Himmel. Und in Untermaßfeld sind es 21 Grad. Und es ist auch bewölkt, dank an unsere MDR Thüringen Wettermelder. Ja, Himmel zieht sich so zu, ne? Beziehungsweise die Wolken ziehen sich so zusammen. Und es kann einzelne Schauer geben oder es gewittert mal bei heute 23 bis 26 Grad. Morgen wird es wechselnd bewölkt sein mit Sonne und einigen Schauern. Es wird kühler, 18 bis 22 Grad. Und am Donnerstag erstmal Aufheiterung, also es geht ganz hübsch los, aber dann wieder Schauer und teils auch kräftige Gewitter. Es wird wieder wärmer. 11.31 Uhr, eine Minute nach 11:30. Hier sind die aktuellen Verkehrsmeldungen. A72 in Richtung Hof zwischen Hartenstein und Zwickau Ost, Stau und stockender Verkehr. Eine Viertelstunde dauert es länger. Die Blitzer stehen. Auf der A71 in Richtung Schweinfurt, Höhe Kreuz Erfurt. Am Ortseingang Gera Langenberg aus Richtung Bad Köstritz. In Jena an der Grenzstraße. In Saalfeld im tiefen Weg Höhe Freibad. In Seger an der Göllinger Straße. Und in Weimar in der Ettersburger Straße in beiden Richtungen. Melden Sie uns Staus und Blitzer kostenfrei im MDR Thüringen Verkehrszentrum. Die Nummer ist die 0800 218 16 00.
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0: Boni M und Belfast geht's hier ganz rasant in Richtung Mittagszeit. 9:09 haben wir es jetzt.
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0: Und wir sind in unserer Servicestunde rund um den Sonnenschutz auf unserer Haut. Mal so ein paar interessante Aspekte rausgegriffen. Ist ja jetzt wieder schwer angesagt. Ne? Gutes Eincremen. Wenn Sie in Drogerie- oder Apothekenregale schauen, dann merken Sie ganz schnell, es gibt da riesige Preisunterschiede. Und Sonnencreme, die deutlich mehr verspricht, als nur vor der Sonne zu schützen. Was diese teuren Produkte bringen, das bespreche ich jetzt mit Jonas Prospech aus der ARD Verbraucherredaktion. Jonas, was gibt's denn da inzwischen alles auf dem Markt?
2: Ja, häufig sind Produkte, die zusätzlich zum Sonnenschutz versprechen, Pigmentflecken aufzuhellen und neuen vorzubeugen. Dazu kommen gerne weitere Versprechen wie ein strahlender Teint, auch Glow genannt, oder geschmeidigere Haut. Dafür sind Zusatzstoffe in den Cremes, also zusätzlich zu den UV-Blockern, die immer in Sonnencreme drin sind. Zum Beispiel ist das Niacinamid eine Form von Vitamin B3. Oder es gibt auch Wirkstoffe und Wirkstoffkomplexe, die sich Hersteller haben schützen lassen. Zum Beispiel Thiamidol bei Nivea oder Lumiskin bei Sanozon von Rossmann. Das sind jetzt Beispiele für Wirkstoffe gegen Pigmentflecken, die haben eine bleichende Wirkung oder sie regulieren die Melaninproduktion. Denn das ist der Farbstoff in der Haut, der die Pigmentflecken verursacht.
0: Und braucht man diese Zusatzstoffe in den Cremes jetzt wirklich?
2: Kommt drauf an. Die Produktion von Melanin wird durch UV-Strahlung angeregt. Am wichtigsten ist also guter UV-Schutz. Und dafür kann man ganz normale Sonnencreme nehmen. Die kostet nur einen Bruchteil im Vergleich zu den Produkten mit den Zusatzstoffen. Man kann Pigmentflecken so also ganz gut vorbeugen. Allerdings können die Flecken auch hormonell oder genetisch bedingt entstehen. Man hat das also nicht immer selbst in der Hand. Und Stoffe wie Niacinamid, die helfen schon, die Pigmentflecken weniger sichtbar zu machen.
0: Wann sieht man da was, also eine Wirkung?
2: Man sieht frühestens nach 4 Wochen eine Veränderung, denn so lange braucht die Haut, um sich zu erneuern. Nach 12 Wochen sollte man dann deutlicher was sehen. Wie schnell und wie stark diese Veränderungen deutlich werden, ist aber immer individuell. Und genauso ist es am Ende auch eine persönliche Abwägung, ob man sich die teureren Cremes leisten will oder ob es der normale Sonnenschutz auch tut. Gute Sonnencreme mit Lichtschutzfaktor 50 gibt es schon für 1,73 Euro pro 100 Milliliter. Spezielle Sonnencreme gegen Pigmentflecken kann je nach Marke auch mal mehr als 70 Euro für dieselbe Menge kosten.
0: Das ist natürlich

0: Tainted Love. Einfach gute Musik hier bei MDR Thüringen. Und wir sind nochmal bei den Sonnencremes. Es gibt diese, die noch viel mehr als UV-Schutz versprechen. Den Glow-Effekt, weniger Flecken, bessere Haut. Und das lassen sich die Hersteller sehr gut bezahlen. Das haben wir gerade vor wenigen Minuten gehört. Frage jetzt nochmal an Jonas Pospech aus der ARD-Verbraucherredaktion. Wenn ich nun doch lieber zur ganz normalen Sonnencreme greife, worauf sollte ich da achten?
1: Der UV-Schutz ist natürlich das A und O. Wichtig ist Schutz vor UVA und UVB-Strahlen. UVB-Strahlen bleiben an der Hautoberfläche und verursachen Sonnenbrand. UVA-Strahlen dringen tiefer ein und befördern zum Beispiel die Hautalterung und Pigmentflecken. Die EU empfiehlt, dass ein Drittel der UV-Filter in einer Creme speziell vor UVA-Strahlen schützen sollte. Die meisten Cremes erfüllen das, erkennt man an den Buchstaben UVA in einem Kreis auf der Packung. Leider zeigen die Tests der Stiftung Warentest aber, dass man sich nicht immer auf die Packungsangaben verlassen kann. Bei einer Untersuchung im letzten Jahr haben immerhin 7 von 26 der untersuchten Produkte den angegebenen Lichtschutzfaktor nicht eingehalten. Das betraf sowohl teure als auch billige Produkte. Und die gleichen Marken schneiden je nach dem konkreten Produkt und auch dem Jahr immer mal wieder unterschiedlich ab. Man sollte sich vor dem Kauf also wirklich gut informieren, welche Creme taugt. Und egal welche man nimmt, man muss genug benutzen, damit sie richtig schützt. 2 Fingerlängen Creme fürs Gesicht oder 1,5 bis 2 Schnapsgläser für den ganzen Körper.
0: Dankeschön, Jonas. Also es gilt auch wieder immer mal die Tests lesen zu den Sonnencremes. Und auch ganz wichtig, Frage nach der Haltbarkeit, ne? Frage ich mich auch immer wieder zu Hause. Also Sonnencremes sollten ein Jahr nach der Öffnung nicht mehr verwendet werden. Da geht nämlich der UV-Schutz verloren. Frohes Schmieren den Sommer über. Und jetzt ist hier bei MDR Thüringen Mittagszeit mit Nadine Witt. Ich bin Sina Waage. Ich wünsche Ihnen noch einen guten Dienstag. Bis morgen. Tschüssi.

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1: Es ist um 12 und Karin Lukas bringt uns jetzt auf den aktuellen Stand.
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3: Mal ein Kinobesuch, schön essen gehen oder einfach ein neues Buch. Für viele Menschen in Deutschland ist das Luxus, den sie sich nicht oder nur sehr selten leisten können. Und die Zahl derer, die jeden Cent umdrehen müssen, steigt. Nach dem neuen Armutsbericht des Paritätischen Wohlfahrtsverbands leben bundesweit rund 13,3 Millionen Menschen in Armut, so viele wie seit 2020 nicht mehr. Das entspricht einer Armutsquote von 16%. Unter den Bundesländern ist Armut sehr unterschiedlich verteilt. Wie ist die Lage in Thüringen? Emily Tümmler, MDR Thüringen, Reporterin Emily Tümmler.
4: Thüringen gehört zu den 6 Bundesländern mit dem höchsten Anteil armer Menschen. Im Freistaat ist etwa jede 6. Person betroffen. Nachdem in den letzten 4 Jahren die Armut zurückgegangen ist, nähert sich die Zahl der Betroffenen jetzt wieder an 2021 an. Damit liegt Thüringen im Mittelfeld. In Bremen ist fast jede 5. Person von Armut betroffen. Im Nachbarland Bayern ist es hingegen etwa jede 8.
3: Und was wird denn vom Paritätischen Wohlfahrtsverband unter Armut verstanden?
4: Als arm gelten Menschen, deren Haushalt weniger als 60% des mittleren Einkommens in Deutschland haben. Konkret sind das weniger als 1.445 Euro. Wenn ein Haushalt weniger als diese Summe pro Monat zur Verfügung hat, dann gilt er als arm. Laut Parität gibt es 2 Gründe für die Armutsquote in Thüringen. Zum einen leben im Freistaat mehr ältere Menschen, die stärker von Armut betroffen sind. Andererseits werden in Thüringen geringere Löhne gezahlt als in anderen Bundesländern.
3: Erneuerbare Energien, ja, aber bitte nicht vor meiner Haustür. Mit diesem Problem haben viele Städte und Gemeinden in Thüringen zu tun. Viele Kommunen und Bürger sind auch skeptisch, weil sie fürchten, dass sie zu wenig von den Windrädern und Solarparks profitieren. Deshalb will die Landesregierung die Kommunen nun stärker in den Ausbau erneuerbarer Energien einbinden. Dafür hat Umweltminister Thilo Kummer Eckpunkte für ein neues Thüringer Energiegesetz vorgestellt. MDR Thüringen-Reporter Florian Gierwert ist vor Ort. Was ist konkret geplant?
5: Umweltminister Thilo Kummer plant, dass Kommunen auf eigenen Flächen eigene Solaranlagen bauen lassen können oder auch Windräder und eben nicht nur die Fläche verpachten, während die eigentlichen Gewinne in irgendeiner anonymen Gesellschaft aufgehen. Das sollte ja eigentlich schon das Windenergiebeteiligungsgesetz leisten. Dadurch fließen pro Kilowattstunde 0,2 Cent in die Kassen der betroffenen Gemeinde. Das sind ein paar 10.000 Euro im Jahr. Und wenn man das Windrad selbst betreibt, kann das deutlich mehr sein. Bisher dürfen Städte und Gemeinden das nicht.
3: Und woher sollen die Städte und Gemeinden denn das Geld für die notwendigen Investitionen nehmen?
5: Gute Frage, die muss geklärt sein. Denn so ein Windrad kostet ja Millionen und viele Kommunen haben kaum Geld. Noch sind die Pläne nicht ausgegoren, aber der Minister kann sich Fördergramme vorstellen, dass die Aufbaubahn Kredite dafür gibt. Die Windräder sollen ja Gewinne abwerfen, damit könnte man es abbezahlen.
3: Und was habe ich als Bürger davon?
5: Die Kommune soll den Strom an ihre Bürger auch billig abgeben können. Wenn die Kommune das macht, könnte sie die Kilowattstunde vielleicht für 20 oder 25 Cent an die Einwohner verkaufen. Und wenn das passiert, würden Bürger wirklich profitieren.
3: Seit gestern Abend herrscht bei den Regionalliga-Fußballern des ZFC Meuselwitz Gewissheit. Nach 17 Jahren steigt der Verein aus der 4. in die 5. Liga ab. Der ZFC muss sich nun neu aufstellen. MDR Thüringen Sportreporter Oliver Gusser hat mit den Verantwortlichen gesprochen. Welche Konsequenzen zieht der Verein denn jetzt?
6: Ja, Präsident Hubert Wolf, der sagte mir im Gespräch, dass viele Spieler den Verein verlassen werden. Wenn es nach ihm geht, bleibt nur eine Handvoll der aktuell mehr als 20 Spieler. Teilweise laufen die Gespräche bereits, aber weil kein Spieler für die 5. Liga Vertrag hat, werden die Konditionen neu verhandelt. Auch mit Trainer Georg Martin Leopold wird gesprochen. Er hatte seinen Vertrag erst vor wenigen Wochen verlängert. Der Präsident würde ihn gerne Meuselwitz halten, eine Entscheidung steht jedoch noch aus.
3: Und welche finanziellen Einschnitte bedeutet der Abstieg für den ZFC?
6: Ja, Präsident Wolf rechnet damit, dass im Vergleich zur Regionalliga Einnahmen in Höhe von mehreren 10.000 Euro fehlen werden. Grund dafür sind die erwarteten geringeren Zuschauerzahlen und niedrigere Ticketeinnahmen. Zudem kündigte Wolf an, sämtliche Ausgaben des Vereins auf den Prüfstand zu stellen, auch im Kinder- und Jugendbereich. Positiv, nach Angaben von Wolf ist der ZFC schuldenfrei und verfügt über eine gute Infrastruktur. Deshalb lautet das Ziel, möglichst direkt wieder aufzusteigen.
2: Was außerdem noch wichtig ist.
3: Nach dem Unfall mit 4 Toten im Kreis Schmalkalden-Meiningen soll ein Gutachter helfen, die Ursache zu klären. Bislang ist nicht bekannt, weshalb die 20-jährige Autofahrerin gestern auf die Gegenfahrbahn kam und mit einem LKW zusammenstieß. Sie, ihre 25-jährige Beifahrerin und ihre jeweils 1,5 Jahre alten Kinder starben noch am Unfallort. Thüringen bemüht sich um hochqualifiziertes Pflegepersonal aus Indien. Sozialministerin Katharina Schenk hat während ihres Besuchs in Delhi deshalb eine Absichtserklärung mit einem Personaldienstleister unterzeichnet. Das indische Unternehmen betreibt in Indien eigene Krankenhäuser und Pflegeschulen. Dort werden Pflegerinnen und Pfleger gezielt auf das Leben und Arbeiten in Deutschland vorbereitet. Kein Job wegen eines Kopftuchs, kein Zugang zum Restaurant, sexuelle Belästigung. Die Zahl der Betroffenen, die sich an die Antidiskriminierungsstelle wenden, ist auf einem Höchststand. Weil sie sich benachteiligt sahen oder abgewertet fühlten, haben sich im vergangenen Jahr rund 13.000 Menschen dort beraten lassen. Das sind 15% mehr als im Vorjahr. Bundesarbeitsministerin Bärbel Baas will Beamte langfristig in die gesetzliche Rentenversicherung einbeziehen. Man brauche ein gemeinsames System, wenn man eine große Reform wolle, sagte Baas bei einer Veranstaltung der Rheinischen Post. Wenn alle einzahlten, hätte man mehr im Topf und der Staat müsse nicht so viel zuzahlen. Das waren die Nachrichten. 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
7: Dankeschön, Karin. Das Wetter. Neben Sonne gibt's auch Wolken. Einige Schauer und Gewitter sind mit dabei. Am Abend dann häufiger Gewitter. Temperaturen heute zwischen 23 und 26 Grad. Und in Gewitternähe, da ist es dann auch recht windig. In der Nacht bedeckt. Da gibt's dann zum Teil wieder ergiebigen Regen. Anfangs auch Gewitter und Tiefstwerte zwischen 15 und 11 Grad im Thüringer Wald bis 8 Grad. Morgen dann wechselnd bewölkt mit Sonne, gelegentlich noch Schauer 18 bis 22 Grad und am Donnerstag aufgeheitert. Regenschauer sind auch mit dabei, zum Teil auch kräftige Gewitter, also die Regentonnen bitte unbedingt wieder rausstellen und Temperaturen am Donnerstag 21 bis 24 Grad. Damit ist es 7:07. Hier sind die aktuellen Verkehrsmeldungen. A72 Richtung Hof, zwischen Hartenstein und Zwickau-Ost. Stau und stockender Verkehr, eine Viertelstunde brauchen Sie hier länger. Die Blitzer stehen auf der A71 Richtung Schweinfurt in Höhe Kreuz Erfurt. Dann am Ortseingang Gera-Langenberg aus Richtung Bad Köstritz. In Jena in der Grenzstraße, in Saalfeld im tiefen Weg in Höhe Freibad. In Sega in der Göllinger Straße wird geblitzt und in Weimar in der Ettersburger Straße in beiden Richtungen. Melden Sie uns Staus und Blitzer gerne kostenfrei ins MDR Thüringen Verkehrszentrum. 0800 218 16 00. Vielen Dank und gute und sichere Fahrt. Ich bin Nadine Witt und wünsche Ihnen einen schönen Dienstagmittag.
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0: und die Rolling Stones, Painted Black aus dem Jahr 66. Einfach gute Musik ist es hier von den Stones am Dienstagmittag. Und übrigens, Keith Richards ist frischer Uropa geworden. Seine Enkelin Ella Rose hat ein gesundes Baby namens Luna zur Welt gebracht. Da kann Mick Jagger nur herzlich drüber lachen, denn er ist mittlerweile schon dreifacher Uropa.
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0: Und wenn Sie heute Lust haben oder auch geplant haben, vielleicht in den Egerpark nach Erfurt zu fahren, dann schauen Sie doch gern mal im Deutschen Gartenbaumuseum vorbei. Dort gibt es noch bis zum 21. Juni eine Kunstausstellung, die heißt Tschernobyl Herbarium und ist von der französischen Künstlerin Anaïs Tondeur. Anlässlich des 40. Jahrestages der Reaktorkatastrophe von Tschernobyl hat sich die Künstlerin mit einer Langzeitstudie diesen Pflanzen gewidmet und sich auf Spurensuche begeben nach unsichtbaren, dauerhaften Spuren nuklearer Kontamination. Zu sehen sind 40 sogenannte Rheogramme von Pflanzen aus der Sperrzone. Dafür wurden die Pflanzen direkt auf lichtempfindliches Papier gelegt, sodass ihre eigene Reststrahlung dann feine Schattenbilder hinterlassen hat. Die Bilder erinnern irgendwie so ein bisschen an Röntgenaufnahmen und wirken wie poetische Zeitzeugnisse einer kontaminierten Natur. Irgendwie eigenartig, befremdlich, aber auch wahnsinnig faszinierend. Heute, 14 Uhr, führt die Kuratorin durch die Ausstellung. Treffpunkt ist dann das Foyer des Museums. Die Führung, die ist kostenfrei. 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
4: Schon aufs Wetter. Siegfried Schmidt aus Hasenthal im Landkreis Sonneberg meldet 21 Grad und starke Bewölkung. Und in Artern im Kyffhäuser Kreis sind es 23 Grad und auch da ist es bewölkt. Ja, Sonne gibt es, zunehmend aber auch Wolken, einige Schauer und Gewitter. Am Abend dann häufiger Gewitter, 23 bis 26 Grad. In Gewitternähe ist es dann auch sehr windig. In der Nacht ergiebiger Regen, anfangs Gewitter, Temperaturen zwischen 15 und 11, im Thüringer Wald bis 8 Grad. Morgen dann wechselnd bewölkt, Sonne, gelegentlich Schauer, 18 bis 22 Grad, am Donnerstag dann auch Aufheiterungen, immer wieder Schauer, kräftige Gewitter sind auch mit dabei, 21 bis 24 Grad. Damit ist es 12.31 Uhr. Hier sind die aktuellen Verkehrsmeldungen. Wir schauen auf die A72 Richtung Hof. Zwischen Hartenstein und Zwickau Ost Stau und stockender Verkehr. Eine Viertelstunde dauert's länger. Vorsicht, B7 Ostumfahrung Erfurt Richtung Jena. Zwischen Erfurt-Roterberg und Erfurt-Ringelberg befindet sich eine ungesicherte Unfallstelle. B281 Richtung Eisfeld zwischen Saargrund und Schirnrot. Da gibt es Behinderungen durch zwei defekte LKW im Kurvenbereich. Bitte passen Sie schön auf. Und geblitzt wird außerdem auf der A71 Richtung Schweinfurt in Höhe Kreuz Erfurt, B93 zwischen Zwickau und Krossen, Ortseingang Gera Langenberg aus Richtung Bad Köstritz, in Jena in der Grenzstraße, in Saalfeld im tiefen Weg Höhe Freibad, in Sega wird geblitzt in der Göllinger Straße und in Weimar in der Ettersburger Straße in beiden Richtungen. Melden Sie uns Staus und Blitzer gerne kostenfrei ins MDR Thüringen Verkehrszentrum 0800 218 16 00. Dankeschön und gute Fahrt.
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0: Quilted. Das ist Karussell gewesen, als ich fortging. Sie und MDR Thüringen, 12.42 Uhr.
1: Und jetzt live aus dem MDR Thüringen Wetterstudio.
0: Ralf Valencia, ich grüße dich, hallo.
2: Ja, hallo, schönen guten Nachmittag.
0: Sonnig und warm ist es, finde ich. Ein bisschen Wolken ziehen jetzt auf, wenn ich aus dem Studiofenster rausschaue. Aber wie gesagt, ist nicht kalt. Ist denn Regen irgendwie noch in Sicht und Schauer und Gewitter?
2: Ja, es geht jetzt gerade los, denn unter diesen Wolken, die ja, das sind diese Schleierwolken, die den Himmel so ein bisschen grau aussehen lassen, haben sich jetzt auch Quellwolken gebildet und eine Quellwolke lässt jetzt auch schon ein bisschen Regen raus und zwar so zwischen Kindelbrück und Beichling, also nördlich von Erfurt. Und das werden auf jeden Fall noch mehr Schauer werden, denn wir haben es mit einer Kaltfront zu tun, die

0: leicht an und dann Richtung Freitag kommt so allmählich Ruhe in die Wetterküche. Am Freitag gibt es zwar auch nochmal ein paar Schauer und dann am Sonnabend und Sonntag wird es voraussichtlich relativ freundlich, aber die Temperaturen gehen zurück. Höchstwerte sind dann nur noch so zwischen 18 und 22 Grad zu finden.
1: Okay, ich meine, Sommer muss ja jetzt auch noch nicht sein.
0: Ja, natürlich.
1: Wir haben noch ein bisschen Zeit, genau.
0: Das stimmt.
1: Okay, ich freue mich über den Regen, muss ich sagen. Ich meine, wenn er so sturzartig runterkommt, ist nicht so schön. Tomaten sind schon ein paar abgebrochen, leider.
0: Okay.
1: Ich hoffe, die wachsen nach, aber das kann jetzt nochmal passieren in den kommenden Tagen. Vielleicht ein bisschen schützen und noch ein paar Gefäße rausstellen zum Wasser aufsammeln.
0: Das stimmt.
1: Das machen wir. Dank dir, Ralf, und dir noch einen schönen Tag. Bis dann.
0: Bis dann, ciao.
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John Bass, ja, eine Folklegende, 85 Jahre ist ja alt, immer noch politisch engagiert und wir kennen alle ihre Hymne für den Weltfrieden, We Shall Overcome. Und John Bass hat jetzt in einem Podcast gesagt, sie wünscht sich, dass Popmusiker von heute ihre Reichweite nutzen, um sich politisch und gesellschaftlich zu engagieren und eben mit ihren Themen Stellung zu beziehen. Finde ich eine richtig gute Ansage. Und U2, die habe ich nämlich jetzt für Sie hier bei MDR Thüringen am Dienstagmittag. Die stehen schon seit Jahrzehnten dafür ein und ihre Musik einfach zu nutzen, um soziale Missstände, Krieg, Unterdrückung und so weiter zu kritisieren. Die haben auch weiter politische Songs rausgebracht. Days of Ash, ihre EP zum Beispiel, im Februar erschienen und politisch engagiert, würde ich sagen. Wir hören jetzt Musik von U2 hier bei MDR Thüringen. Ich wünsche Ihnen eine ganz wunderbare Mittagszeit.

0: Es wird 13 Uhr, jetzt alle wichtigen Meldungen von Karin Lukas.
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2: Die Thüringer Landesregierung will Kommunen stärker am Gewinn aus erneuerbaren Energien beteiligen. Umweltminister Thilo Kummer stellte am Vormittag die Eckpunkte für ein neues Energiegesetz des Landes vor. Demnach sollen Städte und Gemeinden künftig selbst Windräder und Solaranlagen auf eigenen Flächen betreiben können, statt nur Pachteinnahmen zu erhalten. Dadurch könnten die Gewinne deutlich höher ausfallen. Offen ist noch die Finanzierung solcher Projekte, da Windkraftanlagen mehrere Millionen Euro kosten. Förderprogramme sind nicht geplant. Stattdessen setzt der Umweltminister auf günstigere Kommunalkredite, etwa über Sparkassen. In Thüringen leben wieder mehr Menschen in Armut. Das geht aus dem Armutsbericht des Paritätischen Wohlfahrtsverbandes hervor. Demnach lag die Armutsquote im vergangenen Jahr bei 17,4%. Nachdem sie seit 2021 kontinuierlich gesunken war, steigt sie nun wieder an. Thüringen liegt damit über dem Bundesdurchschnitt und gehört zu den 6 Bundesländern mit dem höchsten Anteil armer Menschen an der Bevölkerung. Als arm gilt für den Verband, wer weniger als 60% des durchschnittlichen Einkommens zur Verfügung hat. Thüringen bemüht sich um hochqualifiziertes Pflegepersonal aus Indien. Sozialministerin Katharina Schenk hat während ihres Besuchs in Delhi deshalb eine Absichtserklärung mit einem Personaldienstleister unterzeichnet. Das indische Unternehmen betreibt in Indien eigene Krankenhäuser und Pflegeschulen. Dort werden Pflegerinnen und Pfleger gezielt auf das Leben und Arbeiten in Deutschland vorbereitet. Anlagebetrüger haben von einem älteren Mann aus Gera wiederholt Geld ergaunert. Wie ein Polizeisprecher sagte, hatte der Mann schon im vergangenen Jahr mehr als 70.000 Euro an Betrüger verloren. Beim Versuch, das verlorene Geld zurückzubekommen, wurde er nun laut Polizei erneut abgezockt. Im Internet sei er auf ein Video gestoßen, das ihm einen Weg aufzeigte, das verlorene Geld wiederzubekommen. Er vertraute den Angaben und investierte weitere 45.000 Euro. Ausgezahlt wurde jedoch nichts. Insgesamt entstand dem älteren Mann damit ein Schaden von rund 120.000 Euro, wie ein Polizeisprecher bestätigte. Die Antidiskriminierungsstelle des Bundes hat im vergangenen Jahr so viele Fälle bearbeitet wie nie zuvor. Insgesamt haben sich 2025 mehr als 13.000 Menschen an die Beratung gewandt, weil sie sich beispielsweise wegen ihrer Hautfarbe, ihrer Religion oder ihres Geschlechts diskriminiert oder benachteiligt sahen. Laut der Beauftragten der Bundesregierung, Ferda Ataman, ist das ein Anstieg um 15% im Vergleich zu 2024. Eine deutliche Mehrheit mit 43% aller Anfragen hatte demnach Rassismus als Hintergrund. Das waren die Nachrichten. 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
0: Dankeschön, Karin. Wir schauen aufs Wetter hier bei uns in Thüringen. Sonne gibt es, Wolken, aber auch einige Regenschauer und Gewitter. Am Abend dann häufig Gewitter und das eigentlich flächendeckend für ganz Thüringen. Die Temperaturen dazu noch 23 bis 26 Grad. Und in Gewitternähe ist es auch sehr windig. Und da gibt es eine kleine Anmerkung für alle unter Ihnen, die heute Abend zum Konzert der kanadischen Band Bywater Call gehen wollten nach Arnstadt in den Prinzenhof. Das war als Open-Air-Konzert geplant, aber wir haben gerade erfahren, aufgrund der Unwetter wird das Ganze in den Prinzenhofkeller verlegt. 19.30 Uhr geht's los. So, wir schauen auf die Nacht. Ergiebiger Regen, anfangs noch Gewitter, Tiefstwerte zwischen 15 und 11 Grad im Thüringer Wald, Höchstwerte oder Tiefstwerte vielmehr um die 8 Grad. Morgen dann wechselnd bewölkt mit Sonne, gelegentlich Schauer, 18 bis 22 Grad. Donnerstag dann aufgeheitert. Schauer gibt es, kräftige Gewitter auch morgen bei 21 bis 24 Grad und am Donnerstag genauso. Dann schauen wir nochmal auf die Uhrzeit. Jetzt ist es 1:04. Und hier sind die aktuellen Verkehrsmeldungen. Auf der B7, der Ostumfahrung Erfurt, Richtung Jena, gibt es zwischen Roter Berg und Ringelberg stockenden Verkehr nach einem Unfall. B281 Richtung Eisfeld zwischen Saargrund und Schirnroth, Behinderungen durch zwei defekte LKW im Kurvenbereich. Die Blitzer stehen A2, A71 Richtung Schweinfurt in Höhe Kreuz Erfurt. B93 Richtung Zwickau und Crossen. Dann wird am Abzweig Gera-Langenberg aus Richtung Bad Köstritz geblitzt. In Jena in der Grenzstraße, in Saalfeld im Tiefenweg, Höhe Freibad. In Sega in der Gollinger Straße und dann noch in Weimar aufgepasst in der Ettersburger Straße in beiden Richtungen. Melden Sie uns Staus und Blitzer gerne kostenfrei ins MDR Thüringen Verkehrszentrum 0800 218 16 00. Vielen Dank und gute Fahrt. Ich bin Nadine Witt und wünsche noch eine schöne Mittagszeit.
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0: sind Joan Jett and the Blackheart hier bei MDR Thüringen. 13.14 Uhr ist es.
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0: Ja, und die kommt von Dietmar Schnober, genau aus Wir. Und er fragt Thüringens Ministerpräsident Mario Vogt. Der reist ja diese Woche gemeinsam mit einer Wirtschaftsdelegation nach Indien. Werden denn die Kosten aus öffentlichen Geldern getragen oder von den Delegationsmitgliedern selbst bezahlt? Thomas, wir haben ja schon gehört heute Morgen, das zahlen die Unternehmen selbst, ne?
2: So ist das, okay. Ne? Und organisiert werden solche Reisen von der LEG, der Landesentwicklungsgesellschaft. Mhm. Das sind sogenannte Delegations- und Unternehmensreisen. Und am Ende wird das tatsächlich dann über ein Reisebüro organisiert und die Preise sind für Unternehmen, sage ich mal vorsichtig, im Rahmen.
0: Okay, ja. Mach mal ein Beispiel. Also konkrete Daten und sowas, gibt es sowas für die Reise?
2: Die gibt es ja, die gibt es für jede Reise und in diesem Falle ging es von Frankfurt per Gabelflug nach Indien. Also Man ist mit der Lufthansa geflogen, erstmal nach Delhi und Es geht dann später von Bangalore wieder zurück und das kostet zusammen. Also praktisch einmal rein und einmal raus, kostet 1.500 Euro in der Economy-Klasse. Also wer Business braucht und ein bisschen mehr Platz, der kann auch gerne 4.500 dafür ausgeben. Und dann kommen noch zwei Inlandsflüge dazu, die kosten 400 Euro und dann sechs Übernachtungen. Das sind 1.450 Euro, dann noch ein Teilnahmebeitrag von 550 Euro. Also wenn man da irgendwie, wenn man die kleine Nummer nimmt, ist man da irgendwo zwischen 3.000 und 5.000 Euro. Das ist so die Summe.
0: Okay, ne? Also ich muss mal sagen, ich finde, das klingt eigentlich bezahlbar für eine Firma. Und der Nutzen ist ja auch schön berechenbar, oder?
2: Das auch im besten Falle. Ne? Das muss natürlich jeder für sich entscheiden, ob sich das eben lohnt, mit nach Indien zu fliegen oder anderswohin. Wo habe ich meine Kunden, meine potenziellen Kunden zum Beispiel? Und ich habe ja mit Anja Ernst gesprochen vom Helikopterhersteller EDM Aerotech und die sitzen in Geisleden bei Heiligenstadt und sie ist in Indien zum Beispiel nicht dabei, aber ihre Produkte verkaufen sich in den USA sehr gut, also war sie mit dem Ministerpräsidenten schon in den USA.
3: Manche Türen kann auch kein Kunde öffnen, also zum Beispiel in die deutsche Botschaft und so kommt man nicht so einfach rein und gerade da sind natürlich auch Leute, mit denen man sich unterhalten kann, die einem eventuell weiterhelfen kann in vielen Sachen, wo regulatorisch hier manchmal auch nichts mehr funktioniert oder nichts geht und das ist halt immer sehr gute Sachen, um auch wirklich Türen zu öffnen und da hilft einem die Politik dann natürlich ein bisschen weiter.
2: Ja, und die kann man ja auch anstupsen, dass sie bei Zollfragen zum Beispiel hilft. Man muss auch vor Ort jemanden finden, der einem helfen kann, wenn es um Zölle geht in den USA ganz besonders. Und im Zweifelsfall findest du, ohne dass du solche Kontakte hast, solche Netzwerke auch kaum Partner vor Ort. Ne? Du brauchst ja vielleicht das für einen Verkauf oder auch für einen Service, wenn du etwas hingeliefert hast. Also es ist schon sehr hilfreich, wenn man solche Kontakte über die Politik gesponnen bekommt.
0: Mhm. Ja. Und dann gibt man gerne auch mal ein bisschen mehr Geld aus dafür. Lohnt sich sozusagen die Investition.
2: Sonst wird's gar nichts.
0: Sonst wird's nichts, genau. Also auch berechenbar sozusagen und überschaubar. Wer bezahlt die Wirtschaftsreisen der Thüringer Unternehmen? Mehr Infos dazu nachher bei Ram am Nachmittag. Danke, Thomas, und bis später.
2: Ja.
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0: Vorsicht, Autofahrer, es gibt noch eine aktuelle Meldung aus dem MDR Thüringen Verkehrszentrum. Betrifft die A4 Richtung Dresden. Zwischen Chemnitz-Mitte und Chemnitz-Glösa befindet sich eine ungesicherte Unfallstelle auf der mittleren Fahrspur. Bitte fahren Sie vorsichtig.

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5: Wir schauen aufs Wetter und wenn ich ja auf den Regenradar schaue, oh ja, da kommt heute noch was runter. Und zwar so ein richtig schönes Regengebiet, das sich hier lang zieht. Und die ersten Regenschauer dürften schon fallen und dann ist im Laufe des Nachmittags ist da ein bisschen was in Sicht. Am Abend auf jeden Fall und vor allen Dingen dann auch in der Nacht, falls Sie bis zum Nachmittag nichts abkriegen. In der Nacht kommt auf jeden Fall Dicke. Die Temperaturen heute, 23 bis 26 Grad, die Höchstwerte. Dann ganz aktuell Peter Leffler aus Grawinkel im Landkreis Gotha meldet 23 Grad, da scheint noch die Sonne. Und in Lauscha im Landkreis Sonneberg sind es 19 Grad, hier schon dichte Wolken. In der Nacht bedeckt ergiebiger Regen, anfangs Gewitter, Tiefstwerte zwischen 15 und 11 Grad, im Thüringer Wald bis 8 Grad. Morgen dann wechselnd bewölkt, mit Sonne, gelegentlich Schauer, 18 bis 22 Grad. Am Donnerstag auch Aufheiterungen, immer wieder auch Schauer mit dabei, zum Teil auch kräftige Gewitter, 21 bis 24 Grad. Damit ist es 13.31 Uhr. Und hier sind die aktuellen Verkehrsmeldungen. Wir schauen auf die A4 Richtung Dresden. Zwischen Chemnitz-Mitte und Chemnitz-Glösa befindet sich eine ungesicherte Unfallstelle. Auf der mittleren Fahrspur bitte fahren Sie vorsichtig. B7 Ostumfahrung Erfurt Richtung Jena. Zwischen Roterberg und Ringelberg stockender Verkehr nach einem Unfall. B84 Richtung Sondershausen. Zwischen dem Abzweig Merxleben und Kirchheiligen gibt es Behinderungen durch einen defekten LKW. Und B281 Richtung Eisfeld. Zwischen Saargrund und Schirnroth Behinderungen durch zwei defekte LKW im Kurvenbereich. Dann gibt es Blitzer, die stehen auf der A71 Richtung Schweinfurt in Höhe Kreuz Erfurt. Auf der B93 zwischen Zwickau und Crossen, Ortseingang Gera Langenberg aus Richtung Bad Köstritz. In Jena in der Grenzstraße wird geblitzt. In Saalfeld im tiefen Weg Höhe Freibad. In Sega in der Göllinger Straße und in Weimar in der Ettersburger Straße in beiden Richtungen. 0800 218 1600. Das ist Ihre Nummer zu uns ins MDR Thüringen Verkehrszentrum. Falls Sie weitere Staus und Blitzer gesehen haben, rufen Sie uns sehr gerne an. Wir sagen es dann auch weiter. Vielen Dank und gute Fahrt.
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0: hören Huey Lewis and the News bei MDR Thüringen Stuck with You. Sie hören MDR Thüringen an Ihrem Dienstagmittag.
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0: Ja, und für manche ist ja Mittag auch erst Frühstückszeit. Ich finde ja, Frühstück ist so gerade am Wochenende so die schönste Mahlzeit. Ich mag das total gerne. Ausgiebig frühstücken, am besten noch im Garten, draußen sitzen, auf der Terrasse oder auf dem Balkon. Richtig schön. Und was gibt's dann? Brötchen mit Marmelade, Käse und verschiedene, ja auch so Gemüseaufstriche und sowas finde ich auch ganz toll. Lachs natürlich auch, wenn man das mag. Fisch zum Frühstück. Mittags geht's dann vielleicht eher. Wie gesagt, manchmal auch so ein bisschen süße Sachen oder alles in Kombination. Und das ist doch richtig gut. Da startet man richtig gut auch in den Tag. Und mit den Kollegen zu frühstücken,

Diana Ross und die Supremes hier bei MDR Thüringen. 13.46 Uhr ist es. Vorsicht Autofahrer. Es gibt eine Meldung von der A73 Richtung Suhl zwischen Breitengüßbach Nord und Zapfendorf. Hier liegt ein Besen auf der Fahrbahn. Bitte fahren Sie vorsichtig.

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1: Es ist 14 Uhr, jetzt alle wichtigen Meldungen von Karin Lukas.
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3: Die Thüringer Landesregierung will Kommunen stärker am Gewinn aus erneuerbaren Energien beteiligen. Umweltminister Thilo Kummer stellte am Vormittag die Eckpunkte für ein neues Energiegesetz des Landes vor. Demnach sollen Städte und Gemeinden künftig selbst Windräder und Solaranlagen auf eigenen Flächen betreiben können, statt nur Pachteinnahmen zu erhalten. Dadurch könnten die Gewinne deutlich höher ausfallen. Offen ist noch die Finanzierung solcher Projekte, da Windkraftanlagen mehrere Millionen Euro kosten. Förderprogramme sind nicht geplant. Stattdessen setzt der Umweltminister auf günstigere Kommunalkredite, etwa über Sparkassen. Nach den Unwettern am Wochenende ist das Ausmaß der Schäden doch etwas größer als gedacht. So spricht die Gärtnerei Gloria in Erfurt von erheblichen Verlusten auf den Erdbeerfeldern. Die Selbstpflücke sei auf dem großen Feld bei Schmira vorerst nicht möglich. Auch die Obstbäume der Plantage Fahner Obst in Gierstedt wurden demnach in Mitleidenschaft gezogen. In Thüringen leben wieder mehr Menschen in Armut. Das geht aus dem Armutsbericht des Paritätischen Wohlfahrtsverbandes hervor. Demnach lag die Armutsquote im vergangenen Jahr bei 17,4%. Nachdem sie seit 2021 kontinuierlich gesunken war, steigt sie nun wieder an. Thüringen liegt damit über dem Bundesdurchschnitt und gehört zu den 6 Bundesländern mit dem höchsten Anteil armer Menschen an der Bevölkerung. Als arm gilt für den Verband, wer weniger als 60% des durchschnittlichen Einkommens zur Verfügung hat. Thüringens Ministerpräsident Mario Vogt wird erneut Täuschung vorgeworfen. Es geht um einen Gastbeitrag für die Zeitung Die Welt, den Vogt gemeinsam mit dem sachsen-anhaltinischen Regierungschef Sven Schulze veröffentlicht hat. Verschiedene Zeitungen berichteten danach, dass im Beitrag sprachlich typische KI-Muster verwendet worden seien. Die Staatskanzlei in Erfurt räumte ein, dass beim Schreiben des Beitrags moderne digitale Werkzeuge, darunter auch KI, genutzt worden sein. Kritik kommt unter anderem von der AfD im Thüringer Landtag. Die Antidiskriminierungsstelle des Bundes hat im vergangenen Jahr so viele Fälle bearbeitet wie nie zuvor. Insgesamt haben sich 2025 mehr als 13.000 Menschen an die Beratung gewandt, weil sie sich beispielsweise wegen ihrer Hautfarbe, ihrer Religion oder ihres Geschlechts diskriminiert oder benachteiligt sahen. Laut der Beauftragten der Bundesregierung, Ferda Ataman, ist das ein Anstieg um 15% im Vergleich zu 2024. Eine deutliche Mehrheit mit 43% aller Anfragen hatte demnach Rassismus als Hintergrund. Das waren die Nachrichten. 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
4: Dankeschön, Karin. Wir schauen aufs Wetter hier bei uns in Thüringen. Bis zum Abend gibt es weiter Sonne, noch ein bisschen Wolken und dann aber auch kräftige Schauer und Gewitter. 23 bis 26 Grad die Temperaturen dazu und in Gewitternähe ist es auch sehr windig. In der Nacht regnet es weiter, zum Teil ergiebig, auch Gewitter sind noch unterwegs. Die Tiefstwerte zwischen 15 und 11 Grad im Thüringer Wald, so um die 8 Grad. Dann morgen wechselnd bewölkt mit Sonne, gelegentlich Schauer und ein bisschen kühler als heute. 18 bis 22 Grad die Höchstwerte. Am Donnerstag wird es schon wieder wärmer mit 21 bis 24 Grad. Allerdings auch weiter durchwachsen mit Sonne und Schauern, teils kräftigen Gewittern. Damit ist es jetzt 2:04. Und hier sind die aktuellen Verkehrsmeldungen. Wir schauen auf die A4 Richtung Dresden zwischen Chemnitz-Mitte und Chemnitz-Glösa. Stockender Verkehr nach einem Unfall, 10 Minuten Wartezeit. B84 Richtung Sondershausen zwischen dem Abzweig Merxleben und Kirchheiligen gibt es Behinderungen durch einen defekten LKW. Dann B281 Richtung Eisfeld zwischen Saargrund und Schirnroth, Behinderungen durch 2 defekte LKW im Kurvenbereich. Und es wird geblitzt auf der B93 zwischen Zwickau und Crossen, Ortseingang Gera Langenberg aus Richtung Bad Köstritz. In Jena in der Grenzstraße, in Saalfeld wird geblitzt, im tiefen Weg in Höhe Freibad und in Sega in der Göllinger Straße. Weitere Staus und Blitzer melden Sie uns bitte kostenfrei ins MDR Thüringen Verkehrszentrum 0800 218 16 00. Vielen Dank, gute Fahrt, ich bin Nadine Witt und wünsche Ihnen einen schönen Nachmittag mit uns.
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0: Everything I Own, das ist Boy George hier bei MDR Thüringen. 14.15 Uhr ist es, Viertel drei.
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0: Kommen Sie gut durch den Dienstagnachmittag. Jetzt mit einfach guter Musik von Queen. Nach ihrem historischen Auftritt bei Live Aid ein Jahr zuvor war die Band wie elektrisiert. Also gingen sie ins Studio und lieferten 1986 den inoffiziellen Soundtrack für den Kultfilm Highlander mit Christopher Lambert. Großartiges Lied. Das Ergebnis war ein britisches Nummer-1-Album, das wochenlang in den Charts war und die wirklich auch dominiert hat. Am 2. Juni 1986, also vor genau 40 Jahren, erschien dieses Album. Und im Nachhinein macht es es auch sehr emotional, denn es war das letzte Album, das Queen jemals mit Freddie Mercury live auf Tour präsentiert haben. Die legendäre Magic Tour im Sommer 86 und ja, den legendären Shows im Wembley-Stadion. War Freddys Abschied von der ganz großen Konzertbühne. Wir hören jetzt die Live-Version von A Kind of Magic 1986.

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1: Wir schauen aufs Wetter hier bei uns in Thüringen. Tobias Reunemann aus Steinbach, unser Wettermelder im Eichsfeld, meldet 22 Grad dichte Wolken und in Bad Lobenstein im Saale-Orla-Kreis 22 Grad und auch hier dichte Wolken. Bis zum Abend weiter zunehmend bewölkt. Einige Schauer und Gewitter sind unterwegs, 23 bis 26 Grad die Temperaturen noch dazu. In Gewitternähe ist es dann auch sehr windig. In der Nacht sinken die Temperaturen auf 15 bis 11, im Thüringer Wald um die 8 Grad. Insgesamt bedeckt und ergiebig Regen, anfangs noch mit Gewitter und auch morgen wechselnd bewölkt mit Sonne, gelegentlich Schauern, 18 bis 22 Grad, nicht mehr ganz so warm. Am Donnerstag, da nähern wir uns aber wieder den Temperaturen an, die wir heute haben, 21 bis 24 Grad. Freundlich, allerdings auch wieder Schauer und kräftige Gewitter mit dabei. Damit ist es jetzt 14.30 Uhr. Hier sind die aktuellen Verkehrsmeldungen. B84 Richtung Sondershausen zwischen dem Abzweig Merksleben und Kirchheiligen Behinderungen durch einen defekten LKW. B247 Richtung Gotha zwischen Mühlhausen und Höngeda Behinderungen nach einem Unfall. B281 Richtung Eichsfeld zwischen Saargrund und Schirnroth. B281 Richtung Eichsfeld zwischen Saargrund und Schirnroth Behinderungen durch zwei defekte LKW im Kurvenbereich immer noch. Dann schauen wir auf die Blitzer. B93 zwischen Zwickau und Crossen und in Jena in der Grenzstraße. Wenn Sie mehr gesehen haben, bitte anrufen bei uns, kostenfrei wie immer, im MDR Thüringen Verkehrszentrum 0800 218 16 00. Dankeschön und gute Fahrt.
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0: Clover, das sind Tommy James und die Shondells hier bei MDR Thüringen. 14:41 haben wir es.
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0: Ja, jetzt beginnt ja so langsam der Sommer. Die Temperaturen, die steigen, beziehungsweise sind jetzt im vorsommerlichen Bereich, würde ich sagen. Richtig Sommer ist noch nicht, das dauert noch ein bisschen. Regnen tut es relativ viel, auch in dieser Woche. Und wenn Sie einen Balkon haben, dann ist es vielleicht mal ratsam, die Unterschälchen regelmäßig zu leeren. Denn da kommt vielleicht auf Ihrem Balkon ein bisschen Regen mit dazu. Und dann steht alles unter Wasser, muss man ein bisschen aufpassen. 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RBE Gartenmoderator Horst Mager ist gelernter Landschaftsgärtner, Kleingärtner in Berlin und gärtnert auch auf seinem Balkon. Sein Tipp?
2: Gucken, wo ein Sonnenfleck ist, sich da einen Stuhl hinstellen, vielleicht ein Glas Wein aus dem Kühlschrank holen und sich erstmal ganz entspannt die Sache angucken. Also, ich würde einen Balkon ausmessen. Dann würde ich gucken, okay, wo will ich sitzen? Dann würde ich sagen, wie viel Platz braucht das? Und dann würde ich mich konzentrieren und sagen, wie viel möglichst große Kübel bekomme ich da unter?
0: Denn ein paar große Töpfe sind besser als viele kleine. Die Pflanzen in großen Kübeln sind auch pflegeleichter, machen weniger Arbeit. Und wichtig ist auch, dass die Töpfe schön leicht sind.
2: Und dann, ich meine, ich bin ja auch in einem gewissen Alter, da will man diese schweren Terrakotta-Töpfe auch nicht immer rumschieben. Ja? Also ich muss auf dem Balkon auch mal sagen, okay, hallo, du bist heute gar nicht mehr so schön. Ich schiebe dich jetzt mal nach hinten, dafür hole ich eine schönere Pflanze nach vorne. Das heißt, auf dem Balkon ist mit diesen Gefäßen immer so ein bisschen Bewegung.
0: Ja, und wenn die dann voll sind, die Gefäße, sind sie auch relativ schwer. Da sollte man auch drauf achten. 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

ist Erin Cara mit Fame. Sie an MDR Thüringen, 14.49 Uhr ist es. Und das war jetzt auch schon der Mittag hier bei MDR Thüringen. Und gleich können Sie sich freuen auf Marco Ramm. Den gibt's ab 3 hier. Und wir hören uns morgen wieder, wenn Sie mögen. Morgen Mittag, ich bin Nadine Mitt. Ich wünsche Ihnen noch einen schönen Nachmittag.

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5: So, und damit haben wir es 15 Uhr. Ich wünsche einen sonnigen Dienstagnachmittag. Alles Wichtige mit Karin Lukas.
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7: Umweltminister Thilo Kummer hat am Vormittag die Eckpunkte für ein neues Energiegesetz des Landes vorgestellt. Demnach sollen Städte und Gemeinden künftig selbst Windräder und Solaranlagen auf eigenen Flächen betreiben dürfen, statt nur Pachteinnahmen zu erhalten. Dadurch könnten ihre Gewinne deutlich höher ausfallen. Finanziert werden solche Millionenprojekte nicht durch Förderprogramme, sondern günstigere Kommunalkredite. Das Gesetz soll spätestens Ende 2027 vom Landtag verabschiedet werden. Nach den Unwettern am Wochenende ist das Ausmaß der Schäden doch etwas größer als gedacht. So spricht die Gärtnerei Gloria in Erfurt von Verlusten auf den Erdbeerfeldern. Die Selbstpflücke sei auf dem großen Feld bei Schmierer vorerst nicht möglich. Auch die Obstbäume der Plantage Fahner Obst in Gierstedt wurden in Mitleidenschaft gezogen, berichtet MDR Thüringen-Reporterin Samira Wischerhoff.
8: Das größte Problem für die Obstbäume war der Hagel am Sonntag. Bei Äpfeln, Kirschen und Pflaumen ist teilweise die Fruchthaut aufgerissen. Für die Ernte wird das nach Angaben von Fahner Obst spannend, da genau sortiert werden müsse, was in den Einzelhandel kommt. Dadurch komme es außerdem zu Mehrkosten. Selbstpflücke sei aber trotzdem weiter möglich. Ganz andere Folgen verursachte das Unwetter in Stadtroda. Auf einer Straße wurden auf etwa 100 Quadratmetern Pflastersteine ausgespült. Anwohner können derzeit nur über einen Feldweg zu ihren Häusern.
7: Trotz eines leichten Rückgangs ist die Zahl der Gewalttaten gegen Polizistinnen und Polizisten in Thüringen weiterhin auf hohem Niveau. Laut Innenministerium wurden im vergangenen Jahr 1.274 Fälle registriert. Das waren etwa 10% weniger als 2024. Fast alle Fälle konnten demnach aufgeklärt werden. Sehr häufig waren die Tatverdächtigen alkoholisiert. Das betraf rund die Hälfte der Übergriffe. Die Antidiskriminierungsstelle des Bundes hat im vergangenen Jahr so viele Fälle bearbeitet wie nie zuvor. Insgesamt wandten sich mehr als 13.000 Menschen an die Beratung, weil sie sich beispielsweise wegen ihrer Hautfarbe, ihrer Religion oder ihres Geschlechts diskriminiert oder benachteiligt sahen. MDR Thüringen-Reporter Chris Berdo.
9: 43% der Menschen haben laut dem Bericht Hilfe gesucht, weil sie sich rassistisch diskriminiert fühlten. Sie waren damit erneut die größte Gruppe. Die Antidiskriminierungsbeauftragte Ferda Ataman sieht in den Zahlen den Beleg, dass sich rassistische Einstellungen in Deutschland verfestigen und zu heftiger, erlebter Diskriminierung führen. Die größte Rolle spielen dem Bericht zufolge Beleidigungen und Herabwertungen am Arbeitsplatz. Ratsuchende hätten sich etwa wegen diskriminierenden Stellenausschreibungen, Bewerbungsabsagen oder Mobbing gemeldet.
7: Die deutsche Fußballnationalmannschaft ist auf dem Weg zur Fußball-Weltmeisterschaft nach Chicago. Kurz vor 13.30 Uhr ging Bundestrainer Julian Nagelsmann mit seinen Schützlingen an Bord. Am Samstag steht der letzte WM-Test gegen Gastgeber USA an. Ins WM-Turnier startet Deutschland am 14. Juni gegen Curaçao. Das waren die Nachrichten. 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
5: Karin, ganz kurz noch. Stimmt das, dass Sie mit einem Linienflieger geflogen sind?
7: Mit einem Airbus Lufthansa. Und die Passagiere sollen total erstaunt gewesen sein, dass da plötzlich die Nationalmannschaft reinkam.
5: Wie heißt der doch mal? Den kenne ich doch, hat der eine gesagt. Ne? Ja, genau. Also Dankeschön dafür. Wir sind beim Wetter, oder? Habe ich gar nicht vorbereitet jetzt das Wetter. Wo ist denn das Wetter hin? Hallo?
10: Ist das mit nach Chicago geflogen oder was? Ich gucke mal eben ganz schnell, ob ich es finde. Geben Sie mir noch 10 Sekunden. 9, 8, 7, 6. Da ist das Wetter. Siehste? In Richtung abendwolkig, gebietsweise Schauer oder kräftige Gewitter. 18 bis 24 Grad. In Gewitternähe ist es ein mäßiger bis starker Südwind, der ordentlich um die Ecke pfeift. Die Nacht zeitweise Regen, anfangs mit Gewittern durchsetzt. Örtlich stürmische Böen. Starkregen ist ein Thema in der Nacht bei 15 bis 10 Grad. Morgen, der Mittwoch, mal Sonne, mal dichtere Wolken. Im Tagesverlauf von Westen her einige Schauer, 17 bis 22 Grad und am Donnerstag mehr Wolken als Sonne. Kräftige Gewitter sind auch mit einzuplanen, Sturmböen, das bleibt jetzt erstmal dabei. Also ist ja noch keine WM, ne? Bisher kommt es noch ordentlich von oben runter, wir müssen gucken, wie es dann weitergeht. 4:03. Aktuelle Verkehrsmeldungen. Da sind wir auf der A9 Richtung München zwischen Münchberg Süd und Gefräß. Ungesicherte Unfallstelle, bitte Vorsicht. B84 Richtung Sondershausen zwischen dem Abzweig Merxleben und Kirchheiligen gibt es Behinderungen durch einen defekten LKW. Dann die B90 Rudolstadt Stadt Ilm. Da ist der Pürzbergtunnel in beiden Richtungen gesperrt. B247 Richtung Gotha zwischen Mühlhausen und Höngeda. Behinderungen nach einem Unfall. B281 Richtung Eisfeld zwischen Saargrund und Schirnroth. Behinderungen wegen zwei defekter LKW im Kurvenbereich. Jetzt kommen die Blitzer. Und da ist es sehr übersichtlich, weil nur einer da ist. Und der ist auf der B93 zwischen Zwickau und Crossen. Und das wär's. 0800 218 1600 ist Ihre kostenfreie Verbindung direkt zu uns ins MDR Thüringen Verkehrszentrum. Wir wünschen eine gute Fahrt.
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5: Hinein in den Dienstag Feierabend mit Mr. Rod Stewart und Baby Jane. Einfach gute Musik.

0: Patti Smith, Because the Night. 3:12 haben wir es, das ist der Dienstagnachmittag.
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0: Und die Stadt Kahla feiert in diesem Jahr ein ziemlich großes und besonderes Jubiläum. Die Porzellanstadt wird nämlich 1150 Jahre alt und es wird natürlich gefeiert eine ganze Woche lang. Wir wollen mal lauschen, was die Besucher erwartet. MDR Thüringer Porterin Danielle Haupt, du hast dich ein bisschen mit der ganzen Thematik auseinandergesetzt. Also wie feiert man dieses Jubiläum?
2: Ja, mit einer ganzen Festwoche voller Veranstaltungen. Es gibt zum Beispiel extra Tage für Kinder und Jugendlichen und für Senioren. Es gibt aber auch Konzerte, einen Filmabend zur Stadtgeschichte und am Wochenende ein großes Stadtfest auf dem Marktplatz. Der Höhepunkt ist dann am Sonntag der Festumzug, bei dem sich Vereine, Schulen, Unternehmen und Initiativen präsentieren.
0: Das klingt ja sensationell, so ein Umzug, herrlich, da gibt's viel zu gucken, das scheint eine große Sache zu werden, oder?
2: Oh ja, absolut. Es kommen auch super viele Wagen, sagt Elisabeth Wedding, Pfarrerin im Kirchspiel Kahla.
3: Wir erwarten fast 50 einzelne Wägen, die jeweils von unterschiedlichen Vereinen und Gruppen gestaltet sind. Die Kirchgemeinde wird auch einen eigenen Wagen haben und der wird ganz unschwer zu erkennen sein, so wie die Stadt Kahla auch unschwer zu erkennen ist an ihrem Kirchturm.
2: Und der wird 4 Meter hoch sein. Mhm. Begleitet wird er dann von Kindern in Chorkleidung und die singen vielleicht auch. Das hängt aber ein bisschen davon ab, wie laut es entlang der Strecke wird. Der Umzug macht dann mehrfach unterwegs Halt, dann werden die einzelnen Wagen vorgestellt und enden wird der Umzug dann auf dem Marktplatz.
0: Ist damit auch die Festwoche durch, oder?
2: Na, noch nicht ganz. Am Abend gibt's dann noch einen Dankgottesdienst in der Stadtkirche. Nach einer Woche voller Musik und Trubel und Begegnungen soll das dann wirklich ein ruhiger Abschluss werden mit Zeit zum Durchatmen und zum Innehalten. Und für alle, die das Jubiläum in Erinnerung behalten möchten oder sich ein Stück mit nach Hause nehmen möchten, für die hat die Stadt extra Fanartikel machen lassen. Von Kleidung mit dem Motto Wir sind Kahla über limitierte Bierkrüge bis hin zum Buch Stadtgeschichten.
0: Soll noch einer sagen, es ist nichts los zum Jubiläum, oder? Auf geht's nach Kahla. Viel Freude, wenn Sie da mal vorbeischauen. Das werden Sie nicht bereuen.
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3: Um 15.29 Uhr Eckpunkte für Energiegesetz. Umweltminister Thilo Kummer will, dass Kommunen künftig selbst Windräder und Solaranlagen auf eigenen Flächen betreiben, statt nur Pachteinnahmen zu erhalten. Dadurch könnten ihre Gewinne deutlich höher ausfallen. Gewalt gegen Polizisten. Trotz eines leichten Rückgangs ist die Zahl der Gewalttaten gegen Polizistinnen und Polizisten in Thüringen weiterhin auf hohem Niveau. Laut Innenministerium wurden im vergangenen Jahr 1.274 Fälle registriert. DFB-Auswahl im Flieger. Die deutsche Fußballnationalmannschaft ist auf dem Weg zur Fußball-Weltmeisterschaft. Erster Stopp ist Chicago, wo am Samstag der letzte WM-Test gegen Gastgeber USA ansteht.
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4: Das Neueste für Mittel- und Westthüringen mit Ulf Dube. Ohrdruf. Nach dem Gefahrgutunfall auf dem Gelände einer Entsorgungsfirma geht die Polizei nicht mehr von einer strafbaren Handlung aus. Wie eine Sprecherin sagte, hat sich kein Verdacht ergeben. Bei dem Unfall Anfang Mai war beim Befüllen zweier Stoffe in einen Container Schwefelwasserstoff ausgetreten. Vier Menschen wurden schwer verletzt. Alle Betroffenen seien inzwischen aber wieder gesund und im Dienst, hieß es. Erfurt, die Gärtnerei Gloria, meldet nach dem Unwetter am Sonntagabend Verluste auf den Erdbeerfeldern. Wie das Unternehmen mitteilt, fällt deshalb die Selbstpflücke auf dem großen Feld bei Schmira vorerst aus. Auch die Obstbäume der Plantage Fahner Obst in Gierstedt wurden nach Angaben der Betreiber in Mitleidenschaft gezogen. Köllerda, wegen der Schließungspläne beim Hörgerätehersteller Audifon fordern Gewerkschaft und Betriebsrat höhere Abfindungen für die Mitarbeiter. Laut IG Metall wird seit heute mit der Arbeitgeberseite verhandelt. Audifon ist ein Tochterunternehmen der Kind-Gruppe, die für 700 Millionen Euro an den dänischen Hörgerätekonzern Demant verkauft wurde. 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
5: So, Dankeschön dafür. Jetzt sind wir beim Wetter angekommen. Das wird ein bisschen unruhig. Gebietsweise Schauer und einzelne kräftige Gewitter sind für heute Abend angekündigt. 18 bis 24 Grad dazu. In Gewitternähe ein Südwind, der starkböig auffrischt. In der Nacht zeitweise Regen, anfangs mit Gewittern durchsetzt, örtlich stürmische Böen oder Starkregen. 15 bis 10 Grad sind die Tiefstwerte. Morgen ist Mittwoch. Mal Sonne, mal dichtere Wolken. Vereinzelt auch wieder Schauer oder Gewitter. 17 bis 22 Grad und am Donnerstag ähnlich, wobei Temperaturen ändern sich auch nicht, nee, auch in der Spitze knapp über 20 Grad. Also wir können mal ein bisschen durchatmen jetzt, was die Temperaturen angeht. 15 Uhr gleich 32, 2 nach halb 4. Aktuelle Verkehrsmeldungen. A9 Richtung München zwischen Münchberg Süd und Gefräß. Rechte Fahrspur nach einem Unfall immer noch blockiert. Dann die B84 Richtung Sondershausen zwischen dem Abzweig Merxleben und Kirchheiligen. Behinderung durch einen defekten LKW. B247 Richtung Gotha zwischen Mühlhausen und Höngeda. Behinderung nach einem Unfall. B281 Richtung Eisfeld zwischen Saargrund und Schirnroth. Behinderung, zwei defekte LKW im Kurvenbereich. Bitte Vorsicht. Blitzer haben wir jetzt zwei. Der eine steht immer noch auf der B93 zwischen Zwickau und Crossen und der neu dazugekommene A71 Richtung Sangerhausen. Da blitzt es zwischen Oberhof und Gräfenroda. Das wär's. Staus oder Blitzer kostenfrei zu uns ins MDR Thüringen Verkehrszentrum 0800 218 16 00. Gute Fahrt in Ihren Feierabend. 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
5: Und wir schauen gleich mal, was die Polizei vom heutigen Tage zu berichten weiß. Vorher einfach gute Musik. Oliver Onions und los.

0: aus der Abteilung einfach gute Musik, und zwar sehr gute von Karat, jede Stunde. 15.40 Uhr haben wir es, 10 nach halb 4, Dienstagnachmittag, ab zur Polizei.
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2: In Weimar sind unbekannte Täter in der Nacht zum Dienstag in einen Gastronomiebetrieb in der Brauhausgasse eingedrungen. Nach bisherigen Erkenntnissen gelangte eine Person über ein offenstehendes Fenster in den Küchenbereich des Lokals, während zwei weitere Personen vor dem Gebäude warteten. Kurz darauf flüchtete das Trio zu Fuß in Richtung Schützengasse. Bei der anschließenden Kontrolle konnten in der Küche keine fehlenden Gegenstände festgestellt werden. Ob die Täter gezielt nach Diebesgut suchten oder durch eine Störung von ihrem Vorhaben abließen, ist Gegenstand der Ermittlungen. Die Polizei geht derzeit von einem versuchten Einbruch aus, sicherte Spuren am Tatort und bittet mögliche Zeugen, sich bei der Polizei Weimar zu melden. Aus der Landespolizeiinspektion Jena, Sina Poser.
3: Bereits vergangenes Wochenende hatten es Unbekannte im Landkreis Sömmerda auf eine Lagerhalle abgesehen. Die Täter gelangten zunächst über einen Feldweg auf das Betriebsgelände. Dort zerschnitten sie mit einem unbekannten Schneidwerkzeug einen Stacheldrahtzaun und verschafften sich so Zutritt zum Grundstück. Anschließend begaben sie sich in eine Lagerhalle und schnitten ein Loch in eine Wellblechwand. Durch dieses gelangten sie in das Innere einer Halle. Nach bisherigen Erkenntnissen wurde nichts gestohlen. Der entstandene Sachschaden wurde auf etwa 1.000 Euro geschätzt. Polizeibeamte sicherten am Tatort Spuren und nahmen eine Anzeige wegen des versuchten besonders schweren Falls des Diebstahls auf. Aus der Landespolizeiinspektion Erfurt, Danny Schlee.
4: Ein 53-jähriger Mann hat am Montagabend in Altenburg für einen Polizeieinsatz gesorgt. Der Mann war mit einem nicht versicherten Krankenfahrstuhl deutlich schneller als 6 km/h im öffentlichen Straßenverkehr unterwegs und versuchte, sich einer Polizeikontrolle zu entziehen. Die Beamten stellten zudem Alkoholgeruch fest. Ein Atemalkoholtest ergab 2,22 Promille. Zudem reagierte ein Drogenvortest positiv auf THC. Als die Polizisten die Weiterfahrt untersagten und eine Blutentnahme ankündigten, beleidigte der Mann die Einsatzkräfte und warf mit einem Urinbecher nach ihnen. Verletzt wurde niemand. Gegen den 53-Jährigen wurden mehrere Strafverfahren eingeleitet. Aus der Landespolizeiinspektion Gera, Daniel Link.
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0: Guten Nachmittag zusammen wünsche ich. 15.48 Uhr, Dienstag haben wir heute und ist noch ein bisschen Zeit, aber ich sage es trotzdem schon mal. 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
1: Uhr haben wir's. Ich wünsche einen schönen Nachmittag und Feierabend. Alles Wichtige von und mit Karin Lukas.
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3: Die Landesregierung hat die Gehaltserhöhung für ihre Beamten auf den Weg gebracht. Das Kabinett beschloss einen Gesetzentwurf, der als sogenannte Formulierungshilfe für die Debatte im Landtag gedacht ist. Demnach sollen die Beamten zum einen die reguläre Tariferhöhung der Beschäftigten der Länder erhalten, zum anderen bekommen sie nach einem Gerichtsurteil Zuschläge. MDR Thüringen-Reporter Wolfgang Henschel.
4: Auch Beamte in einer ganz niedrigen Besoldungsgruppe müssen so viel verdienen, dass sie spürbar mehr haben als jemand, der auf Sozialleistungen angewiesen ist, urteilte das Bundesverfassungsgericht. Die Folge? Thüringen muss ebenso wie der Bund und die anderen Länder alle Gehälter anheben. Insgesamt kostet das Land bis 2029 über 640 Millionen Euro. Darüber hinaus sieht der Gesetzentwurf vor, Teilzeitarbeit zu begrenzen und die Altersgrenze für den Vorruhestand anzuheben. Die Linke kritisierte den Gesetzentwurf als unausgegoren. Ähnlich äußerte sich die AfD.
3: Umweltminister Thilo Kummer hat am Vormittag die Eckpunkte für ein neues Energiegesetz des Landes vorgestellt. Demnach sollen Städte und Gemeinden künftig selbst Windräder und Solaranlagen auf eigenen Flächen betreiben dürfen, statt nur Pachteinnahmen zu erhalten. Dadurch könnten ihre Gewinne deutlich höher ausfallen. Nach einer Messerstecherei am Sonntag sitzt der 23-jährige Hauptverdächtige in Untersuchungshaft. Das hat nach Polizeiangaben das Amtsgericht Nordhausen entschieden. Der Mann soll einen 27-Jährigen mit Messerstichen im Streit schwer verletzt haben. Beide Männer waren aus noch unbekanntem Grund in Streit geraten. Bundesinnenminister Alexander Dobrindt erwartet noch in diesem Jahr erste Vereinbarungen über die Einrichtung von Abschiebezentren außerhalb der Europäischen Union. Die Einigung von EU-Staaten, Kommission und Parlament bezeichnete er als einen wahren Ruck für mehr Ordnung in der EU-Migrationspolitik. Abgelehnte Asylbewerber, die nicht in ihre Heimat zurückkehren können, sollen künftig in sogenannte Rückkehrzentren in Drittstaaten gebracht werden können. Die deutsche Fußballnationalmannschaft ist auf dem Weg zur Fußball-Weltmeisterschaft. Am frühen Nachmittag ging Bundestrainer Julian Nagelsmann mit seinen Schützlingen in Frankfurt an Bord eines Lufthansa-Airbus. Mit dem fliegt die Mannschaft nach Chicago, wo die nächsten Tage weiter trainiert werden soll. MDR Thüringen-Reporter Tim Brockmeier.
5: Es gab am Flieger auf der Gangway, auf der Treppe zum Flieger, noch ein offizielles Abschiedsmannschaftsfoto. Alle, Kimmich, Neuer, Nagelsmann und Co., rausgeputzt in feinem Dress, leichte Sommeranzüge, teilweise schwarz, teilweise beige. Und dann ging es rein in den Flieger. Es ist ein ganz normaler Linienflug, hatte ordentlich Verspätung, fast eine Stunde dann, weil es gab eine Gewitterwarnung für Frankfurt, aber dann ging es in die Luft. Damit es nicht langweilig wird, gibt's jede Menge Filme im Onboard-Entertainment und natürlich auch Essen, wahlweise Riesengarnelen, Rind oder geschmorte Aubergine.
1: Was würdest du nehmen?
3: Geschmorte Aubergine.
1: Na klar. Das waren übrigens die Nachrichten. Dankeschön, Karin. Ne?
3: Danke.
1: So, aktuelles Wetter haben wir für Sie. Und zwar hätte ich da erstmal Gewitter im Angebot und teilweise auch Starkregen. Das wird ordentlich krachen heute Abend und auch in der Nacht. Die Nacht bringt uns 15 bis 10 Grad. Morgen mal Sonne, mal dichtere Wolken. Im Tagesverlauf vom Westen her dann einige Schauer. Vereinzelt auch wieder Gewitter morgen. 17 bis 22 Grad. Alles, wie ich finde, was die Temperaturen angeht, im Rahmen. Dann am Donnerstag mehr Wolken als Sonne. Auch mehr Schauer. Gewitter auch wieder mit dabei. Zum Teil sehr kräftig. Sturmböen. Also es gibt Donnerwetter jetzt zwei Tage lang. Und die Temperaturen ändern sich auch nicht. 4:04. Aktuelle Verkehrsmeldungen. Haben wir was? Ja, wir haben was. Richtung B84 Richtung Sondershausen. So, zwischen Abzweig Merxleben und Kirchheilingen Behinderungen durch einen defekten LKW immer noch. Und auf der B247 zwischen Mühlhausen und Höngeda Behinderungen nach einem Unfall. Außerdem B281 Richtung Eisfeld zwischen Saargrund und Schirnroth. Zwei defekte LKW im Kurvenbereich. Bitte äußerste Vorsicht. Die Blitzer. A71 Richtung Sangerhausen zwischen Oberhof und Grevenroda und B93 zwischen Zwickau und Crossen. Staus oder Blitzer kostenfrei. Direkt zu uns ins MDR Thüringen Verkehrszentrum 0800 218 16 00. Dann wünschen wir gute Fahrt.
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1: So, und wissen Sie, wie man gute Laune kriegt, wenn man nach Feierabend oder während des Feierabends ins Auto einsteigt, das Radio anmacht und plötzlich kommt... Oder? Sag ich doch.

0: nicht, oder? Das sind die 80er hier bei uns. Richard Sanderson, Reality. 12:04 inzwischen.
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0: Der Matze ist gerade dabei, den Garten schön zu machen. Er gärtnert. Er hat gerade ein schönes Foto geschickt mit der Schubkarre, mit der Erde und den frisch eingepflanzten Blümchen, denke ich mal, sind das. Ne? 22 Grad meldet er und er wünscht allen einen schönen Feierabend. Wetter wechselhaft. Ja, das stimmt. So, was haben wir heute Abend eigentlich im Thüringen-Journal mit Susanne Reichenbach, jetzt wo du gerade da bist? Bei euch geht's heute um Strom, ne?
2: Ja, morgens Kaffee kochen, Handy laden, Waschmaschine anstellen. Strom ist ja selbstverständlich, aber woher der kommt, darüber haben wir uns ja lange keine Gedanken gemacht.
0: Ja, aus der Steckdose.
2: Ja, genau. Aber jetzt, wo wir merken, dass wir noch ganz schön abhängig sind von Öl und Gas, auch bei der Stromerzeugung, gucken wir eben doch genauer hin und stellen fest, auch in Thüringen produzieren wir immer noch eine Menge Strom aus Gas, aber inzwischen auch deutlich mehr aus Wind und Sonne. Viel mehr noch als vor 20 Jahren.
0: Aber reicht das schon, um uns dann selber zu versorgen?
2: Nee, das reicht eben noch nicht. Im Gegenteil, wir produzieren nicht nur noch eine Menge Strom aus Gas, wir importieren auch noch eine Menge Strom, weil der Strom, den wir selbst in Thüringen produzieren, reicht nicht aus. Die Frage ist nur, ist es überhaupt realistisch, dass wir uns irgendwann selbst versorgen? Und genau die Frage, die stellen wir einem Professor der Uni Nordhausen, der sich genau damit beschäftigt.
0: Einer von vielen Gründen, heute Abend einzuschalten. 19 Uhr geht's los im MDR Fernsehen, das Thüringen-Journal. Und wir drücken nochmal auf die Kaffeemaschine und sagen, let it be. Hier sind die Beatles.

der Boss. Dancing in the Dark. So, wenn das so weitergeht, kann ich bald ein eigenes Wetterstudio aufmachen. Ich kriege ganz viel Post von Ihnen bei uns auf der MDR Thüringen-App. Siggi aus Sontra, Werra Meisterkreis ist das. Ne? Also im Grunde genommen, wenn Sie in Eisenach sind, die A4 weiter Richtung Westen, dann oberhalb ist Sontra. Und ich schreibe, hallo Marco, so wie das hier aussieht, kommt eine Gewitterfront auf euch zu. Sie zieht Richtung Osten, also zu euch. Und da sind wir mal gespannt, liebe Siggi, ob diese Prognose auch aufgeht. Ich sag dir Bescheid. Ne? Also vielen Dank dafür erstmal, für die dunklen Wolken.

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3: Um 16.30 Uhr. Kabinett regelt Beamtenbesoldung. Für die Beamten soll der Tarifabschluss für die Beschäftigten des Landes übernommen werden. Dieser sieht für die nächsten Jahre ein Gehaltsplus von fast 6% vor. Zudem muss die Besoldung der Beamten aufgrund eines Gerichtsurteils aufgestockt werden. Eckpunkte für Energiegesetz. Umweltminister Thilo Kummer will, dass Kommunen künftig selbst Windräder und Solaranlagen auf eigenen Flächen betreiben, statt nur Pachteinnahmen zu erhalten. Dadurch könnten ihre Gewinne deutlich höher ausfallen. DFB-Auswahl unterwegs. Die deutsche Fußballnationalmannschaft ist auf dem Weg zur Fußball-Weltmeisterschaft. Erster Stopp ist Chicago, wo weiter trainiert werden soll. Ins Turnier startet Deutschland am 14. Juni gegen Curaçao.
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4: Das Neueste für Mittel- und Westthüringen mit Ulf Dube. Erfurt. Das Landgericht hat einen 35-jährigen Drogendealer zu 5,5 Jahren Haft verurteilt. Er hatte laut Gericht in seiner Garage 2 Kilogramm Kokain und 10 Kilogramm Crystal gelagert, um damit zu handeln. Dass der Mann als Werkstattleiter auch Kundenfahrzeuge für Kurierfahrten genutzt haben soll, sah das Gericht nicht als erwiesen an. Ohrdruf. Nach dem Gefahrgutunfall auf dem Gelände einer Entsorgungsfirma geht die Polizei nicht von einer strafbaren Handlung aus. Laut einer Sprecherin hat sich kein Verdacht ergeben. Bei dem Unfall Anfang Mai war beim Befüllen eines Containers Schwefelwasserstoff ausgetreten. Unter anderem wurden 4 Menschen schwer verletzt. Alle Betroffenen seien aber wieder gesund und im Dienst, hieß es. Weimar. Die Stadt vergibt ihre Ehrennadeln künftig nach einem neuen Modus. Statt in Gold, Silber und Bronze gibt es die Auszeichnung dann in den Kategorien Zivilcourage, Ehrenamt und Lebensleistung. Das hat der Weimarer Stadtrat beschlossen. Vorschläge für die Ehrennadel können bis zum 30. September eingereicht werden. 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
5: Im Moment ist hier noch alles im Butter in Sachen Wetter, ne? Also von wegen Gewitter und so, was sich da ankündigt von Hessen her. Mal gucken, was da runterkommt. Also auf jeden Fall schreiben mir Ursula und Ludwig Späte aus dem schönen Steinach, 96523 Steinach, dass es bei ihnen auch nach Gewitter aussieht. Und ja, man hat da so ein Gefühl, ne? Die Wolken sind dick, die Wolkenlücken sind klein. Mal sehen, was es so gibt. Die Wetterfrösche sagen ordentlich, kräftige Gewitter sind zu erwarten. 18 bis 24 Grad und dazu ein sehr stark böig auffrischender Wind. Die Nacht dann zeitweise Regen, zeitweise wieder mit Gewittern. Stürmische Böen und Starkregen sind möglich. 15 bis 10 Grad. Morgen mal Sonne, mal dichtere Wolken. Im Tagesverlauf von Westen her wieder einige Schauer oder Gewitter. 17 bis 22 Grad und am Donnerstag sieht es genauso aus. Ne? Da müssen wir jetzt durch mit dem Donnerwetter und so. Jetzt haben wir 16.32 Uhr, die aktuellen Verkehrsmeldungen. Vorsicht auf der A9 Richtung Berlin, Abfahrt Dittersdorf, da liegen mehrere größere Plasteteile auf der Fahrbahn. Dann die B84 Richtung Sondershausen, zwischen dem Abzweig Merxleben und Kirchheiligen Behinderung durch einen defekten LKW. B247 zwischen Mühlhausen und Höngeda, Behinderung nach einem Unfall. B281 Richtung Eisfeld, immer noch zwischen Saargrund und Schirnroth, 2 defekte LKW im Kurvenbereich. Die Blitzer. A71 Richtung Sangerhausen zwischen Oberhof und Grevenroda steht ein Blitzer und auf der B93 zwischen Zwickau und Krossen. Das wär's. 0800 218 1600. Kostenfreie Nummer für Sie direkt zu uns ins MDR Thüringen Verkehrszentrum. Gute Fahrt.
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5: Der Redakteur hat die Aufgabe bekommen, sich heute um die Frage zu kümmern, wer bezahlt eigentlich die Indienreise der Landesregierung? Und der Thomas ist da gut vorwärts gekommen und wir werden gleich mal lauschen, was er rausgekriegt hat. So viel steht's fest, ne? Bis gleich, Thomas.

0: Es geht meistens mit einem Kuss los, außer beim Redakteur, meine Damen und Herren, um 16.41 Uhr, Thomas. Wir kommen ohne Kuss noch zurecht, oder?
1: Ja. Schade.
0: Schade.
2: Mhm. MDR Thüringen, der Redakteur. Und das ist Ihre Frage des Tages.
0: So, die Frage des Tages, ich habe es ja schon angekündigt, von Dietmar Schnober aus Wiehe. Der möchte nämlich gerne wissen, ne, Thüringens Ministerpräsident Mario Vogt ist diese Woche gemeinsam mit einer Wirtschaftsdelegation auf Indienreise. Werden die Kosten aus öffentlichen Geldern getragen oder von den Delegationsmitgliedern selber bezahlt? Also, Thomas, sag mal,
1: also solche Reisen fallen unter die sogenannten Delegations- und Unternehmensreisen. Die werden von der LEG, also der Landesentwicklungsgesellschaft, zusammengestellt, angeboten und beworben. Und dann kann man sich dafür eintragen und muss es dann auch alles selbst bezahlen, ja.
0: Das heißt also, einer sammelt das Geld ein, macht das etwa Mario Vogt selber und dann bucht er die Tickets? Nein, das ist...
1: Nein, ist ein bisschen anders, ja. Es gibt da schon ein Reisebüro, wo die ganzen Buchungen, über das die ganzen Buchungen dann abgewickelt werden. Und in diesem Fall war das auch so. Es ging von Frankfurt mit Lufthansa nach Delhi und von Benchler wieder zurück. Ich hoffe, ich habe das richtig ausgesprochen.
0: Das kenne ich gar nicht, Benchler.
1: Ich auch nicht. Das gibt viele Millionenstädte, die du dann nicht kennst in Indien. Ja, und dann kommen noch zwei Inlandsflüge dazu. Die kosten ca. 400 Euro. Die Flüge rein und raus, die kosten 1.500 Euro. Oder wenn du Business fliegen willst, das machst du ja wahrscheinlich immer, 4.500 Euro.
0: Selbstverständlich. Sag mal, wie ist denn das mit Delhi und Mumbai? Ist das beides jetzt erlaubt oder was? Oder?
1: Ja, ich glaube, das andere ist das, was die gerne hätten, dass wir sagen.
0: Okay.
1: Ja.
0: So, die Übernachtung ist da inclusive bei dem Preis, ja.
1: Nee, die kommt noch dazu. Also für 6 Übernachtungen zahlt dann jeder nochmal 1.450 Euro, sowas ausgeschrieben bei der Reise. Und es kommt noch ein Teilnahmebeitrag obendrauf von 550 Euro für so ein bisschen Orga und so weiter. Also da gibt's nichts geschenkt.
0: Mhm. Ne? Außer natürlich, und deshalb fliegen ja viele mit, Kontakte. Ne? Kontakte. Die sind ja dann im Zweifelsfalle unbezahlbar und
1: so
0: rechnen sich.
1: Ja. Das im besten Fall rechnet sich das, ja. Man darf nicht vergessen, wenn du international agierst und vor Ort Kontakte brauchst, dann brauchst du Einstiegskontakte, ne, Türöffner. Da gibt es zwar Außenhandelsgesellschaften und so weiter, die man übrigens auch nicht kostenlos nutzen kann, endlos und kostenlos, aber im richtigen Leben mal jemanden treffen und so, das ist immer besser. Und die Inder sind ja auch sehr gastfreundlich, und wenn da eine offizielle Delegation kommt, dann ist das halt was anderes, als wenn da einer alleine anfängt und irgendwie rumtelefoniert,
0: ja. Ja, also ich meine, die Indienreise ist jetzt wahrscheinlich auch nicht die einzige Reise, die die machen. Ne?
1: Richtig, das gibt immer wieder solche Reisen, und Thüringens Wirtschaft braucht einfach die Absatzmärkte auf der Welt und auch die Rohstoffe im Zweifelsfall. Ja. Ne? Und ich habe mit Anja Ernst gesprochen vom Helikopterhersteller EDM Aerotech aus Geisleben, bei dir in der Ecke oben, bei Heiligenstadt. Und die war mit dem Ministerpräsidenten in den USA und hat durch die Reise, und das ist das Überraschende, nicht nur Kontakte in den Staaten geknüpft.
3: Da sind so viele Thüringer Unternehmen mit dabei, die man gar nicht kennt. Und die man dadurch kennenlernt und intensiv kennenlernt, weil man ja gezwungen ist, zusammen zu sein. Ne? Und das ist wirklich manchmal sehr, sehr interessant und bringt auch Thüringen innerhalb weiter. Sie haben schon viele Firmenkontakte geknüpft und arbeiten auch mit mehr Firmen jetzt zusammen, als wir vorher das getan haben.
1: Siehst du mal, was das alles für Effekte hat, sowas, ne?
0: Also, sind wir ein bisschen schlauer. Herzlichen Dank, lieber Thomas. Wenn du für uns beide mal eine schöne Reise buchen könntest, ich wäre mit dabei.
1: Ne? Wo willst du denn hin? Nach Indien?
0: Nee, lieber vielleicht in die andere Richtung, vielleicht zum Finale der Fußball-WM, wenn du das mal eben schnell klar machen könntest.
1: Okay, unsere Jungs sind unterwegs. Sie sitzen momentan im Flieger.
0: Nach Chicago.
1: Ja.
0: Das habe ich gleich noch musikalisch, also sei gespannt. Ja. Bis gleich.

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Ace of Base on the Sign. 16.51 Uhr. Jetzt wollte ich nochmal ganz kurz gucken. Die Lufthansa-Maschine mit unseren Nationalspielern ist auf dem Weg nach Chicago. Ja, sind ein bisschen verspätet abgehoben heute, aber das fand ich ganz interessant. Die Herrschaften fliegen Linie. Ich kann mich erinnern, früher gab es ja immer einen extra Flieger, aber nein, jetzt Linie, das macht es irgendwie sehr sympathisch. Allerdings natürlich jetzt nicht ganz hinten, ne, sondern die sitzen oder sind schon

0: man da einquartiert, wo es auch ein bisschen angenehmer ist. Es gibt lecker was zu essen, wenn man dem glauben darf, was geschrieben steht, dann ja, Riesengarnelen, geschmorte Aubergine, Nachspeise, was steht hier? Erdbeer-Basilikum-Törtchen. Ja, was halt so gibt im Flieger. So, aber ich habe mir gedacht, wenn die schon mal nach Chicago fliegen, um dort gegen die USA zu spielen, noch ein Vorbereitungsspiel, dann haben wir doch auch noch einen Thüringer Beitrag. Richtig. Ich kenne einen, der hat mal ein Lied gemacht zu Chicago. Kennen Sie ihn auch? Hier ist Clouseau.
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5: So, wir müssen uns ein bisschen sputen, ist schon gleich kurz nach 5. Das Wichtigste heute Nachmittag und zum Feierabend mit Pia Wagner.
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7: Die Landesregierung hat die Gehaltserhöhung für die Landesbeamten auf den Weg gebracht. Das Kabinett hat dazu einen Gesetzentwurf beschlossen. Demnach soll der Tarifabschluss für die Beschäftigten des Landes übernommen werden. Dieser sieht für die nächsten Jahre einen Gehaltsplus von fast 6% vor. Zudem muss die Besoldung der Beamten aufgrund eines Gerichtsurteils nachgebessert werden. Laut Finanzministerium muss das Land deshalb in diesem und im nächsten Jahr für seine Beamten Mehrausgaben von 415 Millionen Euro einplanen. Die Landesregierung will Kommunen stärker am Gewinn aus erneuerbaren Energien beteiligen. Umweltminister Thilo Kummer stellte am Vormittag die Eckpunkte für ein neues Energiegesetz vor. MDR Thüringen-Reporter Florian Gierwart.
8: Umweltminister Thilo Kummer plant, dass Kommunen auf eigenen Flächen eigene Solaranlagen bauen lassen können oder auch Windräder und eben nicht nur die Fläche verpachten, während die eigentlichen Gewinne in irgendeiner anonymen Gesellschaft aufgehen. Das sollte ja eigentlich schon das Windenergiebeteiligungsgesetz leisten. Dadurch fließen pro Kilowattstunde 0,2 Cent in die Kassen der betroffenen Gemeinde. Das sind ein paar 10.000 Euro im Jahr. Und wenn man das Windrad selbst betreibt, kann das deutlich mehr sein. Bisher dürfen Städte und Gemeinden das nicht.
7: Am Landgericht Erfurt ist ein 35-jähriger Drogendealer zu 5 Jahren und 6 Monaten Haft verurteilt worden. Er hatte in seiner Garage 2 Kilo Kokain und 10 Kilo Crystal gelagert, um damit zu handeln. Das sei eine außergewöhnlich große Menge, hieß es in der Urteilsbegründung. Bis zu seiner Verhaftung war der Mann als Werkstattleiter in einem Autohaus tätig. Es gab Indizien, dass er Kundenfahrzeuge für die Kurierfahrten genutzt hatte. Das sah das Gericht aber nicht als bewiesen an und blieb deshalb unter der Forderung der Staatsanwaltschaft. Nach den Unwettern am Wochenende ist das Ausmaß der Schäden doch etwas größer als gedacht. So spricht die Gärtnerei Gloria in Erfurt von Verlusten auf den Erdbeerfeldern. Die Selbstpflücke sei auf dem großen Feld bei Schmierer vorerst nicht möglich. Auch die Obstbäume von Fahner Obst in Gierstedt wurden in Mitleidenschaft gezogen, weiß MDR Thüringen-Reporterin Samira Wischerhoff.
9: Das größte Problem für die Obstbäume war der Hagel am Sonntag. Bei Äpfeln, Kirschen und Pflaumen ist teilweise die Fruchthaut aufgerissen. Für die Ernte wird das nach Angaben von Fahner Obst spannend, da genau sortiert werden müsse, was in den Einzelhandel kommt. Dadurch komme es außerdem zu Mehrkosten. Selbstpflücke sei aber trotzdem weiter möglich. Ganz andere Folgen verursachte das Unwetter in Stadtroda. Auf einer Straße wurden auf etwa 100 Quadratmetern Pflastersteine ausgespült. Anwohner können derzeit nur über einen Feldweg zu ihren Häusern.
7: Bundeskanzler Friedrich Merz sieht die ostdeutsche Wirtschaft trotz aller Probleme auf einem guten Weg. Er sagte vor Branchenvertretern in Bad Saarow, den Hochschulen und Forschungsinstituten käme dabei eine Schlüsselrolle zu. Auch in der Wasserstoffwirtschaft gäbe es zukunftsfähige Projekte. Merz versprach beim Wirtschaftsforum Ost zugleich einen weiteren Bürokratieabbau. Im Juli werde die Regierung dazu neue Vorschläge machen. Das waren die Nachrichten. 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
5: Dankeschön, Pia. So, also die Wetterfrösche sagen, heute Abend kann es teilweise ordentlich runterkommen in Sachen Schauer und Gewitter. Ne? 18 bis 24 Grad. Es gibt auch schon für den Eichsfeldkreis und Unstrut-Hainich-Kreis Wettermeldungen bzw. Warnungen, wo das genau der Fall ist mit dem Gewitter und so. Wenn es soweit sein sollte und es bei Ihnen richtig runterkommt, können Sie gerne auch mal auf der App ein Foto schicken. Ne? So, dann haben wir die Nacht mit 15 bis 10 Grad. Stürmische Böen und Starkregen sind möglich, weil nach wie vor auch da noch Gewitter mit dabei sind. Morgen mal Sonne, mal dichtere Wolken, dann von Westen her wieder erneut Schauer oder Gewitter. 17 bis 22 Grad sind die Höchstwerte am Mittwoch. Donnerstag genauso, ja, keine wesentlichen Änderungen, auch was die Temperaturen angeht, in der Spitze knapp über 20 Grad. 4:05. Aktuelle Verkehrsmeldungen. Da sind wir zum Dienstagfeierabend zu Gange auf der A4 Richtung Dresden. Zwischen Gera Leumnitz und Ronneburg ist Öl auf der Fahrbahn. Bitte Vorsicht. Ebenfalls Vorsicht auf der A72 Richtung Leipzig zwischen Stolberg Nord und Chemnitz Süd. Da liegen Fahrzeugteile auf der Fahrbahn. B84 Richtung Sondershausen zwischen Abzweig Merxleben und Kirchheiligen. Behinderung durch einen defekten LKW. Und das wär's in Sachen Blitzer, oder was? Einer auf der A71 Richtung Sangerhausen zwischen Oberhof und Gräfenroda und B93 zwischen Zwickau und Crossen. 0800 218 1600. Die Nummer ist kostenfrei, die Durchwahl für Sie direkt zu uns ins MDR Thüringen Verkehrszentrum.
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5: Und gleich der Kollege Tobi Breuer aus der Musikredaktion mit den Künstlern, die im Moment so ein bisschen außer Gefecht sind. Da sind ja einige in Sachen Lazarett und Konzertabsagen zu Gange. Und wir wollen mal lauschen, was er da noch für Hintergrundinfos hat. Zum Beispiel Bonnie Tyler, Rod Stewart, Udo Lindenberg und so weiter. Mike and the Mechanics, All I Need is a Miracle.

0: musikalische Liebeserklärung an die bessere Hälfte, ne? Von Eric Clapton. Wonderful Tonight, 17 Uhr und 13 Minuten.
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0: Meine Damen und Herren, der Tobi Breuer ist nicht nur einer, der sich in Sachen Musik auskennt, sondern der kennt sich auch im teilweise Privatleben der großen Musiker und Stars auch aus. Tobi, ist doch so, oder? Du hast doch zum Beispiel Einblick bei Rod Stewart.
2: Im Moment ist es ja wie ein Lazarett der Rocklegenden.
0: Ist mir aufgefallen. Es gibt so viele, die jetzt im Moment gerade, ich sag mal, absagen oder nicht mehr können. Aus welchen Gründen auch immer. Bringen wir uns mal ins Thema.
2: Also Rod Stewart, der hat ja Konzerte in Las Vegas abgesagt vor ein paar Wochen, aber 2 Stunden vor Beginn, die Fans waren erstmal sauer. Ich meine, gut, der hat Nasennebenhöhlung, Entzündung, soll jetzt mal seine Stimme ein bisschen schonen, hat der Arzt gesagt. Wahrscheinlich will er nicht wie
3: Neil Young klicken oder Bob Dylan.
0: Aber entschuldige bitte, ich will mich darüber nicht lustig machen, aber Rod Stewart, der klingt doch schon immer, als hätte er Nasennebenhöhlenentzündung. Also das ist doch sein Markenzeichen eigentlich, oder? Aber ich meine, das ist ja, wenn die Nebenhöhlen zusehen, das ist kein Zuckerschlecken. Also das ist nicht
2: eben. Und er ist 81 und da muss man auch ein bisschen vorsichtig sein.
0: Ja, also gute Besserung an der Stelle. Dann habe ich Bonnie Tyler mitbekommen. Die hat das ja auch richtig umgeledert. Ne? It's a heartache.
2: Nothing but a heartache. Ja, die haben sie sogar nach einer OP ins künstliche Koma gelegt in Portugal. Es gab ganz, ganz böse Nachrichten. Ihr geht's immer schlechter, aber ihr Management verspricht, es wird wieder.
0: Ja, mehr weißt du da auch nicht. Ne? Da muss man einfach die Daumen drücken. 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So, und dann kam ja letzte Woche die Nachricht, dass der Udo Lindenberg ins Krankenhaus musste. Wobei, da ist ja der aktuelle Stand der Dinge, bitte berichtige mich, wenn es anders ist. Er ist zum Check-up gewesen und dabei hat man festgestellt, dass es eine Gastritis gab, also eine Magenschleimhautentzündung. Und da er sowieso zum Check-up war, ist er gleich im Krankenhaus geblieben.
2: Ja, also er bezeichnet es als Boxenstopp. Er will ja noch 100 werden, ne? Ja. 80 ist er schon. Ja. Aber man muss ganz ehrlich sein, nach seinem Kurzurlaub, der war ja in Schottland nach seinem 80. und da gab es auch einen kleinen Schwächeanfall.
0: Er ist ja jetzt auch 80, also von daher kann man auch ein Stück weit nachvollziehen. Aber wo wir gerade beim Udo sind und der vielleicht hört er uns ja, erstmal gute Besserung und dann würde ich vorschlagen, eine kleine Top 3 der Ich werde wieder gesund Songs von Udo Lindenberg. Auf der Nummer 3, Reeperbahn.
2: Natürlich die Andrea Doria.
4: 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Auf der Andrea Doria.
0: Das Genesungsschiff. Und auf der Nummer 1 in Sachen Ich werde ganz schnell wieder gesund ist für mich von Udo Lindenberg einer der Songs, die da helfen. Mittendrin. Und der ist zwar nicht so alt wie die anderen beiden Songs, aber der ist irgendwie mittendrin. Weißt du, was ich meine?
2: Ja, neu halt.

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9: Um 17.30 Uhr. Kabinett regelt Beamtenbesoldung. Für die Beamten soll der Tarifabschluss für die Beschäftigten des Landes übernommen werden. Dieser sieht für die nächsten Jahre ein Gehaltsplus von fast 6% vor. Eckpunkte für Energiegesetz. Umweltminister Thilo Kummer will, dass Kommunen künftig selbst Windräder und Solaranlagen auf eigenen Flächen betreiben, statt nur Pachteinnahmen zu erhalten. Dadurch könnten ihre Gewinne deutlich höher ausfallen. Zverev im Halbfinale. Tennisspieler Alexander Zverev ist dem ersehnten Grand-Slam-Titel einen Schritt näher gekommen. Bei den French Open in Paris gewann er sein Viertelfinale gegen den Spanier Rafael Jordan in 3 Sätzen.
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10: Das Neueste für Mittel- und Westthüringen mit Ulf Dube. Ohrdruf. Nach dem Gefahrgutunfall auf dem Gelände einer Entsorgungsfirma geht die Polizei nicht mehr von einer strafbaren Handlung aus. Wie eine Sprecherin sagte, hat sich kein Verdacht ergeben. Bei dem Unfall Anfang Mai war beim Befüllen zweier Stoffe in einen Container Schwefelwasserstoff ausgetreten. 4 Menschen wurden schwer verletzt. Alle Betroffenen seien inzwischen aber wieder gesund und im Dienst, hieß es. Erfurt, die Gärtnerei Gloria meldet nach dem Unwetter am Sonntagabend Verluste auf den Erdbeerfeldern. Wie das Unternehmen mitteilt, fällt deshalb die Selbstpflücke auf dem großen Feld bei Schmira vorerst aus. Auch die Obstbäume der Plantage Fana Obst in Gierstedt wurden nach Angaben der Betreiber in Mitleidenschaft gezogen. Köllerda, wegen der Schließungspläne beim Hörgerätehersteller Audifon fordern Gewerkschaft und Betriebsrat höhere Abfindungen für die Mitarbeiter. Laut IG Metall wird seit heute mit der Arbeitgeberseite verhandelt. Audifon ist ein Tochterunternehmen der Kind-Gruppe, die für 700 Millionen Euro an den dänischen Hörgerätekonzern Demant verkauft wurde. 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
11: So, beim Wetter gibt's jetzt Eichsfeldkreis, Unstrut, Heiligkreis, da gibt's schon Gewitterwarnungen. 18 bis 24 Grad sagen die Wetterfrösche heute Abend und das zieht sich peu à peu so ein bisschen zu. Kräftige Gewitter sind mit dabei, gebietsweise auch Schauer und der Wind bläst stark böig, auffrischend. In der Nacht zeitweise weiterhin etwas Regen, beziehungsweise wenn, dann auch mal heftiger Regen, wenn nämlich ein Gewitter dabei ist. 15 bis 10 Grad sind die Tiefstwerte. Morgen mal Sonne, mal dichtere Wolken, von Westen her erneut einige Schauer und vereinzelt auch Gewitter. 17 bis 22 Grad und das ist auch in etwa der Plan für den Donnerstag. 3 Minuten nach halb sechs. Ich war schon bei halb sieben. Halb sechs haben wir erstmal. Die aktuellen Verkehrsmeldungen. Vorsicht auf der A4 Richtung Dresden zwischen Gera Leumnitz und Ronneburg ist immer noch Öl auf der Fahrbahn. Dann die B84 Richtung Sondershausen zwischen Abzweig Merxleben und Kirchheiligen Behinderung durch einen defekten LKW. B281 Richtung Eisfeld zwischen Saargrund und Schirnroth 2 defekte LKW im Kurvenbereich. Blitzer B2 in Giebelroth Richtung Zeitz. A71 Richtung Sangerhausen zwischen Oberhof und Grevenroda und B93 zwischen Zwickau und Krossen. Staus oder Blitzer wie immer kostenfrei direkt zu uns ins MDR Thüringen Verkehrszentrum. Die Nummer ist die 0800 218 16 00. Wir wünschen eine gute Fahrt in Ihren Feierabend.
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11: So, unsere Aktion in diesen Tagen heißt ja Frühschichtfrühstück. Ne? Das heißt, Johannes oder Timo, einer von beiden, kommt bei Ihnen in der Firma vorbei. Und zwar zu früher Stunde mit Brötchen, Croissants und Pipapo im Gepäck. Und da gibt's was lecker zu essen und zu erzählen. Und das war auch heute Morgen wieder der Fall. Ne? Morgen früh auch wieder. Wir hören da gleich mal rein, damit Sie so ein bisschen, falls Sie es noch nicht gehört haben, eine Ahnung haben, was ich meine. Exile und You Thrill Me, You Gebäck, You.

0: Black Everything Coming Up Roses, 17.41 Uhr.
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0: 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Und dann kommt der Timo. Timo Hartmann aus der Frühschicht kommt bei Ihnen vorbei zu früher Stunde mit Brötchen im Schlepptau. Ich weiß gar nicht, hat er einen Karton? Hat er einen Sack dabei mit Brötchen? Ich weiß nicht. Aber auf jeden Fall bringt er was mit. Croissants auch für die Naschkatzen, ein paar Schweinsohren, Pfannkuchen, war alles schon auf dem Tisch. Ne? Wir machen das ja schon eine Weile. Und heute ist der Timo im Wartburgkreis gewesen bei KKE System, die Kälteschmiede. Das klingt unfassbar, kalt und heiß. Und offenbar halten hier auch wirklich alle zusammen. Das Frühschicht-Frühstück wurde brüder- und schwesterlich geteilt. Wir hören.
2: Im Frühstücksraum ist tatsächlich auch jeder Stuhl besetzt. Sandra, die Anmelderin, wir sind in Geisart. Ihr habt von eurer Firma aus direkten Blick auch auf Point Alpha. Und das ist nicht alles. Man kann durchaus sagen, bei euch in der Firma, ja, ihr lebt die Wiedervereinigung, gell?
3: Ja, das ist vollkommen richtig. Unsere Firma hat eigentlich Anfänge in Hessen gehabt und seit 3 Jahren haben wir jetzt unseren Firmensitz nach Geisart verlegt. Und ja, hier am Tisch sitzen tatsächlich Leute, die aus dem Westen kommen, aus dem Osten kommen und ganz wunderbar miteinander arbeiten.
4: Wir leben das. Wir machen auch kleine Events immer mal zwischendurch. Im Oktober gibt es ein Weißwurstfrühstück. Zu Weihnachten werden Lebkuchen gebacken. Und ja, zur Frühstücks- und zur Mittagspause sitzen wir alle hier im Raum zusammen. Und das ist ganz wichtig für uns.
0: Das ist aber auch wirklich eine schöne Ecke. Ich mag die total. Geisa die Ecke mit Point Alpha und das ist auch historisch ein bisschen wertvoll. Man kann so viel, wenn man das noch nicht weiß, so viel erfahren. Also super, ne? Also gerade so ein Paradebeispiel für Deutsch-Deutsch. Sie wissen, was ich meine. So, morgen früh übrigens geht's zum Bahnhof. Der Timo ist morgen am Erfurter Hauptbahnhof. Da hat er aber gut zu tun, oder? Nein, er ist im Reisezentrum der Deutschen Bahn, damit die Lokführer mit voller Energie pünktlich abfahren können. Und da hören wir dann morgen früh wieder rein.

Vanessa. Vanessa Paradis und Jules Taxi. Wir sind 17.50 Uhr auf dem Weg in den Feierabend, springen aber jetzt mal 40 Jahre zurück auf den 2. Juni 1986. Da kamen die Jungs hier raus mit einem Album, das die Synthie-Pop-Welt für immer verändern sollte. Erasure. Das erste Debütalbum Wonderland in Europa. Und hier, das war auch drauf. Was steckt dahinter? Der Klangzauberer Vince Clarke hatte erstmal Depeche Mode groß gemacht, ne? Und verschiedene andere Projekte auf den Weg gebracht. Und dann tat er sich mit dem stimmgewaltigen Newcomer Andy Bell zusammen. So war das damals. Und dann kam Erasure bei raus. Ne? Also die sind immer noch zugange. Es gab vor kurzem mal Gerüchte über eine Trennung, aber auf der Homepage steht, dass eigentlich im Grunde genommen alles wieder in Ordnung ist. Also ne, wenn man sich so lange kennt, was braucht man sich auch nicht mehr zu trennen, dann ist da alles in Ordnung. Ne? Wir sind im Studio, schreiben sie auf der Homepage, die Jungs von Erasure, und arbeiten an neuer Musik. Wir sagen, so soll's sein. Und hören vom Album genau vor 40 Jahren folgenden Song.

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6: So, und damit haben wir es gleich 18 Uhr. Ich wünsche einen schönen Feierabend. Alles Wichtige von und mit Pia Wagner.
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7: Die Landesregierung hat die Gehaltserhöhung für die Beamten auf den Weg gebracht. Das Kabinett hat dazu einen Gesetzentwurf beschlossen. Demnach sollen die Beamten zum einen die reguläre Tariferhöhung der Beschäftigten der Länder erhalten. Zum anderen bekommen sie nach einem Gerichtsurteil noch Zuschläge. MDR Thüringen-Reporter Wolfgang Henschel.
8: Auch Beamte in einer ganz niedrigen Besoldungsgruppe müssen so viel verdienen, dass sie spürbar mehr haben als jemand, der auf Sozialleistungen angewiesen ist, urteilte das Bundesverfassungsgericht. Die Folge: Thüringen muss ebenso wie der Bund und die anderen Länder alle Gehälter anheben. Insgesamt kostet das Land bis 2029 über 640 Millionen Euro. Darüber hinaus sieht der Gesetzentwurf vor, Teilzeitarbeit zu begrenzen und die Altersgrenze für den Vorruhestand anzuheben. Die Linke kritisierte den Gesetzentwurf als unausgegoren. Ähnlich äußerte sich die AfD.
7: Am Landgericht Erfurt ist ein 35-jähriger Drogendealer zu 5 Jahren und 6 Monaten Haft verurteilt worden. Er hatte in seiner Garage 2 Kilo Kokain und 10 Kilo Crystal gelagert, um damit zu handeln. Das sei eine außergewöhnlich große Menge, hieß es in der Urteilsbegründung. Bis zu seiner Verhaftung war der Mann als Werkstattleiter in einem Autohaus tätig. Es gab Indizien, dass er Kundenfahrzeuge für die Kurierfahrten genutzt hatte. Das sah das Gericht aber nicht als bewiesen an und blieb deshalb unter der Forderung der Staatsanwaltschaft. Trotz eines leichten Rückgangs ist die Zahl der Gewalttaten gegen Polizisten in Thüringen weiter auf einem hohen Niveau. Laut Innenministerium wurden im vergangenen Jahr fast 1300 Fälle registriert. Das waren 10% weniger als 2024. Fast alle Fälle konnten aufgeklärt werden. Sehr häufig waren die Tatverdächtigen alkoholisiert. Das betraf rund die Hälfte der Übergriffe. Etwa ein Viertel der Tatverdächtigen waren Ausländer. Die deutsche Fußballnationalmannschaft ist auf dem Weg zur Fußball-Weltmeisterschaft. Mit fast einstündiger Verspätung wegen einer Unwetterwarnung hob der Airbus am frühen Nachmittag in Frankfurt ab. Er bringt den Tross nach Chicago. MDR Thüringen-Reporter Tim Brockmeier war am Flughafen dabei.
9: In feinem Dress, manch in schwarz, manch in beige, bestieg die deutsche Fußballnationalmannschaft, angeführt von Kapitän Joshua Kimmich, den Flieger Richtung USA. Rund 8 Stunden sind Neuer, Kimmich und Co. in der Luft. Damit es da nicht langweilig wird, gibt's jede Menge Filme per Onboard-Entertainment im Angebot, und zum Essen wird wahlweise Riesengarnele, Rind oder geschmorte Aubergine serviert. Um etwa 15.30 Uhr Ortszeit landet der Flieger in Chicago. Für das Team von Bundestrainer Julian Nagelsmann geht's dann direkt ins Hotel, den Jetlag wegschlafen und an die Bedingungen vor Ort gewöhnen.
7: Und noch eine Meldung vom Sport. Tennisspieler Alexander Zverev ist dem ersehnten Grand-Slam-Titel einen Schritt näher gekommen. Bei den French Open in Paris gewann er sein Viertelfinale gegen den Spanier Rafael Jodar mit 7:6, 6:1 und 6:3. Das waren die Nachrichten. 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
6: Dankeschön. Wir sind hier mit dem Wetter zugange. Der Ralf schickt ein Foto aus Gernrode und er schreibt, hallo Marco, wolkenbruchartiger Regen mit Donner zwischen Strut und Dingelstedt, beste Grüße aus Maixfeld. Und man sieht, dass man nichts sieht auf dem Foto, also zumindest nicht viel. Das stimmt also, die Gewitter sind unterwegs, sie kommen nicht überall hin, aber da, wo sie sind, da geht es ganz schön rund. Also Richtung Abend, 18 bis 24 Grad, Schauer und Gewitter mit einzuplanen. In der Nacht dann zeitweise auch Gewitter mit dabei, stürmische Böen, Starkregen, ist alles möglich. 15 bis 10 Grad sind die Tiefstwerte. Morgen mal Sonne, mal dichtere Wolken, dann wieder neue Schauer, auch da wieder Gewitter mit dabei. 17 bis 22 Grad werden es morgen maximal und am Donnerstag genauso, also auch in der Reihenfolge, ne? Wolken mit Schauern und Gewitter und Temperaturen in der Spitze knapp über 20 Grad. 6:03. Aktuelle Verkehrsstörungsmeldungen. Hatte ich gesagt, danke, Ralf. Ja, ne? So, jetzt aktuelle Verkehrsstörungsmeldungen. A4 Richtung Dresden zwischen Eisenach West und Eisenach Ost. Da gab es einen Unfall. Die Autobahn ist dort momentan gesperrt. Bitte Vorsicht. Dann die A4 Richtung Dresden zwischen Gera-Leumnitz und Ronneburg. Da ist Öl auf der rechten Fahrspur. B281 Richtung Eisfeld zwischen Saargrund und Schirnroth. Da sind immer noch zwei defekte LKW im Kurvenbereich. Die Blitzer. A71 Richtung Sangerhausen zwischen Oberhof und Grevenroda, B2 in Giebelroth Richtung Zeitz und B93 zwischen Zwickau und Crossen. Ein Blitzer. Ansonsten Blitzer noch vom Himmel, aber die kommen hier nicht rein. Wir haben, falls Sie was sehen sollten, eine Nummer. Da können Sie jederzeit anrufen, dann geben wir das weiter im MDR Thüringen Verkehrszentrum 0800 218 16 00. Gute Fahrt.
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6: Ein schönes, niegelnagelneues DAB Plus Radio habe ich heute Vormittag einem glücklichen Gewinner übergeben dürfen. Und wir hören gleich, wer das war, wer der Glückliche war. Und der hat ein paar schöne Geschichten zu erzählen gehabt. Das kann ich schon mal verraten. Ryan Paris und... herrlich. Tolles Motto. Deutsche Vita. Genießen wir das, ne?

0: und der Rocketman um 18 Uhr und 11 Minuten am Dienstag Feierabend. Und jetzt gibt's ein neues Radio.
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2: Wir sind bei Ulrich Kleinert in Bad Berka und hier steht, gefühlt hat schon halb Thüringen ein DAB-Radio gewonnen. Seit 2025 hoffe ich auf einen Gewinn. Einmal muss es doch klappen. Also das ist sehr interessant. Jetzt haben Sie wirklich Losglück gehabt tatsächlich.
3: Das ist das Radio, was ich derzeit nutze. Das ist unser Netzradio.
2: Ja.
3: Und wie Sie hören, ist natürlich MDR drauf.
4: Super Klang aber, oder?
3: Das schon, aber wenn ich weiter im Garten arbeite, störe ich die Nachbarn, wenn ich das etwas laut drehe. 2200 Quadratmeter insgesamt.
2: Bist du verrückt.
3: Davon bewirtschaften meine Frau und ich. Mein Bruder hat den kleineren Teil, weil er als Einzelperson mit bei uns, also mit im Haus, im gemeinschaftlichen Haus wohnt.
2: Aber mein lieber Scholli, da haben Sie aber gut straff zu tun hier.
3: Es ist immer was zu tun. Ich habe großes Glück gehabt. Der Betrieb hat mich, der ehemalige Betrieb, ich bin seit 5 Jahren Rentner. Und die haben angefragt, ob ich noch mal 35 Stunden im Monat arbeiten möchte. Und da habe ich gestern jetzt gerade den Arbeitsvertrag unterschrieben.
2: Das ist interessant. Was machen Sie da jetzt?
3: Produktion arbeiten. Vorher habe ich im Betrieb Dormakaba hier in Bad Berka 28 Jahre als Werkzeugmacher gearbeitet.
2: Sensationell. Das heißt also, da wird tatsächlich, werden die Leute noch gebraucht?
3: Es werden immer Leute gebraucht. Wie gesagt, ich bin mit meinen, im September werde ich 70 Jahre. Habe ich mir gedacht, versuch's doch mal, vielleicht klappt's irgendwie. Und es hat jetzt eine Zeit gedauert und 5 Jahre Geduld und es hat funktioniert. Erstmal für ein halbes Jahr.
2: Sie meinen das gerne, ne? Ich sehe es Ihnen an. Sie wollen gerne noch ein bisschen arbeiten.
3: Ja, meine Frau ist noch ein bisschen tätig. Ich bin relativ viel allein. Und wenn man niemanden hat, außer der Arbeit, ja, mit den Büschen, man kann die Blumen besprechen und alles, aber man bekommt keine Antwort, keine...
2: Man braucht den Austausch, die Kommunikation.
3: Man muss sich mal irgendwo unterhalten. Und wenn das eine Woche im Monat ist, dass man mal rauskommt und ganz was anderes hört, ist das doch ganz in Ordnung, finde ich.
2: Also, haben Sie alles richtig gemacht. Gefällt mir.
3: Das hoffe ich.
2: Ich stelle Ihnen jetzt mal das neue DAB Plus Radio hier auf den Tisch, damit Sie für das große Gartengrundstück demnächst gute Beschallung haben.
3: Mein zweiter Hauptgewinn nach meiner Frau.
2: Siehst du?
3: Ich danke Ihnen recht herzlich.
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Ach, die Hollies. Der Busstop. Wenn er denn kommt, der Bus. Ne? 18.20 Uhr haben wir es, 6:50. Grüße an alle Busfahrer an der Stelle. Ihr seid fleißig, das weiß ich. Und jetzt habe ich Post gekriegt auf der Touring-App aus Gera, das will ich ganz kurz mal vorlesen, von Detlef Kopp und auch von seiner Frau, der Steffi. Er schreibt, hallo Marco, ich bin im Gewächshaus zugange und höre deine Sendung und es gefällt ihm gut. Gärtnern, die Musik, Moderation, tolle Kombi, schreibt er. Ich hoffe, es wächst alles fleißig. Ne?

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3: Um 18.30 Uhr. Kabinett regelt Beamtenbesoldung. Für die Beamten soll der Tarifabschluss für die Beschäftigten des Landes übernommen werden. Dieser sieht für die nächsten Jahre ein Gehaltsplus von fast 6% vor. Eckpunkte für Energiegesetz. Umweltminister Thilo Kummer will, dass Kommunen künftig selbst Windräder und Solaranlagen auf eigenen Flächen betreiben, statt nur Pachteinnahmen zu erhalten. Dadurch könnten ihre Gewinne deutlich höher ausfallen. Zverev im Halbfinale. Tennisspieler Alexander Zverev ist dem ersehnten Grand-Slam-Titel einen Schritt näher gekommen. Bei den French Open in Paris gewann er sein Viertelfinale gegen den Spanier Rafael Jordan in 3 Sätzen.
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4: Das Neueste für Mittel- und Westthüringen mit Ulf Dube. Erfurt. Das Landgericht hat einen 35-jährigen Drogendealer zu 5,5 Jahren Haft verurteilt. Er hatte laut Gericht in seiner Garage 2 Kilogramm Kokain und 10 Kilogramm Crystal gelagert, um damit zu handeln. Dass der Mann als Werkstattleiter auch Kundenfahrzeuge für Kurierfahrten genutzt haben soll, sah das Gericht nicht als erwiesen an. Ohrdruf. Nach dem Gefahrgutunfall auf dem Gelände einer Entsorgungsfirma geht die Polizei nicht von einer strafbaren Handlung aus. Laut einer Sprecherin hat sich kein Verdacht ergeben. Bei dem Unfall Anfang Mai war beim Befüllen eines Containers Schwefelwasserstoff ausgetreten. Unter anderem wurden 4 Menschen schwer verletzt. Alle Betroffenen seien aber wieder gesund und im Dienst, hieß es. Weimar. Die Stadt vergibt ihre Ehrennadeln künftig nach einem neuen Modus. Statt in Gold, Silber und Bronze gibt es die Auszeichnung dann in den Kategorien Zivilcourage, Ehrenamt und Lebensleistung. Das hat der Weimarer Stadtrat beschlossen. Vorschläge für die Ehrennadel können bis zum 30. September eingereicht werden. 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
5: So, Gewitterwarnung ist unterwegs. Ne? Das kann heute Abend noch ordentlich runterkommen in Sachen Schauer und Gewitter. 18 bis 24 Grad im Norden, also Eichsfeld und Stuttheinig, da ist es wohl schon soweit. Ne? Haben wir schon ein paar Fotos gekriegt. Dann haben wir die Nacht, auch da noch Gewitter mit dabei und örtlich auch stürmische Böen bzw. Starkregen. 15 bis 10 Grad sind die Tiefstwerte. Morgen geht's hoch auf 17 bis 22 Grad. Der Mittwoch ist mit allem gespickt, was man in dieser Jahreszeit bekommen kann, nämlich mal Sonne, mal dichtere Wolken. Dann wieder Schauer, vereinzelt auch Gewitter. Donnerstag, ich will nicht sagen identisch, aber zumindest sehr ähnlich der Tag. Temperaturen ändern sich da nicht wirklich und auch am Donnerstag kräftige Gewitter mit Sturmböen, teilweise zumindest. 18.33 Uhr, 3 Minuten nach 6:30. Aktuelle Verkehrsmeldungen. Da sind wir auf der A4 Richtung Dresden. Zwischen Eisenach West und Ost gab es einen Unfall, deshalb dort momentan gesperrt. Vorsicht auf der A4 Richtung Dresden zwischen Gera-Leumnitz und Ronneburg, immer noch Öl auf der Fahrbahn. B281 Richtung Eisfeld zwischen Saargrund und Schirnroth, 2 defekte LKW im Kurvenbereich. Die Blitzer. A71 Richtung Sangerhausen, da blitzt es zwischen Oberhof und Gräfenroda. B2 in Giebelroth Richtung Zeitz. B93 zwischen Zwickau und Krossen. B281 Ortseingang Reichmannsdorf aus Richtung Saalfeld. Und in Hermsdorf am Globus Stadtanwärts. Staus oder Blitzer kostenfrei zu uns ins MDR Thüringen Verkehrszentrum 0800 218 16 00. Gute Fahrt.
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5: Wozu unsere Musik alles gut ist. Weil wenn ich das hier lese, die Kerstin aus Weida, Ortsteil Hohenösen, schreibt, hallo lieber Marco, ich habe mir heute im Gartencenter Blumen für unseren Garten gekauft und nicht wenig Geld dort gelassen. Haben sie gleich noch alle eingepflanzt, natürlich mit Beschallung von MDR Thüringen, damit sie besser an Bord sind. Liebe Grüße und einen schönen Feierabend. Du, Kerstin, wenn die angewurzelt haben und das mit der Beschallung tatsächlich so stimmt, dann schick bitte ein Foto, ich will das sehen. Das können wir größer machen dann, ne? Die Bee Gees und Tragedy auf dem Weg in den Dienstagfeierabend.

0: der Hubert K. und sein Engel 07. Einfach gute Musik. 18.41 Uhr, Zeit für die gute Nachricht des Tages.
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0: In dieser Woche mit Andreas Erben von den siebenten Tags Adventisten in Gera. Und gestern hatten wir Kindertag, heute geht es bei ihm mal um die Kinderbücher.
2: Kinderbücher sind mir ans Herz gewachsen. Ich bin eine Zeit lang in einen Kindergarten gegangen und habe dort vorgelesen als Vorleseoper, Leseoper. Eins stammt von Cynthia Rühland, die hat mehr als 100 Bücher für Kinder geschrieben.
0: Cynthia Rühland.
2: Und in diesem Buch geht es angelehnt um die biblische Schöpfungsgeschichte. Also sie erzählt von Gott, aber Gott ist ein Künstler, der träumt sich eine Welt. Und weil er Kunst so liebt, deshalb will er natürlich nicht der einzige Künstler sein. Und also schafft sich Künstler, eine Künstlerwelt. Und die Künstler, das sind wir, das sind die Menschen. Ich war nämlich neulich in Altenburg im ehemaligen Wohnhaus von Gerhard Altenburg. In diesem Jahr wird sein 100. Geburtstag gefeiert.
0: Wer ist das gleich nochmal?
2: Das ist einer der bedeutendsten deutschen Maler des 20. Jahrhunderts. Ein ganz skurriler Mann, der war auf der zweiten Documenta ist er entdeckt worden. Also der 100. Geburtstag, die Altenburger haben sich gesagt, jetzt machen wir sein Haus wieder auf. Das ist nämlich ein Künstlerhaus. Das ist innen so ein bisschen wie ein märchenhafter Dschungel, voller Märchenfiguren. Und wir durften dann sogar in das Zimmer, wo dieser Mann, wo Gerhard Altenburg seine Bilder gemalt hat. Man hatte das Gefühl, als hätte er den Raum gerade erst verlassen. Für mich ist das so eine Anregung, dass es unsere Aufgabe ist, das wirklich nach außen zu bringen, was in uns von Gott, von einer Macht, die höher ist, als wir, in uns hineingelegt wurde, kreativ. Und da ist jeder von uns einzigartig. Jeder trägt vielleicht ganz verschüttet so ein bisschen von einem Künstler in sich.
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der Sydney Youngblood, If Only I Could, wenn ich nur könnte. Ich sage an der Stelle, ich kann Feierabend machen zumindest. Reicht für heute. 18:51, 7:09. Der Kollege Andreas Menzel ist in den Startlöchern. Geht gleich los. Alles, was heute wichtig war zum Dienstag, gibt es nochmal zusammengefasst in einer Stunde. Ich wünsche Ihnen gute Informationen, einen schönen Abend und freue mich auf morgen. Barry Manilow, Mandy.

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5: Es ist 19 Uhr, alles Wichtige, jetzt mit Pia Wagner.
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6: Die Landesregierung hat die Gehaltserhöhung für die Landesbeamten auf den Weg gebracht. Das Kabinett hat dazu einen Gesetzentwurf beschlossen. Demnach soll der Tarifabschluss für die Beschäftigten des Landes übernommen werden. Dieser sieht für die nächsten Jahre ein Gehaltsplus von fast 6% vor. Zudem muss die Besoldung der Beamten aufgrund eines Gerichtsurteils nachgebessert werden. Das Gesetz sieht auch vor, dass die Altersgrenze für den vorzeitigen Ruhestand um ein Jahr auf 63 Jahre angehoben werden soll und ein bisher arbeitsfreier Tag soll gestrichen werden. Linke und AfD kritisierten den Gesetzentwurf als unausgegoren. Umweltminister Thilo Kummer hat die Eckpunkte für ein neues Energiegesetz des Landes vorgestellt. Demnach sollen Städte und Gemeinden künftig selbst Windräder und Solaranlagen auf eigenen Flächen betreiben dürfen, statt nur Pachteinnahmen zu erhalten. Dadurch könnten ihre Gewinne deutlich höher ausfallen. Das Gesetz soll spätestens Ende 2027 vom Landtag verabschiedet werden. Am Landgericht Erfurt ist ein 35-jähriger Drogendealer zu 5 Jahren und 6 Monaten Haft verurteilt worden. Er hatte in seiner Garage 2 Kilo Kokain und 10 Kilo Crystal gelagert, um damit zu handeln. Das sei eine außergewöhnlich große Menge, hieß es in der Urteilsbegründung. Bis zu seiner Verhaftung war der Mann als Werkstattleiter in einem Autohaus tätig. Es gab Indizien, dass er Kundenfahrzeuge für die Kurierfahrten genutzt hatte. Das sah das Gericht aber nicht als bewiesen an und blieb deshalb unter der Forderung der Staatsanwaltschaft. Trotz eines leichten Rückgangs ist die Zahl der Gewalttaten gegen Polizisten in Thüringen weiter auf einem hohen Niveau. Laut Innenministerium wurden im vergangenen Jahr fast 1300 Fälle registriert. Das waren 10% weniger als 2024. Fast alle Fälle konnten aufgeklärt werden. Sehr häufig waren die Tatverdächtigen alkoholisiert. Das betraf rund die Hälfte der Übergriffe. Etwa ein Viertel der Tatverdächtigen waren Ausländer. Der Kölner Dom wird für Besucher ab Juli 12 Euro Eintritt kosten, das gaben die Kirchenverantwortlichen bekannt. Mit der Gebühr sollen Pflege und Betrieb der Kathedrale sichergestellt werden. Wer zum Gottesdienst oder zum Gebet in den Dom kommt oder eine Kerze anzünden will, soll das weiterhin kostenfrei tun dürfen. Sport. Tennisspieler Alexander Zverev ist dem ersehnten Grand-Slam-Titel einen Schritt näher gekommen. Bei den French Open in Paris gewann er sein Viertelfinale gegen den Spanier Rafael Jordan mit 7:6, 6:1 und 6:3. Das waren die Nachrichten. 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
5: Danke, Pia. Das Wetter in Thüringen heute Abend: ist es wolkig, gebietsweise schauert, vereinzelt kann es auch kräftig gewittern. 18 bis 24 Grad momentan, windig ist es, bleibt auch windig. In der Nacht wird es zeitweise regnen, anfangs auch gewittern. Örtlich kann es stürmische Böen geben, es kann auch stark regnen. 15 bis 10 Grad sind es nachts. Morgen gibt es mal Sonne, mal dichtere Wolken. Im Lauf des Tages kann es von Westthüringen her vereinzelt schauern, vereinzelt auch gewittern. 17 bis 22 Grad sind es morgen, dann 7:04. Hier sind die aktuellen Verkehrsmeldungen für Sie. Die A4 Richtung Dresden ist zwischen Eisenach West und Eisenach Ost nach einem Unfall gesperrt. Vorsicht auf der A4 Richtung Dresden zwischen Weimar und Apolda, liegt ein Seil auf der Fahrbahn. Vorsicht auch auf der A4 Richtung Dresden zwischen Gera-Leumnitz und Ronneburg, da ist eine Ölspur auf der rechten Spur. Im Landkreis Hildburghausen zwischen dem Abzweig Hintfeld und Milz gibt es Behinderungen nach einem Unfall. Die Blitzer stehen auf der A71 Richtung Sangerhausen zwischen Oberhof und Gräfenroda, B2 in Giebelroth, wenn Sie Richtung Zeitz fahren, B93 zwischen Zwickau und Crossen, B281 am Ortseingang Reichmannsdorf, wenn Sie aus Richtung Saalfeld kommen, und in Hermsdorf wird geblitzt am Globus stadteinwärts. Melden Sie uns bitte Staus oder Blitzer kostenfrei im MDR Thüringen Verkehrszentrum 0800 218 16 00. Dankeschön.
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5: Unsere Kommunen sollen mehr von der Energiewende profitieren. Wie das aussehen könnte, beschäftigt uns gleich im Fazit vom Tag für Sie. Ich bin Andreas Menzel. Schön, dass Sie dabei sind.
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0: Vielleicht kennen Sie das ja aus Ihrer eigenen Kommune zu Hause. Die Städte und Gemeinden, die gucken ja oft nur zu bei der Energiewende. Neuerdings fließt ein bisschen Geld, wenn sich Windräder auf Ihrem Gebiet drehen. Selbst Strom produzieren und damit Geld verdienen dürfen Sie nicht. Energieminister Thilo Kummer will das mit einem Energiegesetz ändern und hat auf einer Konferenz heute die Eckpunkte vorgestellt. Im DR Thüringen-Reporterin Loreen Gensel ist fürs Fazit vom Tag dabei gewesen. Was soll sich denn damit für die Kommunen ändern, Loreen?
1: Sie bekommen mehr Möglichkeiten zu profitieren. Seit 2024 sind Windradbetreiber ja verpflichtet, für jede produzierte Kilowattstunde 0,2 Cent an die Kommunen rund um ihre Windräder zu zahlen. Der Betrag soll auf 0,3 Cent steigen. Für Solaranlagen werden 0,2 Cent fällig. Dann soll es für die Gemeinden einfacher werden, über die Bauleitplanung die Solar- und Windprojekte geschickt auf eigene Flächen zu platzieren. Das sichert Pachteinnahmen. Und das Land will dafür sorgen, dass sie selbst Anlagen bauen und Geld damit verdienen können.
0: Jetzt sind ja viele Kommunen knapp bei Kasse, Loreen. Wie sind die Vorschläge angekommen?
1: Auch ganz gut. Als Vorsitzender der Verwaltungsgemeinschaft Kölle, da hat Sebastian Goldhorn die Pläne gelobt. Er engagiert sich im Verein Klimakommune für mehr Akzeptanz, Mitbestimmung und Teilhabe an der Energiewende. Und er kennt die Hürden.
2: In Thüringen ist das so geregelt, dass sich keine Gemeinde an einem Windrad beteiligen kann, weil es einfach gesetzliche Regelungen gibt, die das verbieten. Und es wäre ganz einfach, wenn man jetzt ein, zwei Wörter aus der Kommunalordnung streichen würde und dann wäre das schon möglich. Das wäre echter Bürokratieabbau.
1: Und genau das plant Minister Kummer.
0: Jetzt mal ganz ehrlich, taugen diese Pläne Thüringen als eins der Schlusslichter bei der Energiewende, was es ja ist, schneller voranzubringen?
1: Viele im Publikum bei der Konferenz heute, die hoffen das. Stefan Reindl vom Vorstand der Thüringer Energie AG, der findet es entscheidend, dass Thüringen auf Landesebene mehr als bisher selbst anpacken will.
3: Thüringen hat das Potenzial, was dafür besteht, auch im deutschen Rechtsrahmen bisher noch nie ausgeschöpft. Wir sehen aus Schleswig-Holstein, Mecklenburg-Vorpommern, Niedersachsen und angrenzenden Bundesländern, da ist noch Luft nach oben. Das erfordert allerdings auch den Willen der Landesregierung, das dann in den entsprechenden Regularien umzusetzen.
0: Vom Zuschauer zum Akteur, also ein neues Energiegesetz soll die Rolle der Thüringer Kommunen bei der Energiewende stärken.
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0: bleiben noch kurz beim Thema Energie. Jetzt im Fazit vom Tag. Da wird ordentlich Erde bewegt auf den Baustellen für den Südlink. Auf 75 Kilometern führt diese Gleichstromtrasse ja auch durch Thüringen. Wissen Sie vielleicht, sie soll schon in 2 Jahren Windstrom von der Nordsee nach Süddeutschland transportieren. MDR Thüringen-Reporter Bastian Albrecht wollte fürs Fazit vom Tag wissen, wie es vorangeht.
1: Wenn Sie rund um Maxuhl im Wartburgkreis unterwegs sind, dann sehen Sie es schon von Weitem. Nein, hier wird nicht die Ortsumfahrung, sondern die Stromautobahn Südlink gebaut. Teilweise haben die Bauarbeiter schon erste Leerrohre verlegt. Dort kommen dann später die Stromkabel rein. Rund 45 Meter breit sind die Gräben durch die Landschaft, sagt Kevin Zetiara vom Netzbetreiber Transnet BW.
2: Auf der einen Seite haben wir eine Baustraße, auf der anderen Seite haben wir eben die Bodenmieten, die dort gelagert werden, bis sie wieder verfüllt werden. Das benötigt natürlich ein bisschen Platz. Und dann für die eigentliche Trasse sind wir dann bei 18 bzw. bis zu 20 Meter, die wir dann für die Verlegung der eigentlichen Kabel benötigen.
1: Insgesamt 4 Stromkabel kommen in die Erde.
2: Südlink besteht aus 2 Vorhaben. Eins endet ja in Berg Rheinfeld und das andere in Leingarten in Baden-Württemberg. Diese Vorhaben verlaufen jetzt hier in Thüringen parallel. Deswegen haben wir einmal 2, nochmal 2 für die Stromkabel.
1: Hinzu kommt ein Glasfaserkabel, wovon Thüringer Städte und Dörfer entlang der Trasse direkt profitieren können. Die Bauarbeiten gehen trotz des langen Winters gut voran, trotz der anspruchsvollen Landschaft. Deswegen wird rund ein Drittel der rund 75 Kilometer langen Strecke gebohrt. Beispielsweise bei Bauershof im Wartburgkreis.
2: Knapp 1000 Meter werden hier ein Stück Wald unterquert, dass wir eben den Wald nicht roden müssen. Gibt aber natürlich auch andere Gründe, Straßen, Gewässer, die wir eben unterqueren wollen. Und da können wir natürlich keinen Graben ziehen und dementsprechend setzen wir auf das Horizontal-Bohrspülverfahren.
1: Rund 1,5 Meter tief werden die Kabel im Regelfall unter der Erde liegen, klingt aber trotzdem wenig für die Strommenge von 4 Gigawatt, also einer Leistung von 3 Atomkraftwerken, die durchfließen soll.
2: Es gibt einen gewissen Wärmeeintrag bei 1,5 bis 2 Grad ungefähr, hängt immer von den Bodengegebenheiten ab, aber das ist so das, was letztendlich an Wärme noch ankommt oben.
0: Schnee soll aber trotzdem liegen bleiben, heißt es. Und Fotos von den Baustellen rund um Maxuhl finden Sie online auf MDR Thüringen.

0: Mehr als 30.000, so viele Beamte, arbeiten hier bei uns in Thüringen für das Land als Richter, als Polizisten, als Verwaltungsfachleute oder als Lehrer. Sie sollen in Zukunft mehr verdienen. Dafür hat heute das Kabinett einen Gesetzentwurf auf den Weg gebracht. Dabei geht es für das Land um mehrere hundert Millionen Euro. Sie haben richtig gehört. MDR Thüringen-Reporter Wolfgang Kenschel ist fürs Fazit vom Tag in der Staatskanzlei gewesen. Wolfgang, mehr Gehalt für die Beamten. Warum wird das für das Land so teuer?
1: Aus zwei Gründen. Der eine ist, dass für die Beamten der Tarifabschluss für die angestellten Beschäftigten der Länder übernommen wird. Da geht es auch um mehrere Prozent mehr Gehalt. Der andere Grund ist, dass das Bundesverfassungsgericht im letzten Jahr ein Urteil gefällt hat zur Beamtenbesoldung. Und demnach müssen auch Beamte in einer niedrigen Besoldungsgruppe so viel verdienen, dass sie spürbar mehr haben als jemand, der auf Sozialleistungen angewiesen ist. Finanzministerin Katja Wolf.
2: Und nicht nur, dass ihnen ein gutes Leben möglich ist, sondern auch, dass sie nicht in Gefahr geraten, anfällig zu sein für Bestechlichkeit, dass sie nicht in die Situation kommen, aus einer wirtschaftlichen Not heraus in diese Falle zu tappen. Und genau unter dieser Maßgabe hat das Verfassungsgericht geurteilt.
1: Und Thüringen muss also eben so wie der Bund und die anderen Länder alle Gehälter anheben.
0: Über welche Summe reden wir da genau?
1: Ja, das kostet das Land bis 2029 über 640 Millionen Euro. Finanziert werden soll das aus der Rücklage, also aus dem Sparstrumpf des Landes. Im Gegenzug sollen die Beamten laut Gesetzentwurf auch einige, ich nenne es mal, Kompromisse eingehen.
0: Was heißt das?
1: Also der Gesetzentwurf sieht vor, die Altersgrenze für den vorzeitigen Ruhestand von 62 auf 63 Jahre anzuheben. Ein bisher noch gewährter freier Arbeitstag, der sogenannte Behördentag, wird gestrichen. Und auch bei der Teilzeit gibt es strengere Regeln.
0: Was sagt denn der Beamtenbund dazu?
1: Tja, der kritisiert die geplanten längeren Arbeitszeiten. Laut Verband hat ja das Bundesverfassungsgericht die höhere Besoldung vorgegeben und das müsse nicht mit irgendwelchen anderen Einschnitten aufgewogen werden. Die Linke sieht das ähnlich, ebenso die AfD.
0: Die Landesregierung hat die Gehaltserhöhung für ihre Beamten auf den Weg gebracht. Es geht um hunderte Millionen Euro.
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0: höre es auch. Ja. Ihr Kind hustet, ihr Kind schnupft, ihr Kind hat Fieber. Und schon fragen Sie sich natürlich, gell, wer bleibt denn morgen von uns zu Hause? Eigentlich könnten sich das Mütter und Väter ja teilen, aber neue Zahlen der AOK sagen, fast 3/4 der Kinderkrankentage werden immer noch von den Müttern übernommen. MDR Thüringen-Reporterin Sarah Böttcher wollte fürs Fazit vom Tag wissen, woran das liegt und was das ändern könnte.
1: Nur 27% der Kinderkrankentage übernehmen bundesweit die Väter. Vor 10 Jahren waren es 23%, also hat sich auch langfristig kaum etwas verändert, stellt Mareike Horn fest vom AOK-Bundesverband.
2: Frauen gelten ja häufig zum Beispiel auch als Gesundheitsmanagerin der Familie. Frauen wissen, wo der Impfpass des Kindes liegt, wann die nächste Vorsorgeuntersuchung ansteht. Und dieses Muster überträgt sich dann gegebenenfalls auch auf die Kinderkrankentage.
1: Aktuell hat jedes Elternteil Anspruch auf 15 Kinderkrankentage pro Jahr, Alleinerziehende auf 30. Gezahlt werden meist rund 90% des Nettoeinkommens. Auch das spiele eine Rolle, meint Daniela Kolbe, Vorsitzende des Deutschen Gewerkschaftsbundes Sachsen.
3: Wir haben es ja leider auch mit der Situation zu tun, dass Frauen immer noch in der Regel weniger verdienen als die Männer, sodass das dann vielleicht die paar Euro sind, die den Ausschlag geben, dass in erster Linie die Frauen das machen.
1: Trotzdem entscheiden Familien am Ende selbst, wer zu Hause bleibt. Die Verantwortung sieht Tina Rudolph von der SPD deshalb weniger auf politischer Ebene. Für die Staatssekretärin im Thüringer Familienministerium braucht es vor allem ein Umdenken im Alltag.
4: Ich höre das zum Beispiel ziemlich oft, dass gerade bei Kindergärten und Schulen, als die Person, die angerufen wird, wenn das Kind krank ist, immer die Frau hinterlegt ist oder die Frau oben auf der Liste steht. Oder selbst wenn Mutter und Vater dastehen, immer zuerst die Frau, also die Mutter, angerufen wird. Und dann sind das natürlich so kleine Muster, die sich einschleichen und die dann das viel wahrscheinlicher machen, dass schon unbewusst klar ist, naja, natürlich ist dann auch die Frau, die das Kind abholt und die dann eben auch zu Hause bleibt und die Kinderkranktage nimmt.
1: Rudolph glaubt, dass die Verteilung bei vielen Paaren einfach zur Gewohnheit geworden ist. Von einer wirklichen Gleichberechtigung könnten wir also noch lange nicht sprechen.
0: Kinderkrankentage sind also immer noch größtenteils Muttersache, zeigt auch eine aktuelle Umfrage der AOK.

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2: MDR Thüringen, hier ist das Wetter im Freistaat für Sie. Heute Abend ist es wolkig, gebietsweise schauert's, vereinzelt kann es auch kräftig gewittern. 18 bis 24 Grad momentan. Wir haben mäßigen Südwind, der kann da, wo es gewittert, auch starkböig auffrischen. Die Nacht wird zeitweise regnerisch sein, anfangs auch mit Gewittern. Örtlich stürmische Böen kann es geben, auch stark regnen kann es. 15 bis 10 Grad sind's nachts. Morgen erwarten uns mal Sonnenschein, mal dichtere Wolken. Im Lauf des Tages kann es dann von Westthüringen her vereinzelt schauern, vereinzelt auch gewittern. 17 bis 22 Grad sind es morgen und der West-Süd-Westwind wird auch morgen dann stark böig wehen. Kurz nach 7:30. Hier sind die aktuellen Verkehrsmeldungen für Sie. Die A4 Richtung Dresden ist zwischen Eisenach West und Eisenach Ost nach einem Unfall momentan gesperrt. Vorsicht auf der A4 Richtung Dresden zwischen Gera, Leumnitz und Ronneburg. Da ist eine Ölspur auf der rechten Spur. Die A71 Richtung Sangerhausen ist zwischen Oberhof und Gräfenroda wegen Wartungsarbeiten in den Tunneln Rennsteig und Alte Burg gesperrt bis ca. 6 Uhr morgen früh. Da ist eine Umleitung für Sie ausgeschildert. Und auf der B90 ist der Pörzberg-Tunnel in beiden Richtungen wegen Wartungsarbeiten gesperrt. Auch das dauert bis morgen früh um 6. Auch da werden sie umgeleitet. Die Blitzer stehen auf der A71 Richtung Sangerhausen zwischen Oberhof und Gräfenroda. B2 in Giebelroth, wenn Sie in Richtung Zeitz fahren. B93 zwischen Zwickau und Krossen. B281 am Ortseingang Reichmannsdorf, wenn Sie aus Richtung Saalfeld kommen. Und in Hermsdorf am Globus, wenn Sie stadteinwärts fahren. Melden Sie uns bitte Staus oder Blitzer. Kostenfrei im MDR Thüringen Verkehrszentrum 0800 218 16 00. Danke.
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2: Haben Sie schon mal eine Kneippkur gemacht? Das ist eine feine Sache und geht hoffentlich bald auch in Bad Liebenstein. Auf dem Weg dahin sind wir gleich mit dem Fazit vom Tag dabei für Sie. Ich bin Andreas Menzel. Schön, dass Sie weiter mitkommen.
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0: Wenn Sie Bad Liebenstein kennen, dann wissen Sie vielleicht, das ist eines der ältesten Kurbäder hier bei uns in Thüringen. Will jetzt auch Kneippkurort werden. Alle Unterlagen und Gutachten sind schon länger eingereicht. Heute war sozusagen Prüfungstag. Der Landesfachausschuss für Kur- und Bäderwesen hat sich vor Ort umgeschaut. MDR Thüringen Reporterin Ruth Breers ein Stück mitgelaufen fürs Fazit vom Tag. Ruth, ist das tatsächlich eine richtige Prüfung?
1: Na, ich glaube, Bürgermeisterin Susanne Rakowski hat das heute schon so empfunden. Eigentlich hat die Stadt nur präsentiert, was sie vorher schon schriftlich nachweisen musste. Aber, sagt sie, Kur und Tourismus sind eben die wichtigste Wirtschaftskraft in Bad Liebenstein.
2: Mit der Prädikatisierung Heilbad, Kneipp, Kurort zeigen wir nach außen, wir haben hier eine hohe Qualität, wir sind gute Gastgeber und damit kommen natürlich auch die Gäste. Das ist die Existenzgrundlage für die Kliniken, für die Gastronomie und von daher ist es von großer Bedeutung.
1: Mit dem Titel sind auch Einnahmen verbunden, die Kurtaxe und Sondermittel des Landes.
0: Was hat sich der Ausschuss denn heute alles angeschaut?
1: Na, der war den ganzen Tag unterwegs, vom Kurhaus über die historischen Kuranlagen bis zum neuen Stadtplatz, der gerade entsteht. Sie haben sich ein Hotel und eine Ferienwohnung angeschaut und eine der drei Kliniken besucht. Dort hat man sich schon länger auf Kneipp spezialisiert, sagt Geschäftsführer Frank Lauterbach.
3: Wir halten ja hier noch Kneippanlagen aufrecht, die jetzt grundsätzlich außerhalb unserer ganzen Rentenversicherungs- und Krankenkassenstrukturen laufen, weil wir aber auch überzeugt sind von den Methoden. Wir schulen unsere Mitarbeiter regelmäßig.
1: Und so gab es dort gesunde Getränke und die Gelegenheit zum kalten Armbad.
0: Du warst ja dabei, Ruth. Hat sich denn schon jemand aus dem Ausschuss, ich sag mal, in die Karten schauen lassen?
1: Na, mit dem Chef des Thüringer Heilbäderverbands Matthias Stretsch habe ich kurz gesprochen. Er sagte, es gehe um den Gesamteindruck.
4: Von daher, klar, achten wir jetzt nicht, sind alle Bäder bis zum letzten gepflegt, sondern es macht einen richtig guten Eindruck bei Liebenstein. Ich denke, die brauchen sich keine Sorgen machen um die Rezertifizierung.
1: Stretsch lobte ausdrücklich, dass Bad Liebenstein zusätzlich Kneippkurort werden will. Aus Sicht des Verbands der richtige Weg.
0: Bad Liebenstein will nicht nur Heilbad bleiben, sondern auch Kneippkurort werden. Wann die Entscheidung fällt, war heute allerdings noch offen.
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0: Große Aufregung heute in Altenburg, denn kleine Künstler haben auf der großen Bühne gestanden. Seit Februar haben 100 Kinder der Freien Schule Christian Felix Weiße dafür geprobt, für ihr Schultheaterprojekt. MDR Thüringen-Reporterin Katrin Welze ist fürs Fazit vom Tag bei der Generalprobe dabei gewesen. Was gab's denn da zu sehen?
1: Die Kinder führen das Stück Die kleine Hexe auf und ich bin nicht verhext, sondern verzaubert. Denn was die Erst- bis Viertklässler zeigen, ist große Klasse. Natürlich das Wichtigste, wirklich alle Kinder der Schule sind dabei. Die Jüngsten als Blümchen oder Schmetterlinge, die Älteren tanzen und die Großen, die Viertklässler, übernehmen die Hauptrollen, also die Sprechrollen.
2: Sehr aufgeregt bin ich.
3: Also ich bin jetzt schon aufgeregt, weil wenn dann so viele Leute hier da sitzen, unsere Eltern auch, aber es ist schon cool.
4: Ich fühle mich nicht aufgeregt und das irritiert mich ein bisschen. Ich bin halt auch richtig aufgeregt, wenn ich jetzt da so auf der Bühne stehe, alle Zuschauer sitzen vor mir und du musst halt was reden. Aber ich will das halt unbedingt, weil mein größter Traum ist halt, Schauspieler zu werden.
0: Aufgeregt und voll dabei. Geht's denn darum, die schlummernden Schauspieltalente zu entdecken?
1: Also eher nicht. Dieses einstündige Theaterstück bündelt alltägliche Schularbeit. So wurden Bilder aus dem Kunstunterricht zur Kulisse, Tanzen und Musik wird sowieso gelehrt. Und auch Sprechen und Darstellen ist Unterrichtsfach, wie Tanzpädagogin Mandy Bergmann sagt.
5: Und dann war einfach der Gedanke, das alles mal irgendwie zusammenzubringen. Und deswegen macht sich so ein Theaterstück dann natürlich total gut. Und dass wir hier mit dem Landestheater zusammenarbeiten können, ist natürlich da eine ganz, ganz große Hilfe. Und die unterstützen uns in jedem Bereich. Das ist toll.
0: Okay, und wenn das jetzt im Theaterzelt gespielt wird, Katrin, ist das jetzt öffentlich dann?
1: Ja, das Schultheaterprojekt steht offiziell als Gastspiel im Spielplan des Altenburger Theaters. Und die Nachfrage ist riesig. Die Premiere war ausverkauft. Klar, da kommen Eltern und Familie. Aber auch für die zweite Aufführung morgen gibt's nur noch Restkarten. Dann schauen viele ehemalige Schüler zu und ältere Theatergänger, für die das auch richtig gutes Kindertheater mit Kindern ist.
0: Zum 19. Mal das Schultheaterprojekt in Altenburg. In diesem Jahr also Die kleine Hexe. 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

0: Nein, es ist nicht wirklich neu. Aber es ist schlimmer geworden. Ich erzähle Ihnen das heute aus eigener Erfahrung. Menschen, die im öffentlichen Leben stehen, die bekommen immer häufiger Hassmails. Sie werden online wüst beschimpft, beleidigt oder sogar konkret bedroht. Die Absender, die verstecken sich meistens hinter Fantasienamen und datengeschützten privaten Mailadressen und die sind sich da für nix zu schade. Deshalb ist MDR Thüringen-Reporterin Caroline Vogt aus aktuellem Anlass für das Fazit vom Tag mal der Frage nachgegangen, was sich der eine oder andere alles gefallen lassen muss und was nicht.
1: Wir leben in emotional aufgeheizten Zeiten, sagt der emeritierte Strafrechtler Thomas Weigend von der Universität Köln.
2: Wenn jemand das starke Bedürfnis hat, seinen Bürgermeister oder den Bundeskanzler einen dummen Ochsen zu nennen, dann wird er das tun, egal ob die Höchststrafe 1 Jahr oder 3 Jahre ist.
1: Beleidigungen, üble Nachrede, Verleumdung. All das kann strafbar sein, entweder wenn eine betroffene Person einen Strafantrag stellt oder wenn die Staatsanwaltschaft von Amts wegen her aktiv wird. Für Politiker und Politikerinnen gibt es aber seit rund 5 Jahren einen besonderen Schutz mit höherem Strafmaß. Grundgedanke, wo gewaltvolle Worte sind, sind Gewalttaten nicht weit.
2: Um eben auch Abschreckungswirkung zu verstärken gegenüber solchen Angriffen, vor allem im Internet oder in öffentlichen Reden.
1: Die Grenzen der Meinungsfreiheit verlaufen oft fließend. Lackaffe, Pinocchio, das sind die bekannteren Beispiele jüngster Kanzlerbeleidigung. Lackaffe geht nach Einschätzung der Staatsanwaltschaft Heilbronn nicht. Sie erließ Strafbefehl wegen Beleidigung. Bei Pinocchio hingegen wurde das Verfahren eingestellt. Das sei zulässige Machtkritik und von der Meinungsfreiheit gedeckt. Gericht

0: Ahnung, wer sich jetzt mit wem gerade in den Armen liegt. Fakt ist, unsere Jungs sind im Flieger. Die deutsche Nationalmannschaft ist auf dem Weg zur WM von Frankfurt am Main aus. 2:30 ist die Maschine gestartet und MDR Thüringen-Reporter Holger Dahl, der ist fürs Fazit vom Tag beim Einsteigen dabei gewesen.
1: So, die Mannschaft hat gerade das Flugzeug erreicht. Gibt nochmal ein Abschlussfoto draußen für die wartenden Medienvertreter und dann kann es losgehen. Alle Passagiere sind so ein bisschen überrascht. Das hatten sie doch nicht so auf dem Zettel, dass sie mit der deutschen Fußballnationalmannschaft quasi ins WM-Abenteuer starten. Und für jeden gab es ein Trikot von der deutschen Nationalmannschaft hinten drauf, nochmal mit dem Logo der Fluggesellschaft. An Bord auf Nachfrage gab es nochmal den Hinweis, dass es nicht erlaubt ist, nochmal nach vorne zu laufen und ja, Nationalspieler im Flug zu begutachten oder vielleicht sogar zu befragen. Kann also losgehen, das große Abenteuer Fußballweltmeisterschaft für die DFB-Auswahl.
0: Die Mannschaft fliegt zuerst nach Chicago. 11:30 soll die Maschine landen und MDR Thüringen-Reporterin Anne van Eickels, die hat fürs Fazit vom Tag das gute Gefühl, dass es diesmal besser läuft.
2: Das 4:0 im Testspiel gegen Finnland nährt das leichte Gefühl von Aufbruch, auch bei Joshua Kimmich.
3: Da war schon viel dabei, was wir sein wollen, was wir zeigen wollen.
2: Was in den Tagen der WM-Vorbereitung in Herzogenaurach auffiel, ist eine gesunde Selbstreflexion der Spieler und des Trainers.
4: Wenn wir noch ein bisschen mehr an uns glauben in gewissen Momenten, dann brauchen wir gar nicht so schnell ungeduldig werden, weil die Stärke, dass wir Tore schießen, haben wir immer, weil wir sehr viel gute Fußball auf dem Feld haben.
2: Der Mannschaft von Julian Nagelsmann tut es gut.
4: Auch junge Spieler dabei zu haben, die noch unbelastet sind, was alte Turniere angeht.
2: Junge Spieler wie Alexander Pavlovic, die Titel gewinnen wollen.
5: Ja, auf jeden Fall kann jeder von uns Angst haben. Wir sind gierig, wir haben Bock zu zeigen, was wir drauf haben und ja, werden wir auch machen.
2: Spieler, die mutig und unbekümmert sind und sich auf das Abenteuer einlassen, so wie der erst 18 Jahre alte Lennart Karl.
6: Ja, sehr, sehr besonders, in meiner ersten Profisaison direkt bei der WM dabei zu sein. Ab und zu kann ich es auch nicht realisieren, was gerade passiert alles, aber muss man durch.
0: Genau, da müsst ihr durch. Am Samstag beim letzten WM-Test gegen Gastgeber USA und beim Turnierstart dann am 14. Juni erstmal gegen Curaçao.
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0: Unsere Jungs, die sitzen also im Flieger und der Kapitän der Maschine, der hat natürlich alle begrüßt. Ist ja normal.
1: Wir freuen uns, Sie an Bord zu haben. Geht natürlich alles ein bisschen drunter und drüber heute. Machen Sie es bequem. Ich melde mich später nochmal, wenn wir in der Luft sind, mit ein paar mehr Informationen. Und ich wünsche uns allen einen ruhigen und angenehmen Flug.
0: Okay, und wenn Sie jetzt sagen, naja, das klingt ja schon so ein bisschen wie ein ganz normaler Flug in unsere AI-Anlage. Ganz falsch ist es nicht, denn es ist tatsächlich keine Sondermaschine, sondern tatsächlich der Linienflug von Frankfurt nach Chicago. Das ist aber nicht schlimm beim Hinflug, denn wenn wir zurückkommen, ja, mit der Maschine, dann steht ja ganz groß drauf, Siegerflieger. Hier geht's weiter mit den Nachrichten. Danach geht's rein in unseren gemeinsamen ARD-Abend. Der kommt ja in dieser Woche. Sie wissen es von uns, von MDR Thüringen. Kai Völker freut sich auf Sie. Ich wünsche Ihnen einen wunderschönen Abend mit uns. Ich bin Andreas Menzel und

0: Nachrichten. Um 20 Uhr mit Pia Wagner. Guten Abend. Die Landesregierung hat die Gehaltserhöhung für die Landesbeamten auf den Weg gebracht. Das Kabinett hat dazu einen Gesetzentwurf beschlossen. Demnach soll der Tarifabschluss für die Beschäftigten des Landes übernommen werden. Dieser sieht innerhalb der nächsten 3 Jahre ein Gehaltsplus von fast 6% vor. Zudem muss die Besoldung der Beamten aufgrund eines Gerichtsurteils noch aufgestockt werden. Das Gesetz sieht auch vor, dass die Altersgrenze für den vorzeitigen Ruhestand um 1 Jahr auf 63 Jahre angehoben werden soll und ein bisher arbeitsfreier Tag soll gestrichen werden. Linke und AfD kritisierten den Gesetzentwurf als unausgegoren. Am Landgericht Erfurt ist ein 35-jähriger Drogendealer zu 5 Jahren und 6 Monaten Haft verurteilt worden. Er hatte in seiner Garage 2 Kilo Kokain und 10 Kilo Crystal gelagert, um damit zu handeln. Das sei eine außergewöhnlich große Menge, hieß es in der Urteilsbegründung. Bis zu seiner Verhaftung war der Mann als Werkstattleiter in einem Autohaus tätig. Es gab Indizien, dass er Kundenfahrzeuge für die Kurierfahrten genutzt hatte. Das sah das Gericht aber nicht als bewiesen an und blieb deshalb unter der Forderung der Staatsanwaltschaft. Thüringens Ministerpräsident Mario Vogt wird erneut Täuschung vorgeworfen. Es geht um einen Gastbeitrag für die Zeitung Die Welt, den Vogt gemeinsam mit dem Regierungschef von Sachsen-Anhalt Sven Schulze veröffentlicht hat. Verschiedene Zeitungen berichteten danach, dass im Beitrag sprachlich typische KI-Muster verwendet worden seien. Die Staatskanzlei in Erfurt räumte ein, dass beim Schreiben des Beitrags so wörtlich moderne digitale Werkzeuge genutzt worden seien. Kritik kommt unter anderem von der AfD im Landtag. Nach einer Messerstecherei in Nordhausen am Sonntag sitzt der 23-jährige Hauptverdächtige in Untersuchungshaft. Das hat nach Polizeiangaben das Amtsgericht Nordhausen entschieden. Der Mann soll einen 27-Jährigen mit Messerstichen schwer verletzt haben. Beide Männer waren aus noch unbekanntem Grund in Streit geraten. Sport. Tennisspieler Alexander Zverev ist dem ersehnten Grand-Slam-Titel einen Schritt näher gekommen. Bei den French Open in Paris gewann er sein Viertelfinale gegen den Spanier Rafael Jodar mit 7:6, 6:1 und 6:3. Wer Gegner im Halbfinale wird, ist noch unbekannt. Das Wetter in Thüringen. In der Nacht Regen und Gewitter, örtlich stürmische Böen und Starkregen, 15 bis 10 Grad. Morgen mal Sonne, mal Wolken. Im Tagesverlauf von Westthüringen her Schauer, 17 bis 22 Grad. Am Donnerstag mehr Wolken als Sonne. Im Tagesverlauf vermehrt Schauer und Gewitter. Das waren die Nachrichten. Es ist 20.03 Uhr.
1: Guten Abend, Autofahrer. Es ist Dienstag und hier ist der Verkehrsservice für den ARD-Abend. Die A4 Richtung Dresden zwischen Eisenach West und Ost. 4 Kilometer Stau nach einem Unfall. Hier brauchen Sie 20 Minuten länger. Dann die A17 Richtung Dresden zwischen dem Grenzübergang Breitenau-Schönwald und Bad Gottleuber. Stau. Die A71 Richtung Sangerhausen ist zwischen Oberhof und Gräfenroda wegen Wartungsarbeiten in den Tunneln Rennsteig und Alteburg bis ca. 6 Uhr gesperrt. Auf der B90 Stadt Ilm-Rudolstadt ist der Pörzberg-Tunnel in beiden Richtungen auch heute wieder für und wegen Wartungsarbeiten bis morgen früh 6 Uhr gesperrt. Und das war's auch schon. Deswegen wünschen wir Ihnen jetzt weiterhin eine gute und angenehme Fahrt.
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1: Mit dem abendlichen Soundtrack für Deutschland. Den Musikpart, den übernehmen wir hier. Live aus Erfurt. Kai Völker bin ich. Hallo.
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0: If You Leave Me Now und Chicago. Und irgendwo hängt der Flieger mit der deutschen Fußballnationalmannschaft zwischen Frankfurt und Chicago und soll ja in 2 Stunden landen in Chicago. Bringt das Ding einfach wieder mit heim. Also den Pokal meine ich, den Flieger ja sowieso, ne? Guten Abend, schön, dass Sie da sind. Hallo. Wie war denn Ihr Dienstag? Wollen wir da einen Haken dran machen? Ist nicht der Rede wert wahrscheinlich, ne? Oder? Oder war es wie immer? So Dienst nach Vorschrift? Oder hat sie irgendwas Besonderes beflügelt oder gefreut? Mich zum Beispiel heute, falls Sie das interessiert, es war eine ganz, ganz schöne Situation heute. Und zwar eine traumhaft tolle Mohnwiese im Weimarer Land. Hat mich so sehr angelacht, dass ich ganz kurz angehalten habe, 2, 3 Fotos gemacht habe. Und das hat mich so sehr beeindruckt. Das war fast so schön wie gemalt. Ja? Wie von Cézanne oder auch Magritte, so ein bisschen Südfrankreich-Feeling oder Côte d'Azur. Also ich werde mir das Weimarer Land, glaube ich, irgendwo schön rahmen. Ja, mal gucken. Gut, dass Sie da sind, weil wir haben tolle Musik dabei, unter anderem gleich James Blunt und Belinda Carlisle. Vorher gibt's Modern Talking.
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0: sicher, das waren nicht die ungarischen Augen, sondern Hungry Eyes Eric Carmen. Vor 2 Jahren ist er leider von uns gegangen. Was für ein grandioser Sänger. Aus dem Film Dirty Dancing.
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0: 20.30 Uhr. Hallo Autofahrer, guten Abend. Hier ist der Verkehrsservice für den ARD-Abend. Die A14 Richtung Dresden ist zwischen Grimmer und Mutschen nach einem LKW-Unfall gesperrt. Die A71 Richtung Sangerhausen ist zwischen Oberhof und Gräfenroda wegen Wartungsarbeiten in den Tunneln Rennsteig und Alteburg bis ca. 6 Uhr gesperrt. Und auf der B90 heute wieder auch Stadt Ilm, Rudolstadt. Hier ist der Pörzberg-Tunnel in beiden Richtungen ebenfalls bis morgen früh 6 Uhr gesperrt. Gute Fahrt wünschen wir.
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0: Heute mit Kai Völker. Schön, dass Sie da sind.

der kommt sowas von relaxed daher. Irgendwas zwischen Sheryl Crow und Stevie Wonder. Das war Prince. So ein, ich würde mal sagen, etwas langsam erzählter Spaziergang über eine Erkenntnis, die wir wahrscheinlich alle wissen und kennen. Hartes Geld ist nicht das A und O für die eigene Existenz. Wie heißt es so schön? Geld ist nicht alles, aber es beruhigt ungemein. Und dann haben wir schon zwei Sprüche und zwei Lebensweisheiten heute Abend zusammen. Vorhin, ja, Heimat ist da oder Zuhause ist da, wo der Schlüssel passt. Und wenn wir jetzt das mal aufmachen, also mit Ihnen gemeinsam, haben Sie denn auch so Lebensweisheiten, Wahrheiten über das Leben? Ja, also Gesundheit ist ja zum Beispiel wahrer Reichtum, sagt man. Oder Bequemlichkeit tötet Träume, Stichwort Komfortzone. Und auch die Zeit, die kehrt ja irgendwie nie wieder zurück. Was weg ist, ist weg. Vielleicht haben Sie ja auch so einen schönen Spruch, den wir gerne weitergeben dürfen an alle anderen, die heute Abend den ARD-Abend hören. Dann rufen Sie mich doch mal schnell an hier unter der 0800 80 80 110. Oder Sie schreiben eine E-Mail unter ard-abend@mdr.de. Wir suchen so ein paar Lebensweisheiten, die man ja einfach mal so mitnehmen kann, so im Nebenbei.

Der ARD-Abend live aus Erfurt um 9:12. Nicht überall ist es noch trocken. Also zum Beispiel im nordöstlichen Teil Deutschlands von der Uckermark bis nach Rügen und runter bis in den Spreewald und bis nach Sachsen. Da ist im Moment noch gar nichts an Regen angekommen. Dafür auf einer Linie jetzt von der Oberpfalz bis hoch ins Emsland, bis zu den ostfriesischen Inseln. Da ist im Moment so die Wettergrenze. Das Regengebiet kommt aus Südwesten und hat ordentlich Nasses im Gepäck. Also tief Nesrin ist unterwegs, um hoffentlich dann aber auch bald wieder rauszuziehen. Wir halten Sie da weiterhin auf dem Laufenden und holen uns so ein bisschen Sommer noch hier mit Pink.

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1: Um 21 Uhr mit Pia Wagner. Guten Abend. Die Landesregierung hat die Gehaltserhöhung für die Landesbeamten auf den Weg gebracht. Das Kabinett hat dazu einen Gesetzentwurf beschlossen. Demnach soll der Tarifabschluss für die Beschäftigten des Landes übernommen werden. Dieser sieht innerhalb der nächsten 3 Jahre ein Gehaltsplus von fast 6% vor. Zudem muss die Besoldung der Beamten aufgrund eines Gerichtsurteils noch aufgestockt werden. Das Gesetz sieht auch vor, dass die Altersgrenze für den vorzeitigen Ruhestand um 1 Jahr auf 63 Jahre angehoben werden soll. Und ein bisher arbeitsfreier Tag soll gestrichen werden. Linke und AfD kritisierten den Gesetzentwurf als unausgegoren. Am Landgericht Erfurt ist ein 35-jähriger Drogendealer zu 5 Jahren und 6 Monaten Haft verurteilt worden. Er hat in seiner Garage 2 Kilo Kokain und 10 Kilo Crystal gelagert, um damit zu handeln. Das sei eine außergewöhnlich große Menge, hieß es in der Urteilsbegründung. Bis zu seiner Verhaftung war der Mann als Werkstattleiter in einem Autohaus tätig. Es gab Indizien, dass er Kundenfahrzeuge für die Kurierfahrten genutzt hatte. Das sah das Gericht aber nicht als bewiesen an und blieb deshalb unter der Forderung der Staatsanwaltschaft. Trotz eines leichten Rückgangs ist die Zahl der Gewalttaten gegen Polizisten in Thüringen weiter auf einem hohen Niveau. Laut Innenministerium wurden im vergangenen Jahr fast 1.300 Fälle registriert. Das waren 10% weniger als 2024. Fast alle Fälle konnten aufgeklärt werden. Sehr häufig waren die Tatverdächtigen alkoholisiert. Das betraf rund die Hälfte der Übergriffe. Etwa ein Viertel der Tatverdächtigen waren Ausländer. Bundeskanzler Friedrich Merz hat die Bedeutung der ostdeutschen Wirtschaft betont. Der Osten sei schon lange keine Aufholregion mehr, vielmehr spiele er eine Schlüsselrolle, sagte Merz auf dem Ostdeutschen Wirtschaftsforum in Bad Saarow. Standortvorteile sieht Merz unter anderem in der hohen Dichte an Universitäten und in der Forschungslandschaft. Auch in der Wasserstoffwirtschaft gäbe es zukunftsfähige Projekte, sagte er. Die Europäische Union finanziert und koordiniert in diesem Sommer den bisher größten Einsatz gegen Waldbrände. Kommissionspräsidentin Ursula von der Leyen erklärte, fast 800 Feuerwehrleute aus 14 Ländern würden in besonders gefährdeten Gegenden in Zypern, Griechenland, Italien, Frankreich, Spanien und Portugal stationiert. Darüber hinaus stünden 22 Löschflugzeuge und 5 Hubschrauber aus der EU-Flotte bereit. Laut einem Bericht der Weltwetterorganisation haben Waldbrände im vergangenen Jahr in Europa eine Fläche von mehr als 1 Million Hektar zerstört, so viel wie nie zuvor. Das Wetter in Thüringen: in der Nacht Regen und Gewitter, örtlich stürmische Böen und Starkregen, 15 bis 10 Grad. Morgen mal Sonne, mal Wolken, im Tagesverlauf wieder Schauer. Das waren die Nachrichten, es ist 21.03 Uhr.
2: Und wir machen weiter mit dem Verkehrsservice für den ARD Dienstagabend. Hallo Autofahrer, die A1 Saarbrücken Richtung Lübeck ist zwischen Ahlhorner Heide und Wildeshausen West wegen einer Nachtbaustelle bis 6 Uhr gesperrt. Die A71 Richtung Sangerhausen ist zwischen Oberhof und Gräfenroda wegen Wartungsarbeiten in den Tunneln Alteburg und Rennsteig bis ca. 6 Uhr gesperrt. Und auf der B90 Stadt Ilben-Rudolstadt ist der Pörzberg-Tunnel ebenfalls in beiden Richtungen wegen Wartungsarbeiten bis morgen früh 6 Uhr gesperrt. Gute Fahrt von uns hier.
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2: Live aus Erfurt, heute mit Kai Völker. Guten Abend und wir feiern Premiere tatsächlich. 1 Jahr ARD-Abend. Danke Thomas aus Wuppertal, der uns daraufhin nochmal hingewiesen hat. Am 2. Juni 2025 ging's los und er wünscht uns viel Freude, Erfolg und Glück und Zufriedenheit für das 2. Jahr im ARD-Abend. Danke euch, dass ihr dabei seid.

So viel Gefühl packen wir in die Musik heute Abend mit den Eagles und Don Henley. Und können diese Augen lügen, die hier diese Knöpfe drücken? Nein, können sie nicht, natürlich nicht. Was für eine tolle Nummer. Musikfernsehen ist ja leider so gut wie ausgestorben. MTV oder Viva waren da ja weit vorne damals mit Ray Cokes oder auch Christiane Backer bei MTV, Mola Adebisi, Olli Pocher und Stefan Raab bei Viva. Jetzt gibt's ja irgendwie nur noch so ein Deluxe Music, so ein Abklatsch, so ein bisschen, so ein übriges Musikfernsehen. Ja, aber da ist ja nicht mehr viel übrig geblieben, ne? Das hier lief natürlich dann immer bei Viva. Allein schon wegen des Titels. Hier sind die Spice Girls und Viva.

0: So verkuschelt sind wir heute Abend im ARD-Abend mit der Cutting Crew. I've been in love before. Und der Sinn des Lebens ist es, dem Leben einen Sinn zu geben. Da ist viel Wahres dran. Ne? Manchmal braucht man ja so die Wahrheiten oder auch die Weisheiten des Lebens, um sich durch diesen Dschungel da draußen durchzukämpfen und zu arbeiten. Aber dafür habe ich ja Sie heute Abend. Das gefällt mir gut. 0800 80 80 110 ist die Telefonnummer für Ihre Lebensweisheit. Ich bin Kai Völker. Hallo, wer ist da?
1: Hallo, liebes ARD-Hitabend-Team, hier ist Jenny aus Magdeburg. Hallo, ich habe eine Lebensweisheit.
0: Ja.
1: Und ich glaube sogar, die stammt von Goethe.
0: Mhm.
1: Und der war ja bekanntermaßen sehr klug. Sage nicht alles, was du weißt, aber wisse immer, was du sagst. Tschüss.
0: Sehr klug, sehr klug. Dankeschön. Grüße nach Magdeburg. Regina und Jens Pfleger haben eine Mail geschrieben unter ard-abend@mdr.de. In einer kleinen Kneipe am Donauradweg haben wir uns ein Bierchen gegönnt und den Einheimischen mal so ein bisschen auf den Mund geguckt und gelauscht. Der Stammtisch war gut besucht und einer sagte etwas sehr Kluges und Lustiges. Man muss wissen, was man wissen muss. Wir mussten so lachen. Schöne Urlaubsanekdote. Wir lachen heute noch drüber. Liebe Grüße aus Thüringen. Dankeschön. Wer ist hier noch in der Leitung? Hallo, wer ist da?
2: Hallo, hier ist die Inka aus der Nähe von Leipzig.
0: Hallo, Inka.
2: Und mein Spruch lautet, immer einmal mehr aufstehen als hinfallen.
0: Oh ja, der ist ganz schlau, der Spruch. Den finde ich richtig gut. Den übernehme ich für den Rest des Lebens. Versprochen. Hier kommt Calvin Jones. Call you home.

Da müssen wir leider ganz kurz schnell dazwischen gehen. Wichtig ist sofort für die Autofahrer. Vorsicht auf der A210 Rendsburg-Kiel. Zwischen Melsdorf und dem Kreuz Kiel-West sind Kinder auf der Fahrbahn. Auf der A210, bitte fahren Sie vorsichtig. Noch einmal die 210 Rendsburg-Kiel. Zwischen Melsdorf und dem Kreuz Kiel-West Kinder auf der Fahrbahn.

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9: Eine Minute vor 9:30. Guten Abend, Autofahrer. Hier ist der Verkehrsservice für den ARD-Abend. Noch einmal die Vorsichtsmeldung für die A210 Rendsburg-Kiel. Zwischen Melsdorf und dem Kreuz Kiel-West sind immer noch Kinder im Bereich der Fahrbahn. Dann die A1 Saarbrücken Richtung Lübeck ist zwischen Ahlhorner Heide und Wildeshausen-West wegen einer Nachtbaustelle bis 6 Uhr gesperrt. A2 Richtung Berlin. Zwischen dem Kreuz Wolfsburg-Königslutter und Königslutter selbst 3 Kilometer Stau, sie brauchen in etwa 10 Minuten länger. Die A71 Richtung Sangerhausen ist zwischen Oberhof und Gräfenroda wegen Wartungsarbeiten in den Tunneln Rennsteig und Alteburg bis ca. 6 Uhr gesperrt. Die A111 Charlottenburg Dreieck Oranienburg ist zwischen Am Festplatz und Seidelstraße in beiden Richtungen ebenfalls wegen Tunnelwartungsarbeiten bis 5 Uhr gesperrt. Und der letzte Tunnel, und zwar auf der B90 Stadt Ilm-Rudolstadt, ist der Pörzberg-Tunnel in beiden Richtungen bis 6 Uhr morgen früh gesperrt wegen Wartungsarbeiten. Gute Fahrt weiterhin, auch wenn Sie nicht durch den Tunnel kommen. Ne?
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9: Mit Kai Völker. Guten Abend.

0: Klaus Lage. Steig nicht aus. Schön, dass Sie mit eingestiegen sind in den ARD-Abend hier. Vor 9 Jahren hat die Popsängerin Anastasia ihre damals sehr erfrischende Modelinie für einen deutschen Lebensmitteldiscounter entworfen. Vielleicht erinnern Sie sich, bekannt unter dem Namen Music Love Fashion. Und eine Auswahl von Nieten und Prints und Pailletten gab es dazu, um, sagen wir mal, so ein bisschen ihre rockige Note in die Kleidung mit einfließen zu lassen. Bis heute ist sie da ja sehr, sehr, sehr genau, penibelst würde ich sogar sagen, was ihren Look vor und für Konzerte angeht.
1: Fashion and music, music and fashion. I've always found that they are simultaneous, especially for me as a musician. It was always like, what am I going to wear this show? What kind of stage is it? Was it outside? Is it inside? How do I want to dress? Which glasses do I want to wear? It was always the next thing you say, besides knowing the song you're singing, was what am I wearing? And then it's like, what do I want to do with my hair? It all goes together because it's about a package, you know, that we sell when we're singers.
0: Ja, Anastasia sagt, Mode und Musik sei für sie zwei Sachen, die immer schon zusammengehört haben und maßgeblich darüber doch entscheiden, was sie bei ihren Konzerten anzieht. Was es für eine Bühne ist, ist sie drin, ist sie draußen die Bühne, welche Brille ziehe ich zu meinen Klamotten dazu an? Das sind all die Fragen, die immer gleichzeitig von mir gedacht werden und auch das Thema Haare. Am Ende ist es ja dann doch wohl ein Komplettpaket, das sie dann für den Abend entsprechend anpassen muss. Hier ist Anastasia und One Day

14 Minuten vor 10 am Dienstagabend. Hier ist der ARD-Abend. Van the Man ist letztes Jahr 80 geworden. Wir sprechen über Van Morrison, Sänger, Musiker, Komponist aus Nordirland. Und er gehört ja so ein bisschen zur Gattung Albenkünstler. Und er hatte natürlich gleich zu Beginn seiner Karriere einen Riesenhit, nämlich Brown Eyed Girl. Und diese musikalische Bandbreite von Van Morrison reicht ja von Folk über Blues und Country bis hin zum Jazz. Und in diesem Jahr geht er auf Europa-Tournee und kommt für nur 2 Konzerte auch nach Deutschland. Am 17. und 18. Juni spielt er in Bremen im Metropoltheater. Also für alle in Bremen und umzu und Bremerhaven und Nordwestniedersachsen. Herzlich willkommen am 17. und 18. Juni in Bremen. Tja, das ist gar nicht mehr so weit hin, sehe ich gerade hier in meinem Kalender. Viel Spaß bei Van the Man. Hier kommt Van Morrison

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1: Um 22 Uhr mit Pia Wagner. Guten Abend. Die Landesregierung hat die Gehaltserhöhung für die Landesbeamten auf den Weg gebracht. Das Kabinett hat dazu einen Gesetzentwurf beschlossen. Demnach soll der Tarifabschluss für die Beschäftigten des Landes übernommen werden. Dieser sieht innerhalb der nächsten 3 Jahre ein Gehaltsplus von fast 6% vor. Zudem muss die Besoldung der Beamten aufgrund eines Gerichtsurteils noch aufgestockt werden. Das Gesetz sieht auch vor, dass die Altersgrenze für den vorzeitigen Ruhestand um 1 Jahr auf 63 Jahre angehoben werden soll und ein bisher arbeitsfreier Tag soll gestrichen werden. Linke und AfD kritisierten den Gesetzentwurf als unausgegoren. Trotz eines leichten Rückgangs ist die Zahl der Gewalttaten gegen Polizisten in Thüringen weiter auf einem hohen Niveau. Laut Innenministerium wurden im vergangenen Jahr fast 1.300 Fälle registriert. Das waren 10% weniger als 2024. Fast alle Fälle konnten aufgeklärt werden. Sehr häufig waren die Tatverdächtigen alkoholisiert. Das betraf rund die Hälfte der Übergriffe. Etwa ein Viertel der Tatverdächtigen waren Ausländer. Nach einer Messerstecherei in Nordhausen am Sonntag sitzt der 23-jährige Hauptverdächtige in Untersuchungshaft. Das hat nach Polizeiangaben das Amtsgericht Nordhausen entschieden. Der Mann soll einen 27-Jährigen mit Messerstichen schwer verletzt haben. Beide Männer waren aus noch unbekanntem Grund in Streit geraten. In Dortmund läuft zurzeit ein Großeinsatz der Polizei. Nach Informationen der Bild-Zeitung soll ein Mann 2 kleine Kinder als Geiseln genommen und sich in einer Wohnung verschanzt haben. Bei dem mutmaßlichen Täter soll es sich um einen serbischen Staatsbürger handeln. Er soll zuvor in einem Restaurant randaliert, Gäste bedroht und Pfefferspray versprüht haben. Danach flüchtete er mit einem Auto. Als die Polizei ihn stoppen wollte, soll er auf einen Beamten geschossen haben. Der trug dem Bericht zufolge eine Schutzweste und soll nur leicht verletzt worden sein. Die Polizei wollte sich zunächst nicht zu den Vorgängen äußern. Die Europäische Union finanziert und koordiniert in diesem Sommer den bisher größten Einsatz gegen Waldbrände. Kommissionspräsidentin Ursula von der Leyen erklärte, fast 800 Feuerwehrleute aus 14 Ländern würden in besonders gefährdeten Gegenden in Zypern, Griechenland, Italien, Frankreich, Spanien und Portugal stationiert. Darüber hinaus stünden 22 Löschflugzeuge und 5 Hubschrauber aus der EU-Flotte bereit. Laut einem Bericht der Weltwetterorganisation haben Waldbrände im vergangenen Jahr in Europa eine Fläche von mehr als 1 Million Hektar zerstört, so viele wie nie zuvor. Das Wetter in Thüringen: in der Nacht Regen und Gewitter, örtlich stürmische Böen und Starkregen, 15 bis 10 Grad. Morgen mal Sonne, mal Wolken. Das waren die Nachrichten. Es ist 22.03 Uhr.
2: Hallo Autofahrer, guten Abend. Hier ist der Verkehrsservice für den ARD-Abend. Die A1 Saarbrücken Richtung Lübeck ist zwischen Ahlhorner Heide und Wildeshausen West wegen einer Nachtbaustelle bis 6 Uhr gesperrt. Dann A2 Richtung Berlin zwischen dem Kreuz Wolfsburg-Königslutter und Königslutter selbst 3 Kilometer Stau. 10 Minuten brauchen Sie im Moment in diesem Streckenabschnitt länger. Die A71 Richtung Sangerhausen ist zwischen Oberhof und Gräfenroda wegen Wartungsarbeiten in den Tunneln Rennsteig und Alteburg bis 6 Uhr gesperrt. Berlin, die A111 Charlottenburg Richtung Dreieck Oranienburg ist zwischen Am Festplatz und Seidelstraße in beiden Richtungen auch hier wegen Tunnelwartungsarbeiten bis morgen früh 5 Uhr gesperrt. Und der letzte Tunnel, der schöne Pörtsberg-Tunnel. Der gehört zur B90. Stadt Ilm-Rudolstadt ist in beiden Richtungen ebenfalls wegen Wartungsarbeiten bis 6 Uhr gesperrt. Gute Fahrt von uns hier.
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2: Und ich habe den Eindruck, je später der Abend, desto schöner die Songs, oder? Hier kommen Genesis. Ich bin Kai Völker. Guten Abend. Hallo.

0: Sommerfeeling und Campari-Cocktail, Flipflops und Sand zwischen den Zehen. Wird doch gleich nochmal ein bisschen sommerlicher, oder? Mit UB40. Der ARD-Abend ist hier. Und ich freue mich sehr, dass Sie heute Abend so klasse mitmachen. 0800 80 80 110. Wir sind auf der Suche nach den besten Lebenswahrheiten und Weisheiten von Ihnen. Das ist manchmal gar nicht so schlecht im Leben, wenn man das ein oder andere so ein bisschen im Hinterköpfchen irgendwo hat, versteckt und vielleicht aber auch gehört im Radio und mitgenommen. Von daher gucken wir mal, wer hier in der Leitung ist. Kai Völker hier, guten Abend, wer ist da bitte?
1: Ja, hier ist der Alexander aus Glauchau.
0: Hallo Alex.
1: Und ich habe einen Spruch, der so ein bisschen mein Leben bestimmt und an den ich mich gern halten möchte oder versuche mich zu halten.
0: Ja.
1: Und der heißt, ein zufriedenes Gemüt ist ein stetes Fest. Und im Übrigen ist der Spruch nicht von mir, sondern der stammt aus der Bibel, aus den Sprüchen des Weisen Salomo, Kapitel 15, Vers 15.
0: Der Weise Salomo, also der Weise Salomo, der muss es ja wissen mit den weisen Sprüchen, ne? Dankeschön, liebe Grüße, Alex, nach Glauchau. Und hier ist noch jemand in der Leitung. Hallo?
2: Schönen guten Abend, mein Name ist Charlie May aus Ansbach.
0: Charlie.
2: Sie möchten gerne Lebensweisheiten hören.
0: Gerne.
2: Hier mein Vorschlag. Ist zwar in Englisch, aber das verstehen wir alle.
0: Mhm.
2: The greatest thing you will ever learn is just to love and be loved in return. Schönen guten Abend noch.
0: Oh, das ist aber sehr schön. Danke, Charlie. Also das Größte, was ein Mensch, glaube ich, so je erleben kann, ist selbst zu lieben und geliebt zu werden. Tolle, tolle Sachen, die wir mitnehmen. Vielleicht schon für den morgigen Tag, ja? Morgen ist Mittwoch. Das ist der Dienstagabend im ARD-Abend.

Alvaro Soler. 10 Minuten vor halb 11. Hier kommt eine Band aus den Niederlanden. Fox the Fox. Die Musik der Band hatte großen Einfluss auf Modern Talking, insbesondere auf Dieter Bohlen, der sich am Gesang dieses Sängers dieser Gruppe orientiert hat. Fox the Fox und Precious Little Diamond.

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11: 22.30 Uhr. Hallo Autofahrer, hier ist der Verkehrsservice für den ARD-Abend. Die A1 Saarbrücken Richtung Lübeck ist zwischen Ahlhorner Heide und Wildeshausen West wegen Nachtbauarbeiten bis 6 Uhr morgen früh gesperrt. Dann auf die A2 Richtung Berlin zwischen dem Kreuz Wolfsburg-Königslutter und Königslutter selbst 3 Kilometer Stau. Hier brauchen Sie 10 Minuten länger im Moment. Die A71 Richtung Sangerhausen ist zwischen Oberhof und Gräfenroda wegen Wartungsarbeiten in den Tunneln. Tunnel? Ja, Tunnel. Ist Mehrzahl von Tunneln, ne? Rennsteig und Alteburg bis 6 Uhr gesperrt. Berlin, die A111, Charlottenburg, Dreieck Oranienburg ist zwischen am Festplatz und Seidelstraße in beiden Richtungen ebenfalls wegen Wartungsarbeiten in den dortigen Tunnels bis 5 Uhr gesperrt. Und auf der B90, Stadt Ilm, Rudolstadt, ist der Pörzberg-Tunnel in beiden Richtungen auch zu. Hier wird auch geputzt, gesaubert, gesäubert und vor allem mal geguckt, ob alles noch funktioniert. Das Ganze bis 6 Uhr morgen früh. Und damit sind wir durch. Wir wünschen weiterhin eine gute Fahrt. Kommen Sie sicher an Ihr Ziel.
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11: Mit Kai Völker noch eine halbe Stunde. Hallo, Grüße aus Erfurt.

Ja, so schön kann eine Abfuhr oder eine Watschen oder ein Wutausbruch klingen. Auf Französisch. Je ne marre heißt, ich hab die Faxen dicke, mir langt's. Ich hab das irgendwie alles satt. Brauch das nicht mehr. Gut, dass sie uns noch brauchen.

Komischerweise, von Bochum kennen alle noch die Postleitzahl. 4630. Das hat ein bisschen was mit dem Album von Herbert Grönemeyer zu tun gehabt damals. Bochum im ARD-Abend und von Bochum geht's dann gleich nach Magdeburg. Da wartet die wunderbare ARD-Hitnacht auf Sie. Gleich vielen Dank fürs Zuhören hier aus Erfurt. Vielen Dank. Ich bin Kai Völker, wünsche Ihnen noch eine schöne Nacht.

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1: Um 23 Uhr mit Jan Busche. Bundesinnenminister Dobrindt hat die EU-Einigung auf sogenannte Rückkehrzentren für abgelehnte Asylbewerber gelobt. Laut dem CSU-Politiker laufen bereits Gespräche mit Drittstaaten, in denen solche Einrichtungen entstehen könnten. Unterhändler von Europaparlament und Rat hatten sich auf den Schritt geeinigt. Die Rückkehrzentren sollen außerhalb der EU geschaffen werden. Dorthin sollen abgelehnte Asylbewerber kommen, die nicht in ihre Herkunftsländer abgeschoben werden dürfen. In Dortmund läuft zurzeit ein Großeinsatz der Polizei. Nach WDR-Informationen soll ein 51-Jähriger nach einem Streit auf einen Polizisten geschossen haben. Da der Beamte eine Schutzweste trug, blieb er unverletzt. Anschließend soll sich der Schütze mit zwei Kindern in einer Wohnung in Dortmund verschanzt haben. Die Polizei ist mit einem Spezialeinsatzkommando vor Ort. Bei erneuten Angriffen der russischen Armee auf die Ukraine sind mehr als 20 Menschen getötet worden. Ziele waren die ukrainische Hauptstadt Kiew und die Stadt Dnipro. Aus Kiew Florian Kellermann.
2: So viele Menschen wie in dieser Nacht brachten sich noch nie in den Metrostationen von Kiew in Sicherheit. 41.000 waren es nach Angaben der Stadtverwaltung. Insgesamt gibt es im Stadtgebiet 46 U-Bahn-Stationen, die bei Luftangriffen als Unterschlupf dienen können und dann auch die ganze Nacht über geöffnet bleiben. Die ukrainische Flugabwehr erwies sich wieder vor allem bei den ballistischen Raketen überfordert. 30 von ihnen hätten ein Ziel getroffen, so die ukrainische Luftwaffe.
1: Die EU rüstet sich für die kommende Waldbrandsaison. Laut EU-Kommission steht das bisher größte Einsatzkontingent bereit. Fast 800 Kräfte aus 14 europäischen Ländern. Sie sollen vor allem in den Hochrisikogebieten stationiert werden, unter anderem in Griechenland, Frankreich oder Portugal. Außerdem stellt die EU 22 Löschflugzeuge und 5 Hubschrauber bereit. Tennisprofi Alexander Zverev hat das Halbfinale der French Open erreicht und darf weiter auf seinen ersten Grand-Slam-Sieg hoffen. Der Hamburger besiegte am Nachmittag den Spanier Rafael Jodar in 3 Sätzen. Aus Paris Guido Ringel.
3: Der 19-jährige Spanier hat in den letzten Wochen beeindruckt und viel gewonnen, aber Zverev war in diesem Viertelfinale eine Nummer zu groß. Jodar kam zwar mit Elan und guten Ideen auf den Platz, aber sein Können verpuffte dann schnell. Der Hamburger Zverev übernahm Mitte des ersten Satzes die Initiative und war derjenige, der das Spiel anschließend bestimmen konnte. Hart von der Grundlinie, fast keine Fehler und immer wieder der Aufschlag, der ihn praktisch unbezwingbar macht, wenn er kommt. Und er kam. So gut wie der Deutsche in diesem Jahr in Paris spielt, wird er kaum aufzuhalten sein.
1: Das waren die Nachrichten. Das Wetter in Deutschland. Heute Nacht von West nach Ost ziehender Regen, teils auch mit Gewittern. Nachtwerte 16 bis 7 Grad. Morgen gibt es einen Wechsel aus Sonne und Wolken, zwischendurch aber auch Schauer und Gewitter. Maximal morgen 18 bis 23 Grad. Am Donnerstag Sonne und Wolken, von Westen wieder Schauer und Gewitter bis 25 Grad. Es ist 23.03 Uhr.
4: Dankeschön, damit starten wir gut informiert in diese Nacht. Hier ist der Verkehrsservice der ARD-Hitnacht. Die A1 Osnabrück Richtung Bremen ist zwischen Ahlhorner-Heide und Wildeshausen-West wegen einer Nachtbaustelle gesperrt bis in den Morgen hinein. Dann A1 an der Norderelbbrücke, Stau in beiden Richtungen zurzeit aufgrund eines Schwertransportes. A2 Hannover Richtung Berlin zwischen Kreuz Wolfsburg-Königslutter und Königslutter 3 Kilometer Stau. A3 Passau Richtung Nürnberg zwischen Regensburg-Universität und Sinzing 3 Kilometer Stau. Die A71 Suhl Richtung Erfurt ist zwischen Oberhof und Gräfenroda wegen Wartungsarbeiten im Tunnel Rennsteig und Alte Burg bis ca. 6 Uhr gesperrt. Die Umleitung bitte benutzen die U11. Die Autobahn 94 Passau Richtung München ist im Tunnel Einhausen-Wimpasing nach Auslösung der Höhenkontrolle gesperrt. In Berlin die A111 ist zwischen am Festplatz und Seidelstraße wegen Tunnelwartungsarbeiten bis ca. 5 Uhr in beiden Richtungen gesperrt. Und das noch hier, die A113 ist zwischen Schönefeld Süd und Spätstraße wegen Wartungsarbeiten bis ca. 5 Uhr in beiden Richtungen gesperrt. Ihnen unterwegs eine gute Fahrt, bleiben Sie munter.
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4: Mit Hanno Bauer unter pochendem Regen ging es gerade hier ins Nachtstudio in Magdeburg. Bis ich gerade ankam, da trat eine Regenpause ein. Und Crowded House nehmen jetzt auch gleich noch das Wetter mit sich mit. Take the weather with you.

Endlich Regen. Schön, dass es heute mal den Saft des Frühlings gibt, bevor wir vorschnell in den trockenen Sommer starten. Der Natur tut's auf jeden Fall gut. Und wie Karl Valentin sagte, ich freue mich, wenn es regnet. Denn wenn ich mich nicht freue, regnet es auch.

Regenmusik zur passenden Zeit gesetzt, würde ich sagen. Supertramp in der ARD-Hitnacht. Aber Vorsicht, bei Regen gibt es natürlich auch erschwerte Verkehrsbedingungen, wenn Sie unterwegs sind. Zum Beispiel auf der Autobahn 7 gab es gerade einen Unfall Kassel Richtung Hannover zwischen Hannover-Schmünden, Lutherberg und Werratalbrücke. Gefahr durch Fahrzeugteile auf allen Fahrstreifen und das defekte Fahrzeug steht immer noch auf dem linken Fahrstreifen. Also runter vom Gas und gemütlich durch die Nacht fahren mit der richtigen Sendung im Radio. Die ARD-Hitnacht jetzt mit Family of the Year. Hero.

Also Computerliebe. Bei mir reicht ja schon Computerfriede, würde ich mal sagen, ja? Oder Waffenstillstand auf beiden Seiten. Bis jetzt, toi toi toi, ja? Lassen mich die Rechenbediensteten um mich herum jedenfalls gut mitspielen. Und falls dann doch mal was passiert, er hier, mein Assistent, Plappi ist ja auch mit im Studio und kann dann schnell einspringen und die Regler wieder zurechtbiegen, wenn irgendwas nicht so richtig passt. Das ist ja seine Aufgabe und die übernimmt er auch jede Nacht sehr gerne und sehr gut. Dafür gibt's ja The Animals. Jetzt auch bei uns im Radio, House of the Rising Sun.

0: 23.31 Uhr, Zeit jetzt für den Verkehrsservice und der beginnt auf der Autobahn 1 Osnabrück Richtung Bremen zwischen Alhorner Heide und Wildeshausen West. Hier ist wegen einer Nachbaustelle gesperrt. Dann weiter A1 an der Norderelbbrücke, Stau in beiden Richtungen aufgrund eines Schwertransportes. A2 Hannover Richtung Berlin zwischen Kreuz Wolfsburg-Königslutter und Königslutter gibt es aktuell 3 Kilometer Stau. A3 Passau Richtung Nürnberg zwischen Regensburg-Universität und Sinzing 3 Kilometer Stau. A7 Kassel Richtung Hannover zwischen Hannover, Schmünden, Lutherberg und Werratalbrücke Gefahr durch Fahrzeugteile auf allen Streifen nach einem Unfall. A9 Halle Leipzig Richtung Nürnberg zwischen Brücke der Deutschen Einheit und Bergbad Steben gibt es 4 Kilometer Stau und deswegen dauert es hier 12 Minuten länger durchzufahren. Die A71 Suhl Richtung Erfurt ist zwischen Oberhof und Gräfenroda wegen Wartungsarbeiten im Tunnel Rennsteig und Alte Burg bis ca. 6 Uhr gesperrt. Die A81 Heilbronn Richtung Stuttgart ist zwischen Ilsfeld und Mundelsheim nach einem Unfall gesperrt. Die A94 Passau Richtung München ist im Tunnel Einhausung Wimpasing nach Auslösung der Höhenkontrolle gesperrt. In Berlin die A111 ist zwischen am Festplatz und Seidelstraße wegen Tunnelwartungsarbeiten gesperrt in beiden Richtungen. Und bei Berlin die A113 ist zwischen Schönefeld Süd und Spätstraße wegen Wartungsarbeiten bis ca. 5 Uhr ebenfalls in beiden Richtungen gesperrt.
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0: Anne Bauer sagt Hallo aus Magdeburg.

Oh, Diana hatten wir gerade von Fleetwood Mac vor Kajagoogoo, die wir hier gerade noch hören. Hier ist die ARD. Und nach Diana ist nun Dani dran, unsere Rettungshubschrauberpilotin. Nach dem schönen Urlaub in Australien wieder gelandet hier in Deutschland. Willkommen zurück, liebe Dani. Und jetzt auch wieder im Einsatz, Menschenleben durch Schnelltransporte ins Krankenhaus retten. Dani schreibt, guten Abend, lieber Hanno. Heute melde ich mal wieder in der ARD-Hitnacht, weil ich nicht schlafen kann. Diesmal liegt es allerdings nicht an meiner öfter auftretenden Schlaflosigkeit bzw. am unruhigen Schlaf, sondern weil ich das gleiche los wie du und das aller Nachtdienstler teile. Ich habe einfach Nachtdienst. Viele liebe Grüße an alle, die nachts arbeiten dürfen und an unserer weltweiten Radiofamilie. Außerdem möchte ich einen besonderen Gruß an die Stammhörer und Stammhörerinnen. Annette zum Beispiel in Leipzig, Rosi aus Leipzig, Dominik aus Australien sowie an den Arzt aus Goch senden. Ja, Jürgen ist das, genau, unser Radioarzt, der sich ja fast regelmäßig in der Sendung meldet. Ich wünsche allen eine gute Nacht, dir Hanno, eine schöne Sendung und sage danke für die vielen schönen Stunden mit tollen Hits. Eure Rettungsfliegerin Daniela aus Oberhausen, eingesetzt zurzeit gerade in München. Ich grüße ganz lieb zurück, Daniela. Schön, dass der Urlaub erholsam war, wie ich ja schon weiß. Und ja, nun geht's also wieder rein in den Dienst. Gemeinsam durch die Nacht. Das gefällt mir am allerbesten. Also jeder auf seiner Station. Und während ich natürlich mich über jeden Einsatz freue, also jeden Musikeinsatz, den ich hier veranstalten darf, hoffe ich, dass es bei der Rettungsfliegerei heute Nacht nicht allzu viele Einsätze geben wird. Toi, toi, toi, dass alles gut geht. 23.40 Uhr ist es. Ganz liebe Grüße in die Nachtschicht.

DAD-Hitnacht. Und es gibt eine aktuelle Verkehrsmeldung von der Autobahn 81 Heilbronn Richtung Stuttgart zwischen Ilsfeld und Mundelsheim. Achtung bitte, hier gab es einen Unfall und die Unfallstelle ist immer noch ungesichert. Vorsicht hier.

Hier ist die ARD Hitnacht. Und hier kommt jetzt ein Insider. Unser Radioarzt Jürgen in Goch hat sich gerade eben über den Gruß von Rettungspilot den Dani gefreut und hat jetzt geschrieben, wow, danke an Daniela, clear to land, RWY, ARD Hitnacht, Taxi at your convenience. Okay, muss man wahrscheinlich in der Fliegersprache drin sein, um genau das zu verstehen. Und Dani wird sich wahrscheinlich freuen, dass ihr auch zurückgegrüßt worden. Sehr schön. Na dann, beat it. Michael Jackson jetzt. Und Cyndi Lauper auch noch bis Mitternacht. So endet dann dieser Dienstag, der 2. Juni. Und wir starten gemeinsam in den 3.

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1: Um 0 Uhr mit Juliette Groß. Bundesinnenminister Dobrindt hat die EU-Einigung auf sogenannte Rückkehrzentren für abgelehnte Asylbewerber gelobt. Laut dem CSU-Politiker laufen bereits Gespräche mit Drittstaaten, in denen solche Einrichtungen entstehen könnten. Unterhändler von Europaparlament und Rat hatten sich auf den Schritt geeinigt. Die Rückkehrzentren sollen außerhalb der EU geschaffen werden. In Dortmund läuft zurzeit ein Großeinsatz der Polizei. Nach WDR-Informationen soll ein 51-Jähriger nach einem Streit auf einen Polizisten geschossen haben. Da der Beamte eine Schutzweste trug, blieb er unverletzt. Anschließend soll sich der Schütze mit zwei Kindern in einer Wohnung in Dortmund verschanzt haben. Die Polizei ist mit einem Spezialeinsatzkommando vor Ort. Bei erneuten Angriffen der russischen Armee auf die Ukraine sind mehr als 20 Menschen getötet worden. Ziele waren die ukrainische Hauptstadt Kiew und die Stadt Dnipro. Aus Kiew, Florian Kellermann.
2: So viele Menschen wie in dieser Nacht brachten sich noch nie in den Metrostationen von Kiew in Sicherheit. 41.000 waren es nach Angaben der Stadtverwaltung. Insgesamt gibt es im Stadtgebiet 46 U-Bahn-Stationen, die bei Luftangriffen als Unterschlupf dienen können und dann auch die ganze Nacht über geöffnet bleiben. Die ukrainische Flugabwehr erwies sich wieder vor allem bei den ballistischen Raketen überfordert. 30 von ihnen hätten ein Ziel getroffen, so die ukrainische Luftwaffe.
1: Die EU rüstet sich für die kommende Waldbrandsaison. Laut EU-Kommission steht das bisher größte Einsatzkontingent bereit. Fast 800 Einsatzkräfte aus 14 europäischen Ländern. Sie sollen vor allem in den Hochrisikogebieten stationiert werden, unter anderem in Griechenland, Frankreich oder Portugal. Außerdem stellt die EU Löschflugzeuge und Hubschrauber bereit. Tennisprofi Alexander Zverev hat das Halbfinale der French Open erreicht und darf weiter auf seinen ersten Grand-Slam-Sieg hoffen. Der Hamburger besiegte den Spanier Rafael Jodar in 3 Sätzen. Aus Paris, Guido Ringel.
3: Der 19-jährige Spanier hat in den letzten Wochen beeindruckt und viel gewonnen, aber Zverev war in diesem Viertelfinale eine Nummer zu groß. Jodar kam zwar mit Elan und guten Ideen auf den Platz, aber sein Können verpuffte dann schnell. Der Hamburger Zverev übernahm Mitte des ersten Satzes die Initiative und war derjenige, der das Spiel anschließend bestimmen konnte. Hart von der Grundlinie, fast keine Fehler und immer wieder der Aufschlag, der ihn praktisch unbezwingbar macht, wenn er kommt. Und er kam. So gut wie der Deutsche in diesem Jahr in Paris spielt, wird er kaum aufzuhalten sein.
1: Das waren die Nachrichten. Das Wetter in Deutschland. Von West nach Ost ziehender Regen, teils mit Gewittern, Tiefstwerte 16 bis 7 Grad, tagsüber Wechsel aus Sonne und Wolken mit Schauern und Gewittern, Höchstwerte 18 bis 23 Grad. Am Donnerstag kalter, von Westen her Schauer und Gewitter. Es ist 0 Uhr 3.
4: Dankeschön für die ersten Meldungen des neuen Tages. Von mir jetzt noch der Blick auf die Straßen für alle, die noch unterwegs sind. Hier ist der Verkehrsservice der ARD Hitnacht. Die A1 Münster Richtung Osnabrück ist zwischen Ladbergen und Lengerich wegen eines defekten LKW wohl bis 6 Uhr morgens gesperrt. A1 Osnabrück Richtung Bremen, hier ist zwischen Aalhorner Heide und Wildeshausen West wegen einer Nachtbaustelle bis 6 Uhr früh gesperrt. Und nochmal die A1 an der Norderelbbrücke, Stau in beiden Richtungen immer noch aufgrund eines Schwertransportes. Die A4 ist in Höhe Pulsnitz wegen eines Schwertransportes vorübergehend in beiden Richtungen gesperrt. Davon betroffen ist auch die Anschlussstelle in beiden Richtungen. Die A71 Suhl Richtung Erfurt ist zwischen Oberhof und Gräfenroda wegen Wartungsarbeiten in dem Tunnel Rennsteig und Alte Burg bis ca. 6 Uhr früh gesperrt. Bitte die U11 als Umleitung nutzen. Die A94 Passau Richtung München ist im Tunnel Einhausung-Wimpasing nach Auslösung der Höhenkontrolle gesperrt. In Berlin die A111 ist zwischen Am Festplatz und Seidelstraße wegen Tunnelwartungsarbeiten bis ca. 5 Uhr früh in beiden Richtungen gesperrt. Und bei Berlin die A113 ist zwischen Schönefeld Süd und Spätstraße wegen Wartungsarbeiten bis ca. 5 Uhr früh in beiden Richtungen gesperrt. Gute Fahrt!
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4: Ich bin Hanne Bauer in Magdeburg, wünsche einen schönen Mittwoch und wir schnipsen uns die Nacht kurz.

0: It's a kind of magic. Kaum gibt es Niederschlag, so wie heute, beziehungsweise wie gestern Abend, sind auch die Mücken überglücklich und sind blutdurstig in die Nacht gestartet. Bei meiner Abendrunde hier am See, da hatte ich mich ja schon zum Schutz fast überall eingesprüht, weil ich die unangenehmen Plagegeister einfach gar nicht an mich ranlassen wollte. Aber überall eingesprüht ist eben relativ, ja. Jetzt, wo ich im Studio stehe, merke ich, wo ich das Einsprühen wohl vergessen habe, nämlich direkt am Bauchnabel. Da hat doch irgend so ein freches Vieh direkt durchs dünne Sommer-T-Shirt gestochen und es juckt, kann ich sagen. Na, mal sehen, ob ich so viel Selbstdisziplin habe, da jetzt nicht die ganze Nacht rumzukratzen, denn dadurch wird's doch immer schlimmer. Und irgendwas zur Behandlung habe ich jetzt auch nicht dabei. Also, muss jetzt sein, die ganze Nacht irgendwie die Hände auf dem Tisch lassen und ja nicht am Bauchnabel kratzen. Ansonsten wird's einfach unerträglich. Ich hoffe, Sie sind bis jetzt ungestochen in die neue Saison reingekommen, also in die Sommersaison, möchte man ja schon fast sagen. Ja, meteorologisch gesehen ist es ja auch schon Sommer, seit dem 1. Juni. Auch wenn der Sommer natürlich selbst noch auf sich warten lässt. Aber die Mücken lassen eben nicht auf sich warten und die freuen sich über das Wasser und die freuen sich über ihre Opfer. Haben ja auch nicht viel Zeit, um ihren Lebenszyklus hier zu verenden. Und ich habe meinen Beitrag dazu schon geleistet. Also ich kann jetzt verschont bleiben. Bitte.
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0: Wie sieht's bei Ihnen aus? Können Sie mir ja erzählen, gerne. Letztes Jahr war es im Übrigen ganz schlimm, da hatten wir dann hier im Studio auch noch 2 oder 3 Mücken. Na, das war erstmal ein Spaß. John Lennon macht jetzt ganz friedliche Musik. Imagine.

0: You came. Kim Wild. Und bei manchen kommt Martina. Und zwar früher, bei anderen später. Aber dran sind alle noch. Definitiv. Martina aus Siegen hat nämlich geschrieben: Hallo, liebes Hitnacht-Team. Ich höre euch beim Austragen der Zeitungen. Wünsche alle Nachteulen eine schöne, ruhige Nacht. Alle, die nachts arbeiten. Eure Stammhörerin Martina aus Siegen. Ah, Martina. Quietschi hier, meine Zeitungszustellerente. Freut sich auf jeden Fall. So fleißige Kollegen und Kolleginnen wieder quietschvergnügt auf dem Weg begleiten zu dürfen. Andreas aus Wolfenbüttel hatte mir Quietschi ja letztes Jahr ins Studio entsandt. So als Erinnerung doch auch, ja, jede Nacht die fleißigen Zeitungszuträgerinnen und Austrägerinnen und Zusteller zu grüßen und die auch ja nie zu vergessen. Also nochmal ein freundliches Quietschi, Zeitungsenten, Quietsch in der Nachtsendung. Und natürlich einen ruhigen Weg möchte ich wünschen und einen sicheren Weg. Hoffentlich regnet es dann heute nicht mehr unterwegs, denn das ist natürlich immer die unschönste Situation. Kommt natürlich auch oft genug vor im Jahr, dass es auch nachts mal regnet. Aber da hilft natürlich die richtige Kleidung.
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0: So, und zwischendurch dann immer mal ein schönes Tasschen Kaffee. Dann macht auch der Regen nichts draußen. Und wir bekommen die jetzt eingeschenkt von Mike and the Mechanics. Another Cup of Coffee. Hier ist die ARD-Hitnacht.

0: Mike and the Mechanics, Another Cup of Coffee. Ah ja, und mit dem Kaffee, da lässt sich wohl doch noch einiges mehr anstellen. Gib mir Georg jedenfalls als Tipp. Herzlichen Dank, Georg. Das ist wirklich mal eine Überraschungsmail gewesen. Also, er hat geschrieben, Hilfe naht, ja. Hitze zerstört das Eiweiß, das das Jucken verursacht. Ein Teelöffel in den heißen Tee oder Kaffee rein. Habe ich schon vorbereitet, ja. Dann auf den Stich drücken. Also, was jetzt? Die Tasse oder? Nee, den Löffel. Also, den Löffel, okay. Ah, au! Glüht ja fast. So. Also auf den Stich drücken, bis es kurz brennt. Ja, kann ich bestätigen, es brennt. Aber eigentlich kann ich auch direkt die Tasse dran halten. Au! Und nach 5 Minuten, schreibt er, ist das Jucken weg. Aha, dann einfach einen Eiswürfel drauf und ein kaltes, feuchtes Tuch. Nicht kratzen. Dein Doc Hollywood aus Schorndorf. Georg, ich muss erstmal den Kaffee wieder wegstellen. Ich glaube, das war mir jetzt ein bisschen zu heiß. Aber vielleicht gelingt es mir ja wirklich so. Also 5 Minuten, ich halte es gleich nochmal ein bisschen drauf. Dann muss ich mal sehen, wo ich einen Eiswürfel herkriege. Ich glaube, hier im ganzen Funkhaus gibt es keine Eiswürfel. Aber ein kaltes, feuchtes Tuch wird ja wahrscheinlich gehen. Danke erstmal für den Tipp. Ich werde es ausprobieren und hoffentlich werde ich mich dann zurückhalten können mit dem Kratzen. Oder am besten eben gar nicht kratzen. Das war erstmal schon ein sehr schöner Tipp. Dankeschön. Also Löffel in den Kaffee und dann drauf auf die Stelle. Kurz brennt's. Und wenn der Kaffee dann langsam abkühlt, kann man beides, man kann ihn trinken und dann den Mückenstich vergessen.
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0: 0.30 Uhr ist es und damit Zeit für den Verkehrsservice in der ARD Hitnacht. A1 Münster Richtung Osnabrück. Zwischen Ladbergen und Lengerich ist hier wegen eines defekten LKW bis ca. 6 Uhr früh gesperrt. A1 Osnabrück Richtung Bremen. Hier ist zwischen Ahlhorner Heide und Wildeshausen West wegen einer Nachtbaustelle bis 6 Uhr früh gesperrt. A1 an der Norderelbbrücke. Stau in beiden Richtungen. Immer noch aufgrund eines Schwertransportes. So, dann Blick auf die A4. Hier ist in Höhe Pulsnitz wegen eines Schwertransportes vorübergehend in beiden Richtungen gesperrt. Davon betroffen sind auch die Anschlussstellen in beiden Richtungen. Die A71 Suhl Richtung Erfurt ist zwischen Oberhof und Gräfenroda wegen Wartungsarbeiten im Tunnel Rennsteig und Alte Burg bis ca. 6 Uhr früh gesperrt. Bitte die U11 als Umleitung nutzen. Die A94 Passau Richtung München ist im Tunnel Einhausung-Wimpasing nach Auslösung der Höhenkontrolle gesperrt. In Berlin die A111 ist zwischen am Festplatz und Seidelstraße wegen Tunnelwartungsarbeiten bis ca. 5 Uhr früh in beiden Richtungen gesperrt. Und ebenfalls in beiden Richtungen gesperrt bei Berlin die A113 zwischen Schönefeld Süd und Spätstraße wegen Wartungsarbeiten. Ihnen unterwegs eine muntere Fahrt.
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0: Mit Hanno Bauer. Ich grüße aus Magdeburg in alle Landesteile und wir machen jetzt einen auf Normalbetrieb in der Welt. Mit Duran Duran, Ordinary World. Also mal nicht der Katastrophenmodus, der uns täglich erwartet, wie sonst gerade überall, sondern Ordinary.

0: Duran Duran in unserer Nachtsendung. Hier ist die ARD-Hitnacht. Und Elke ist auf voller Fahrt. Oder wartet sie gerade? Ich weiß es nicht. Auf jeden Fall hat sie geschrieben, dass sie Nachtdienst hat. Und sie schreibt, ich grüße alle Taxifahrer und Taxifahrerinnen im ganzen Land, die heute Abend Dienst haben. Ich bin seit 20 Jahren mit Herzblut dabei und es macht mir immer noch Spaß. Viele treue Stammgäste sind dabei, viele Touristen. Egal, man lernt so viele Leute kennen und ein Smalltalk ist natürlich auch immer drin. Eure Elke aus Miltenberg, liebe Grüße auch ans Team. Elke, ich grüße ganz lieb zurück und wünsche natürlich nette Fahrgäste, viele schöne Smalltalks und tolles Trinkgeld.
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0: Und das nicht nur für Elke, sondern für alle Taxifahrer, die jetzt gerade die ARD-Hitnacht hören.

Bello im Persibele. Und Annette hat geschrieben unter der E-Mail-Überschrift Jucken am Bauchnabel. Oh je, das kenne ich. Dazu noch die Westen, die jetzt losgehen. Königinnen suchen seit fast 3 Wochen Nestplatz. Nee, du, nicht mit mir. Hello again. Ah, Annette, auch nicht so der Fan von Mücken, ne? Und auch nicht so der Fan von Wespen? Naja, solange mein Stich am Bauchnabel jetzt nicht eine gefundene Wespenköniginnenbrutstätte wird, ist ja auch noch gut. Dank Georgs erster Hilfe mit dem heißen Kaffeelöffel geht's auch schon wieder. Gruß auf jeden Fall zurück, Annette.

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1: Ed Sheeran, Afterglow. In der ARD Hitnacht. Und ganz liebe Grüße gehen von mir an Christel. Christel hat geschrieben, lieber Hanno, melde mich doch mal wieder aus Ahrensburg. Schon der 6. Monat, jetzt bald Halbzeit des Jahres. Es soll ja noch der Sommer kommen. Dabei bin ich nicht so entspannt, denn ich denke an die Hitze, an die Unwetter. Wenn man allein im Haus sitzt und die Gewitter gar nicht prickelnd findet, dann finde ich den Herbst wieder schöner und werde wieder gelassener. Sie erzählten gerade von den Mücken, ja? Meine Erlebnisse und Erfahrungen mit den kleinen Gnitzen. Wenn man in der Dämmerung im Garten hockt und arbeitet, die sind nicht ohne. Die beißen nämlich und es brennt wie Teufel. Immer die Stirn, lange hält man da nicht durch. Das zu dem Thema. Christel, ich musste jetzt erstmal gucken, was Gnitzen eigentlich sind. Ehrlich gesagt, also mir sind die gar nicht so aufgefallen bis jetzt. Also Stechmücken, ja, die erkenne ich auf jeden Fall. Gnitzen, ja, habe ich gerade gelesen, unterscheiden sich beim Bisswerkzeug. Während Stechmücken über einen langen Rüssel verfügen, mit dem sie tief eindringen in die menschliche Haut, ist das Beißwerkzeug von Gnitzen deutlich kürzer und die dringen so tief in die Haut ein, dass auch ihr Kopf in der Wunde steckt. Na toll, sowas habe ich, glaube ich, an mir noch nicht bemerkt. Was es alles gibt auf der Welt. Oder vielleicht habe ich es einfach bis jetzt ignoriert, weil ich es nicht gekannt habe. Also auf jeden Fall auch wieder Plagegeister, die es zu jagen gilt, so wie wir jetzt bei uns in der ARD Hitnacht überhaupt die Plagegeister der Nacht vertreiben werden oder jagen werden. Mit Musik aus Ghostbusters. Der Soundtrack der Nacht jetzt mit Ray Parker Jr. und Ghostbusters. Ganz liebe Grüße, Christel.

Gut, wenn man in allen Ecken guckt und die Geister auftreibt. Die Geister sind jetzt gejagt und sind natürlich auch ordentlich weggesperrt in den Maschinen der Jungs, der Geisterjäger. Und was sie noch gleich noch mit entdeckt haben, ist die Midnight Lady. Die wollte sich eigentlich verstecken, so gleich nach Mitternacht, und wollte gar nicht gefunden werden. Jetzt

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1: Um 1 Uhr mit Juliette Groß. Die UN-Vollversammlung entscheidet heute darüber, ob Deutschland einen Sitz im Sicherheitsrat der Vereinten Nationen bekommt. Weitere Kandidaten sind die Westeuropäer Österreich und Portugal. Daher ist es nicht sicher, ob die Bundesrepublik wiedergewählt wird. Bundesaußenminister Wadephul wirbt in New York um die Stimmen für Deutschland. Giselle Oka in New York mit den Einzelheiten.
2: Dabei betont er natürlich vor allem, dass sich Deutschland schon seit Jahren um Friedensmissionen kümmert, beim Einsatz gegen die Folgen des Klimawandels hilft, bei der Vermittlung zwischen Konfliktparteien. Und genau das will Deutschland in Zukunft auch wieder im UN-Sicherheitsrat tun. Wadephul sagt, dass Deutschland sich auch in der Verantwortung sieht, die internationale regelbasierte Ordnung zu verteidigen, die ja in letzter Zeit immer wieder in Frage gestellt wird, und auch zu zeigen, dass hier in New York der Ort ist, an dem Fragen von Frieden und Sicherheit bei den Vereinten Nationen diskutiert werden.
1: Angesichts der geplanten Einsparungen im Gesundheitswesen fürchten die Deutschen eine schlechtere ärztliche Versorgung. Die Rheinische Post zitiert eine Umfrage, wonach 77% negative Folgen einer Reform erwarten. In den ostdeutschen Bundesländern lag die Quote sogar bei über 85%. Die Vorsitzende des Hausärztinnen- und Hausärzteverbands Bulinger Göpfert nannte die geplante Reform der gesetzlichen Krankenversicherung die größte politische Bedrohung für die hausärztliche Versorgung in den letzten 20 Jahren. Russland beschränkt in immer mehr besetzten Gebieten in der Ukraine die Kraftstoffabgabe. In Luhansk erhalten die Bewohner laut der Nachrichtenagentur TASS nur noch 20 Liter Diesel oder Benzin pro Person. Als Gründe wurden die aktuellen Vorräte und die gestiegene Nachfrage angeführt. Am Wochenende gab es auf der besetzten Halbinsel Krim eine vorübergehende Begrenzung von Benzin. Die russische Regierung hatte zuvor einen Exportstopp für Kerosin bis Ende November verhängt. Die Ukraine fliegt seit Monaten verstärkt Angriffe auf Russlands Ölindustrie. In Albanien haben tausende Menschen gegen ein Luxusbauprojekt protestiert, das mit dem Schwiegersohn von US-Präsident Trump, Jared Kushner, in Verbindung steht. Kushners Unternehmen will auf der albanischen Insel Sarzan ein Luxusresort eröffnen. 1,4 Milliarden Euro sollen investiert werden. Die Sonderstaatsanwaltschaft zur Bekämpfung von Korruption und organisierter Kriminalität in Albanien hat nach eigenen Angaben Ermittlungen zu dem Bauprojekt eingeleitet. Das waren die Nachrichten. Das Wetter in Deutschland. Von West nach Ost ziehen der Regen, teils mit Gewittern, Tiefstwerte 16 bis 7 Grad. Tagsüber Wechsel aus Sonne und Wolken mit Schauern und Gewittern. Höchstwerte 18 bis 23 Grad. Es ist 1.03 Uhr.
3: Dankeschön fürs 3-Minuten Nachrichten-Update. Von mir jetzt der Blick auf die Straßen im Lande. Hier ist der Verkehrsservice in der ARD-Hitnacht. A1 Münster Richtung Osnabrück, hier ist zwischen Ladbergen und Längerich wegen eines defekten LKW gesperrt, bis früh um 6 wird's wohl dauern. Die A1 Osnabrück Richtung Bremen ist zwischen Ahlhorner Heide und Wildeshausen West wegen einer Nachtbaustelle bis 6 Uhr früh gesperrt. Und immer noch der Stau auf der Norderelbbrücke, in beiden Richtungen gibt's Stau aufgrund eines Schwertransportes. A4, hier ist in Höhe Pulsnitz wegen eines Schwertransportes vorübergehend in beiden Richtungen gesperrt, betroffen davon sind auch die Anschlussstellen in beiden Richtungen. Blick auf die A9. Nürnberg Richtung Halle-Leipzig gab es einen Unfall. Die Einfahrt Gefrees ist blockiert. A71 Suhl Richtung Erfurt. Hier ist zwischen Oberhof und Gräfenroda wegen Wartungsarbeiten im Tunnel Rennsteig und Alte Burg gesperrt. Die Umleitung führt über die U11. In Berlin die A111 ist zwischen Am Festplatz und Seidelstraße wegen Tunnelwartungsarbeiten bis ca. früh um 5 in beiden Richtungen gesperrt. Und bei Berlin die A113 ist zwischen Schönefeld Süd und Spätstraße wegen Wartungsarbeiten ebenfalls bis ca. früh um 5 in beiden Richtungen gesperrt.
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3: Alle Munteren begrüßt Hanno Bauer aus Magdeburg. Schön, dass Sie dabei sind. Schönen Mittwoch wünsche ich.

0: Rosi in Leipzig sitzt auch noch ganz relaxed im Relax-Sessel bei sich zu Hause in Leipzig und bedauert mich wohl ein wenig wegen meines Mückenstiches in Bauchnabelnähe, obwohl jetzt kratzt es auch schon gar nicht mehr so sehr. Danke, Georg. Sie hat geschrieben, armer Hanno, ich bedauere dich ja ein bisschen. Mich mögen Sie nicht mehr so sehr, weil Ihnen Insulin nicht schmeckt. Na, Rosi, die ganz Zarten werden also wieder verschont. Na, ich gönn's jedem, wenn's so ist. Weiter schreibt Rosi, mein Erdmännchen, also das Kuscheltier, was ich ihr geschenkt habe, und Angora Kimba, das ist das Kuscheltier, was Elisabeth ihr geschenkt hat, und ich natürlich. Wir wünschen dir eine störungsfreie Nacht und grüßen dich ganz lieb. Auch den Plappi natürlich und alle Nachtschwärmer. Die Nachteule Rosi. Liebe Grüße an Dani übrigens auch zurück.
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0: Ganz liebe Grüße von mir natürlich auch an Rosi in Leipzig.

so schön, aber thank you for the music. Gleich 1:20 Uhr und Gundi, unser Feuerpferdchen der Radiofamilie. Ja, weil sie das nämlich aufbrachte, gleich in der Silvestersendung mit den chinesischen Tierkreiszeichen. Gundi aus dem Allgäu hat sich gemeldet als in Sicherheit angekommen. Und schreibt in ihrer E-Mail: Lieber Hanno, ich bin vor 2 Stunden mit dem Taxi vom Bahnhof heimgefahren, da der Zug mal wieder relevant Verspätung hatte. Schön ausgedrückt, relevant Verspätung. Hatte ich schon Sorge, ob da ein Taxi überhaupt steht, aber nein, es waren sogar 5. Und ich kann nur sagen, die Taxifahrer in meiner Stadt sind alle so nett. Die steigen auch bei Regen aus dem Auto aus und hieven dir den Koffer in den Kofferraum. Aber das Beste heute war, wir haben uns mit der wunderbaren Pünktlichkeit der Deutschen Bahn von der ersten Sekunde so angeregt unterhalten, dass er losfuhr, bereits den Abzweig Innenstadt genommen hat und mich dann erst fragte: Übrigens, wo soll es denn überhaupt hingehen? Und dann ging es so weiter mit der blendenden Unterhaltung, dass ich ganz vergessen hatte, ihn dann zum Schluss nach der Quittung zu fragen, was ein bisschen doof ist, weil es ja eine Geschäftsreise ist. Aber egal. Also, ein Hoch auf alle Taxifahrer, Taxifahrerinnen. Und wie die Hörerin bereits sagte, bei vielen Taxifahrern ist ein nettes Gespräch inklusive. Stichpunkt Mücken. Ich finde ja diejenigen am schlimmsten, die so klein sind, dass man sie fast nicht sieht, nicht durch Summen vorwarnen und durch die Kleidung einfach blitzschnell stechen. Liebe Grüße, Gundi. Gundi. Genau, die ganz verzweifelten Mücken, die sich kamikazeartig auf alles stürzen und wie so ein Dartpfeil ins Ziel kieksen. Die habe ich auch gefressen. They drive me crazy, möchte ich sagen. Die Fine Young Cannibals passen auf jeden Fall dazu. Schön, dass die Rückreise geklappt hat. Mit relevanter Verspätung zwar, aber jetzt noch ein wenig entspannen mit der Nachtsendung für ganz Deutschland.

tiefer. Und tief bewegt sind gerade Martina und Ralf. Sie haben mir geschrieben, fahrt durch die Nacht mit der ARD-Hitnacht. Wir hören die ARD-Hitnacht und kommen vom großen Abschiedskonzert einer Ikone, Dionne Warwick und Klassische Philharmonie Nordwest, One Last Time Germany, hat heute ihr vorletztes Konzert im Theater am Marientor in Duisburg gegeben. Wir sind noch total geflasht und dankbar. Rührung mit Tränen und von der Atmosphäre mit Standing Ovations am Ende überwältigt. Abschied eines Weltstars. Liebe Grüße von Martina und Ralf. Ich bedanke mich für den kleinen Konzerterlebnisbericht. Muss ja wirklich ergreifend gewesen sein. Ich beneide euch.

0: 9.31 ist es. Zeit für den Verkehrsservice der ARD Hitnacht. Die A1 Münster Richtung Osnabrück ist zwischen Lattbergen und Lengerich wegen eines defekten LKW bis 6 Uhr früh gesperrt. Die A1 Osnabrück Richtung Bremen ist zwischen Ahlhorner Heide und Wildeshausen West wegen einer Nachtbaustelle bis 6 Uhr früh gesperrt. A1 an der Norderelbbrücke, Stau in beiden Richtungen aufgrund eines Schwertransportes. Mensch, wie lange bleibt denn der dort noch? Dann die A4 in Höhe Pulsnitz ist wegen eines Schwertransportes vorübergehend in beiden Richtungen gesperrt. Davon betroffen sind auch die Anschlussstellen in beiden Richtungen. Die A71 Suhl Richtung Erfurt ist zwischen Oberhof und Gräfenroda wegen Wartungsarbeiten in den Tunneln Rennsteig und Alte Burg bis ca. 6 Uhr früh gesperrt. Umleitung bitte benutzen die U11. In Berlin, die A111 ist zwischen Am Festplatz und Seidelstraße wegen Tunnelwartungsarbeiten bis ca. 5 Uhr früh in beiden Richtungen gesperrt. Und ebenfalls gesperrt bei Berlin die A113 zwischen Schönefeld Süd und Spätstraße wegen Wartungsarbeiten bis 5 Uhr in beiden Richtungen.
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0: Mit Hanno Bauer im Studio in Magdeburg. So, jetzt Rüsselchen hoch und einmal fröhlich hineingetrötet in die Nacht. Mit Talk Talk, such a shame.

0: Ashley Monroe und Train Bruises. Blauer Flecken, Blutergüsse machen Mücken oder Gnitzen ja hoffentlich nicht so oft. Das ist dann eher das intensive Kratzen, das dann zu Wundinfektionen führen kann. Also, wenn man es nur richtig ablocken könnte. Claudi in Stuttgart sagt auf jeden Fall, kleinen Babys zieht man Handschuhe an, wenn sie sich nicht kratzen sollen. Und größeren empfiehlt man dann, die Faust zu ballen. Claudi, Gruß erstmal nach Stuttgart. Glaub mir, bei dem Stich da am Bauchnabel habe ich die Faust geballt. Schon vor Wut, kannst du glauben. Und Georg hat sich nochmal gemeldet, der ja vorhin den tollen Tipp hatte mit dem heißen Löffel aus dem Kaffee. In Griechenland nimmt man übrigens heiße Steine, wenn man Ammoniakstift nicht zur Hand hat. Es geht wirklich um die Hitze und das Eiweiß, das die Mücke als Blutverdünner reinspritzt. Das verursacht das Jucken. Papa war Arzt und Insektenforscher, der kannte alle Tricks. Ich hatte mal 50 Stiche, weil ich am Strand eingeschlafen bin. Da half nur eine Flasche Essig. Damit wurde ich dann abgerieben. Das stinkt und brennt. Und nach der Säure muss man dann unter eine kalte Dusche. Das Jucken war weg, aber echt eklig. Natürlich geht das nur bei Erwachsenen ohne Hautkrankheiten. Kinder nehmen kühlende Gel oder Fenistil. Also kühlende Gelstifte wahrscheinlich, oder? Weil er hat geschrieben Geld, kühlendes Geld. Ja, warum eigentlich nicht? Eine Münze drauf, schön kalt. Auch sehr empfindliche Haut, man muss auf jeden Fall vorsichtig sein. Aber Lederhaut wie bei Männern, vor allem am Bauch, das hält Hanno wohl aus. Echter Indianer kennt keinen Schmerz. So ist es, Georg. Dankeschön auf jeden Fall. Ah, daher kommt auch das Fachwissen. Papa also, Arzt und Insektenforscher. So, so.
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0: Und für alle Munteren, es ist 1:41 Uhr. Hier ist die ARD-Hitnacht.

1.45 Uhr ist es und Elke, unsere Taxifahrerin von vorhin, hat sich auch nochmal gemeldet bei uns in der ARD-Hitnacht, hat geschrieben: Übrigens, meinen Partner habe ich vor 15 Jahren im Taxi kennengelernt. Liebe Grüße, Elke. Na, dann hat sich doch der Smalltalk gelohnt. Schöne Fahrt weiter. Und schöne Fahrt gemeinsam durchs Leben natürlich.

I can see clearly now, das können Sie auch gleich sagen, wenn Sie die volle Durchsicht bei unseren Nachrichten bekommen. Um 2 Uhr ist es soweit, in 4 Minuten. Die Zeit bis dahin gehört Wax, Bridge to Your Heart. Erstmal üben Sie hier noch ein bisschen zählen.

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1: Um 2 Uhr mit Juliette Groß. Die UN-Vollversammlung entscheidet heute darüber, ob Deutschland einen Sitz im Sicherheitsrat der Vereinten Nationen bekommt. Bundesaußenminister Wadephul wirbt in New York um die Stimmen für Deutschland. Giselle Oka in New York mit den Einzelheiten.
2: Dabei betont er natürlich vor allem, dass sich Deutschland schon seit Jahren um Friedensmissionen kümmert, beim Einsatz gegen die Folgen des Klimawandels hilft, bei der Vermittlung zwischen Konfliktparteien. Und genau das will Deutschland in Zukunft auch wieder im UN-Sicherheitsrat tun. Wadephul sagt, dass Deutschland sich auch in der Verantwortung sieht, die internationale regelbasierte Ordnung zu verteidigen, die ja in letzter Zeit immer wieder in Frage gestellt wird, und auch zu zeigen, dass hier in New York der Ort ist, an dem Fragen von Frieden und Sicherheit bei den Vereinten Nationen diskutiert werden.
1: Eine große Mehrheit der Bundesbürger fürchtet laut einer Umfrage, dass die geplante Gesundheitsreform zu einer schlechteren ärztlichen Versorgung führt. Die Rheinische Post berichtet über eine Erhebung im Auftrag des Hausärzteverbands, wonach sich 77% der Befragten entsprechende Sorgen machen. Aus der Nachrichtenredaktion Constanze Semidey.
3: In Ostdeutschland sind es demnach sogar mehr als 85%, die negative Folgen der Reform erwarten. Am meisten befürchten die Menschen, dass Ärzte künftig weniger Zeit für ihre Patienten haben werden und dass sich die Wartezeiten in den Praxen verlängern. Die Vorsitzende des Hausärztinnen- und Hausärzteverbandes Bulinger Göpfert nannte die geplante Reform der gesetzlichen Krankenversicherung die größte politische Bedrohung für die hausärztliche Versorgung in den letzten 20 Jahren.
1: Russland beschränkt in immer mehr besetzten Gebieten in der Ukraine die Kraftstoffabgabe. In Luhansk erhalten die Bewohner laut der Nachrichtenagentur TASS nur noch 20 Liter Diesel oder Benzin pro Person. Als Gründe wurden die aktuellen Vorräte und die gestiegene Nachfrage angeführt. Am Wochenende gab es auf der besetzten Halbinsel Krim eine vorübergehende Begrenzung von Benzin. In Albanien haben tausende Menschen gegen ein Luxusbauprojekt protestiert, das mit dem Schwiegersohn von US-Präsident Trump, Jared Kushner, in Verbindung steht. Kushners Unternehmen will auf der albanischen Insel Sarzan ein Luxusresort eröffnen. 1,4 Milliarden Euro sollen investiert werden. Die Sonderstaatsanwaltschaft zur Bekämpfung von Korruption und organisierter Kriminalität in Albanien hat nach eigenen Angaben Ermittlungen zu dem Bauprojekt eingeleitet. Das waren die Nachrichten. Das Wetter in Deutschland. Von West nach Ost ziehen der Regen, teils mit Gewittern, Tiefstwerte 16 bis 7 Grad. Tagsüber Wechsel aus Sonne und Wolken mit Schauern und Gewittern, Höchstwerte 18 bis 23 Grad. Am Donnerstag heiter, von Westen her Schauer und Gewitter, 18 bis 25 Grad. Es ist 3.03 Uhr.
4: Dankeschön für die Nachrichten. Von mir jetzt die Verkehrsnachrichten hinten an. Hier ist der Verkehrsservice der ARD-Hitnacht und dreimal die A1 spielt hier eine Rolle. Die A1 Münster Richtung Osnabrück ist zwischen Ladbergen und Längerich wegen eines defekten LKW bis 6 Uhr früh gesperrt. A1 Osnabrück Richtung Bremen zwischen Ahlhorne-Heide und Wildeshausen West wegen einer Nachtbaustelle ist hier bis 6 Uhr früh gesperrt. Und A1 an der Norderelbbrücke Stau immer noch in beiden Richtungen aufgrund eines Schwertransportes. Ein Schwertransport behindert auch den Verkehr auf der Autobahn 4, und zwar in Höhe Pulsnitz, wegen eines Schwertransportes vorübergehend hier in beiden Richtungen gesperrt und betroffen davon auch die Anschlussstellen in beiden Richtungen. Die Autobahn 71 Suhl Richtung Erfurt ist zwischen Oberhof und Gräfenroda wegen Wartungsarbeiten in den Tunneln Rennsteig und Alte Burg bis ca. 6 Uhr früh gesperrt. Umleitung ist